0: weil der Professor null Regung, kein Geräusch von sich gegeben hat, kein Hilfeschrei, sich nicht versucht hat zu wehren, gar nichts. Das Extremste, was mein Mandant noch im Ohr hat, war dieses Quietschen, so wird das bezeichnet, als das Messer in den Leib des völlig geschundenen Professors eindrang und das Rausziehen. Er hat es als Quietschen bezeichnet. Naja, und nach dieser Tat dann hat man ihn dann wieder extrem versucht abzudecken, da im Schilfgürtel, und man verließ die Örtlichkeit, ging dann noch zum Rhein, auch nicht weit vom Florapark, hat das Messer entsorgt und die Handschuhe hat man entsorgt. Und dann ist man nach Hause gegangen, man hat noch ein Bier getrunken, ist eingeschlafen und man hat sich versprochen, wie gesagt, sollte es mal rauskommen, wir haben alle den Spieleabend gemeinsam verbracht, wir waren nicht im Florapark.
1: Aber sie haben ja gefeiert vorher mit anderen, oder? Die haben ja mit anderen dort getrunken. Also
0: Ja,
1: das ist
0: es hat ja nicht lange gebraucht, um tatsächlich die beschuldigten Gruppe letztendlich ermitteln zu können, weil der König des Parks auch den anderen Trinker bekannt war und auch sogar von der Adresse her bekannt war. Der wohnte nicht weit vom Florapark, also es hat da nicht lange gedauert. Das war der Erste, der verhaftet worden ist, und dann hat man halt die Freundin und meinen Mandanten noch in Gewahrsam genommen.
1: Wie muss ich mir den Moment vorstellen, in dem Ihr Mandant Ihnen das erzählt? Wenn ein Mensch erzählt, wie er jemand anderen getötet hat. Ich meine, das ist ja.
0: Ja, also ich muss sagen, das macht jeder tatsächlich anders. Ich habe da schon ein paar Erfahrungen. Also ich weiß noch, dass eine Japanerin, deren Stiefkind im Samsonite-Koffer erstickt ist. Ich wollte eigentlich, dass sie die Fotos der Obduktion sich nicht anschaut, aber sie hat darauf bestanden, und ich habe sie erstmal auf dem Kopf liegend vorgehalten, um dann doch ein bisschen dagegen zu wirken. Hat sie mir die Bilder weggenommen, umgedreht, dass sie die richtige freie Sicht auf diese Bilder hat von entnommenen Hirnen, auf irgendwelchen Wagen und Herzen und so
1: Ach so,
0: weiter.
1: nach der Obduktion
0: Ja, und
1: schon.
0: da hat sie null Reaktion gezeigt. Habe ich gesagt, boah, wie krass tatsächlich, ne? Sie hatte auch damals diese Geschichte als Unfall beschrieben, aber der Junge hier, der hat da auch wenig Reaktion gezeigt. Das war für ihn halt eben ein sich überholendes Ereignis aufgrund der Freundschaft zu seinem Kumpel, aufgrund der Dynamik, die sich entwickelt hat. Und das war ja auch tatsächlich, der hatte ja nicht Unrecht. Vom ersten Schlag bis zum letzten Stich ist ja auch eine gewisse Zeit vergangen, und da kam er so aus diesem Rad nicht mehr raus. Ne, aber ich auch emotional war er da nicht. Er war eigentlich ganz dann, wie gesagt, als er sich ja aufgrund der Aktenkenntnisse überführt sah, dann ganz gefasst und hat es ganz
1: Aber
0: neutral
1: spürt
0: beschrieben.
1: er Reue oder Verzweiflung? Ich
0: Also
1: meine.
0: ich muss jetzt tatsächlich gestehen, ich weiß nicht, ob er in dem Moment Reue spürte. Ich kann aber sagen, dass einige Mandanten sich selbst bemitleiden, null Empathie haben, gar keine Reaktion diesbezüglich zeigen. Wie es bei ihm war, weiß ich nicht. Er war ja auch ein junger Mann, 19 Jahre alt, war vielleicht auch nicht in der Lage, das alles noch einschätzen zu können. Und da denkt man vielleicht, Mensch, jetzt bin ich mit 19 Jahren hier erstmals im Kontakt mit der Polizei, dann direkt mit so einem Vorwurf, jetzt ist mein ganzes Leben verfuscht. Da denkt man vielleicht auch erstmal an sich. Weil er nochmal mit der Sache ja eigentlich nichts zu tun hat. Er wurde nie belastet, irgendwie eine Obdachlose da im Park ertrunken zu haben, ersoffen zu haben. Ja.
1: Das war auch nicht seine Idee, so
0: Nee, das war.
1: argumentiert er für sich.
0: Nee, das war ein Trinkernachmittag, und es entwickelte sich so.
1: Erschüttern Sie die Geschichten manchmal noch oder haben Sie die, die Sie früher erschüttert?
0: Nein, also ich weiß nicht, ob es wirklich erschütternd ist für mich, was ich da so höre. Was bemerkenswert ist, so möchte ich es formulieren, ist, dass es alles gibt. Es gibt nichts, was es nicht gibt. Ne? Also es gibt Väter, die Töchter auf die Herdplatte setzen, um das Gesäß quasi anzubrennen, um sich dann an demselbigen zu vergehen. Die Kinder werden dann irgendwie ins Krankenhaus gebracht, und da wurden die dann weiter missbraucht. Also es ist der Fantasie keine Grenzen gesetzt. Das Gute ist, ich glaube, weil ich so viel zu tun habe, tatsächlich kann ich mich auch gar nicht mehr so sehr in die Geschichten reinversetzen. Es ist für mich, ich will es nicht so sagen, aber ich sage es trotzdem, wie so eine Art Spiel. Es gab früher mal in meiner Jugend ein Spiel, was geschah mit Graf Eutin, so Cluedo, so ein Detektivspiel. Ich verdächtige dich, die erschlagen zu haben mit dem Kronleuchter und so weiter. Und so sehe ich es ja auch. Es ist für mich, das Wort Spiel ist sehr hart gewählt, aber es ist für mich vielleicht auch so ein Schutz, selber da nicht mich so sehr emotional reinzusetzen. Einzige Emotionale ist, wenn es um Kinder geht. Eben beschriebene Sache mit der Japanerin und dem Kind im Sensenat-Koffer. Zu dem Zeitpunkt hatte ich exakt ein Kind im selben Alter, und das fand ich schon ein bisschen emotionaler. Aber wohl wissend, das bin ja nicht ich. Das ist jetzt nur Teil meines Jobs, mich jetzt mit der Person auseinandersetzen zu müssen.
1: Das ist
0: Aber
1: diese sogenannte professionelle Distanz.
0: genau, das ist halt so. Und wenn man nicht professionell arbeitet, kann man auch keine Erfolge erzielen. Also wenn man jetzt nur an die Opfer denkt, könnte man ja auch meinen, ja, dass man sagt, Mensch, jetzt musst du mal ans Opfer denken. Das ist Quatsch. Also Opfer interessieren mich null. Die interessieren mich nur aus taktischen Gründen. Mhm. Wenn ich sage, wir sind überführt, dann sage ich, okay, wir können jetzt dem Opfer die Aussage ersparen, aber nicht, weil ich das dem Opfer wirklich ersparen will. Es ist schön, wenn es nicht aussagen muss, aber eigentlich will ich da nur unsere Pluspunkte sammeln. Also ich bin ja jetzt nicht der Moralapostel und da wäre ich auch falsch, hat auch mit Moral nichts zu tun. Wir haben ein System, ich habe mich bewusst für den Strafverteidiger entschieden und ich darf nochmal vielleicht darauf hinweisen, je gravierender der Vorwurf, je ekelhafter der Vorwurf, je höher die zu erwartende Strafe, desto mehr Hilfe wird benötigt. Ich will es ja nicht entschuldigen, ich will einfach nur sagen, ich bin ein Teil des Systems und ich habe eigentlich im Vergleich von den drei Positionen, die es gibt, Staatsanwalt, Gericht und Verteidiger, die einfachste Position. Der Staatsanwalt will seine Anklageschrift bestätigt wissen, der hat da viele Monate teilweise dran gebastelt und sucht natürlich die Bestätigung im Termin, also in der Hauptverhandlung. Der wird keine Frage stellen, die sich gegen seine Anklageschrift verhält. Der geht ja davon aus, wir haben den richtigen. Ich versuche immer entgegenzuwirken, abzufedern. Wenn es zum Freispruch kommen kann, perfekt. Wenn nicht, dann eben auf das Strafmaß beschränkt. Aber der schlimmste Part oder der wichtigste und schwerste ist mit Sicherheit der des Richters. Der muss dann entscheiden. Der Staatsanwalt sagt A, Verteidiger sagt B, was mache ich jetzt? Von daher, ich habe mich bewusst für diesen Job entschieden. Das ist der beste Job der Welt. Neben dem des Arztes, ich finde, wenn einer auf der Straße liegt, schwer verletzt ist und dann kommt der Rettungsdienst, der dann letztendlich Leben rettet, das ist auf gleicher Stufe stehen, vielleicht sogar noch ein Stück höher. Aber danach, es gibt für mich nichts Schlimmeres, als zu Unrecht angeklagt zu werden, da zu sitzen. Und wenn das auch noch so ein schlimmer Vorwurf ist mit was auch immer, irgendwelchen Kindern, die zu Schaden gekommen sein sollen. Und da finde ich, da gehört es sich, da anständig verteidigen zu wollen.
1: Aber Sie verteidigen ja auch eben nicht nur Unschuldige, ne? Petrocelli-Romantik, die sie früher ergriffen hatte, die gilt ja für die wenigsten der Fälle.
0: Nee, ich darf ja sagen, ich glaube jetzt, die Freispruchquote in Deutschland ist unter 3% insgesamt, aber ich habe persönlich eine weit höhere Quote. Das heißt, schon von dieser Zahl her muss ich ja ausgehen, dass die bei mir vorstellig werdenden Mandanten eigentlich unterm Strich Täter sein müssten. Und ich darf auch sagen, dass ich viele interne Geständnisse kriege, und dann aber trotzdem auf den Freispruch hinarbeite. Und wenn mir das gelingt, so böse und es sich nicht nachvollziehbar anhört, ist das Schönste, was ich erreichen kann, ein Freispruch für einen mir gegenüber geständigen Täter. Ist das höchste aller juristischen Gefühle.
1: Und wie vereinbaren Sie das mit Ihrem Gewissen?
0: Gibt's kein Gewissen. Ich bin doch jetzt, das ist der Beste, dann habe ich doch meinen Job gemacht. Der sagt doch, verteidige mich bestmöglichst. Es heißt ja nicht Verurteilung um jeden Preis. Dann können wir die Daumenschraube wieder ansetzen, dann können wir wieder auspeitschen, dann wird jeder gestehen. Aber darum geht's ja nicht. Es muss ja auch Fehlurteile geben, und zwar zugunsten, also in dubio pro, des Angeklagten. Und dann, man fühlt es, er war's, aber man kann es eben mit dem Regelwerk der Strafprozessordnung eben nicht nachweisen. Wir haben ja nur eine Spielregel, die alle für alle gelten, Strafprozessordnung. Und da sind eben Rechte und Pflichten des Verteidigers drin. Wir haben nur zwei Pflichten, Wahrheitspflicht und Beistandspflicht. Wir können Anträge stellen und durch diese Antragstellung und durch die Fragestellung und Erklärungsrechte, da kann ich mitarbeiten. Und ich kann ja auch außerhalb des Gerichts was für meinen Mandanten tun. Ich kann Ermittlungen anstellen, ich kann Zeugen befragen. Ich habe ja viele Möglichkeiten. Und wenn man eine fantasievolle Verteidigung betreibt, sieht man auch, dass man da vieles erreichen kann.
1: Das heißt, das ist Ihre Position in dieser Sportart und die füllen Sie mit vollem Ehrgeiz aus?
0: Ja, wie gesagt. Sie
1: sind der Ausputzer.
0: Ja, weil es wird hier immer, der größte Fehler ist, man setzt das immer mit Moral gleich. Wir sind ja nicht in der Kirche, es geht ja nicht um Moral, es geht nur um das System und das Recht. Und ich vertrete das Recht, ich breche das Recht ja nicht. Ich nehme die Strafprozessordnung ernst und ich verhalte mich auch entsprechend, aber in dem Sinne ist es mit Moral nicht, ist keine Frage der Moral, sondern das bestmöglichste Ergebnis. Und wenn es ein Freispruch ist, obwohl er es war, ist das eben der Freispruch, den ich zu beantragen habe.
1: Sie blicken mit einer sehr professionellen Nüchternheit auf diese Taten. Klar, Sie sind auf Seite der Täter, das ist Ihr Job, ne? Aber es klingt so ein bisschen, wie man es auch von Gerichtsmedizinern kennt, wo man fragt, oh, wie hältst du das alles nur aus? Aber wenn du das halt dann mal 2-3 Jahre gemacht hast, dann kommen dir auch nicht mehr bei jedem Toten die Tränen, wenn du die siehst, weil es ist dein Job, es ist Routine. Wie geht's Ihnen im Alltagsleben, wenn Sie von Taten mitkriegen? Erschüttern die Sie noch? Empören die Sie noch? Oder auch aus Ihrem Umfeld? Also ich hoffe jetzt, dass in Ihrem Umfeld niemand Mordopfer wurde, aber es gibt ja durchaus auch andere Wege, Opfer von Straftaten zu werden, die
0: also, ich kann persönlich
1: groß in der Zeitung stehen.
0: Nee, das ist jetzt falsch verstanden. Ich kann natürlich empathisch empfinden und Mitleid empfinden. Das ist ja ganz klar. Das betrifft aber jetzt von mir aus auch die Opfer von mir verteidigte Täter. Aber das ist fehl am Platz im Strafprozess, zu sagen, Moral und Mitleid, klar. Das betrifft aber jetzt von mir aus auch die Opfer von mir verteidigte Täter. Aber das ist fehl am Platz im Strafprozess, zu sagen, Moral und Mitleid sollen jetzt vom Verteidiger irgendwie in erster Reihe geführt werden.

0: hinten sonst nicht zu tun. Das ist ja alles nur meine Akte, mein Spiel. Da bin ich der harte und nicht auf die Opfer achtende Verteidiger. Aber im privaten Leben als Vater von zwei Jungs, 15 und 20 Jahre sind die Jungs alt, kenne ich das andere Leben natürlich auch und empfinde auch so. Und ich verfolge auch andere Geschichten und es tut mir auch alles leid. Aber denk dann auch oft tatsächlich, oh, wie würde ich den verteidigen? Ja, wenn ich sage, oh, dann würde ich mich vielleicht so und so einlassen, gar nicht einlassen oder so darstellen. Also es ist dann auch schon wieder mit einem Auge wieder als Jurist und im anderen Auge auch als Mensch. Aber nochmal, Moral hat in meinem Beruf, nach meinem Dafürhalten, nichts zu tun.
1: Um auf den Fall zurückzukommen, Sie haben das vorhin schon angedeutet, dass er erstmal ja seine Unschuld bekundet hat und dann zeigte sich recht deutlich, dass das mit der Unschuld nicht so weit her war. Wie häufig kommt das bei Ihnen so zu bösen Überraschungen, dass Sie, nachdem der Ihnen gegenüber saß, der Mandant, und Sie schauen in die Akten, dann merken Sie, okay, der hat mir mal richtig einen vom Pferd erzählt.
0: Also, wie ich eingangs schon sagte, ich versuche dann immer offen zu sein und versuche dann auf klare Widersprüche hinzuweisen und sage, das kann so nicht sein. Das gelingt mir nicht immer, klar, oft wird irgendwas verschwiegen, aber das ist auch vielleicht dem Umstand geschuldet, dass viele meinen, der Verteidiger wird dich nur richtig verteidigen, wenn er auch davon ausgeht, du bist unschuldig. Das ist natürlich nicht richtig. Aber es kommt schon mal vor, hin und wieder, dass man dann erst in der Hauptverhandlung diese Überraschung überhaupt sieht und das ist dann unangenehm. Und dann, ja, dann ist es aber zu Lasten des Angeklagten. Und ich bin ja nur das ausführende Organ. Er hat ja selber sein Glück in den Händen. Und ich sage das im Vorfeld alles. Junge, du sei mir gegenüber ehrlich. Ich kann damit besser arbeiten. Und es ist mir egal, ob du es warst oder nicht. Ich weiß noch früher, als junger Anwalt, war einer meiner ersten Fragen: Und waren Sie das? So ein Quatsch. Es interessiert mich gar nicht, ob es war oder nicht letztendlich. Sie müssen wissen, es gibt zwei verschiedene Wahrheiten. Es gibt die Gerichtswahrheit, das ist das, was das Gericht meint, feststellen zu können, und die echte Wahrheit, also wie sich die Sache echt abgespielt hat. Und das Gericht versucht natürlich, die Gerichtswahrheit mit der echten Wahrheit irgendwie in Einklang zu bringen. Bestmöglichst deckungsgleich. Wird nicht immer funktionieren, aber bestmöglichst. Und mich interessiert ja nur die Gerichtswahrheit letztendlich. Klar, zur Vorbereitung auch die echte Wahrheit, wenn ich das überhaupt erfahren kann. Das brauche ich aber auch nur, um bei der Gestaltung der Gerichtswahrheit bestmöglich
1: Das
0: mitzuwirken.
1: heißt, Sie hören sich die Geschichte des Mandanten an und wenn Sie sagen, okay, das ist eine plausible Art, eine für ihn günstige Gerichtswahrheit zu erzeugen, dann gehen wir den Weg.
0: Genau, also man muss ja auch wissen, der Verteidiger darf, und das halte ich auch so, dem Mandanten nichts in den Mund legen, keine Einlassung vorbeten oder ähnliches. Sondern da muss man das anders darstellen und muss man eben sagen, die Akte so und so. Und wenn du das wirklich behauptest, wird das wahrscheinlich in die falsche Richtung gehen. Jetzt muss man gucken, wie man das da darstellt, je nach Mandanten, je nach Empfängerhorizont. Und man dann sagt, war es nicht so? Und dann stellt man das vielleicht so dar und er muss dann noch abnicken. Aber das ist halt eigentlich juristisch sehr diffizil, weil man da dem nochmal die Einlassung, die dann falsch wäre, dem Mandanten nicht in den Mund legen darf.
1: Wie sehr setzen Sie sich mit den Biografien Ihrer Mandanten auseinander? Wie sehr lassen Sie sich auf die ein und versuchen sich ein Bild von denen zu machen als Mensch?
0: Ja, also als Mensch ist jetzt vielleicht nicht ganz so wichtig, aber es ist halt wichtig, man muss verstehen, ein Urteil, wenn das verkündet wird, das setzt ja auch immer die Person des Angeklagten voraus. Das heißt, es wird darüber berichtet. Von daher versuche ich dann aus der Biografie Positives für das Urteil Positives zu finden. Wenn ich erkenne, er wird jetzt verurteilt, dann, ich würde jetzt nicht sagen wollen, er hatte eine schlechte Kindheit, das ist zu platt, aber man kann dann eben sagen, er war selbst mal Opfer, weil ich glaube, ein Täter wird man nicht einfach so. Entweder macht es die Gesellschaft, die einen dazu verleitet, keine Ahnung, ins Diebstähle zu begehen, um sich eine schöne Uhr zu kaufen, oder eben, wenn man selbst als Kind Gewalt erlebt hat, dann ist man vielleicht eher bereit, auch Gewalt wieder weiterzugeben, weil das das Einzige ist, was man vielleicht kennt. Also von daher ist die Biografie schon wichtig. Für einen Freispruch spielt das keine Rolle, klar, dann ist es egal, welche Person da jetzt freigesprochen wird. Aber wenn man auf Strafmaß geht und guckt, was könnte dabei rauskommen, dann ist die Person natürlich immer wichtig, um da was Positives zu suchen. Es kann natürlich auch sein, dass man sagen muss, der ist so vom Intellekt gar nicht in der Lage, sein strafbares Handeln zu erkennen. Und das könnte man dann vielleicht in der Biografie finden. Das würde man dann auch ins Felde führen. Oder Drogenabhängigkeit, wie ich eingangs sagte. Wir haben so viele Menschen, die hier rumlaufen, die abhängig sind und die nichts anderes im Kopf haben als die Sucht. Und wir werden das nicht kennen, aber die stehen morgens auf und das Erste, was sie im Kopf haben, ist, wie kriege ich jetzt meine Sucht gestillt? Und wenn wir Kopfschmerzen haben, nehmen wir eine Aspirin, die Kopfschmerzen sind weg und die können nicht eine Aspirin nehmen, die müssen dann Drogen nehmen, illegale Drogen, die müssen sie irgendwo kaufen und dafür brauchen sie Geld und dann, weil sie so viele Drogen konsumieren, können sie nicht arbeiten gehen, dann müssen sie irgendwie klauen oder was auch immer oder selbst mit Drogen handeln. Das ist ein ganz böser

0: Kanzler.
1: Und was haben Sie über die Biografie Ihres Mandanten in diesem Fall erfahren? Was war
2: also das Alter
1: für ein Junge, muss man fast sagen.
2: Genau, 19. Das Alter war ganz wichtig wegen des anzuwendenden Jugendstrafrechts. Man muss wissen, zwischen 18 und 21 kann der Richter entscheiden, ob er Jugendstrafrecht Anwendung finden lässt oder Erwachsenen. Erwachsenen hieße bei einem Mord lebenslang immer, wie gesagt, bis zum Ende des Lebens grundsätzlich. Sollte Jugendstrafrecht Anwendung finden, dann ist die Höchststrafe 10 Jahre. Von daher war das schon mal wichtig, die Biografie des Jungen zu kennen, um dann Argumente für die Jugendstrafe zu finden. Da ist nicht nur das Alter von 19, also zwischen 18 und 21, so relativ in der Mitte. Aber er war halt noch in der Ausbildung, lebte noch bei den Eltern, war also von den Eltern finanziell abhängig, war noch quasi in deren Obhut. Das sind alles Argumente, die es dem Richter auch nachher gestatteten, ihn eher einem Jugendlichen gleichzusetzen als einem Erwachsenen. Und deswegen haben wir auch nur Jugendstrafrecht bekommen. Das war aber klar, dass wir das bekommen würden. Das war so offensichtlich, dass Jugendstrafrecht Anwendung finden muss.
1: Und was hat er für einen biografischen, familiären Hintergrund? Gab es da irgendwelche Hinweise? Ja, auf?
2: Das war nichts so Auffälliges. Also ich habe nichts Auffälliges im Kopf. Es war, wie gesagt, ein Junge, der ganz normal die Schule besuchte. Realschule war das, glaube ich. Dann hat er die Lehre angefangen. Ich weiß jetzt aber auch nicht mehr, welche Lehre es war. Aber er war im Lehrverhältnis. Das war alles gut. Wie gesagt, er ist nie aufgefallen. Und das war ein Tag, ein einziger Tag, vielleicht 2 Stunden oder 3 Stunden, haben das komplette Leben des Jungen da verändert.
1: Sie sind ja auf, also einerseits schildern Sie hier, dass für Sie eine hohe emotionale Distanz auch für die Arbeit ja total wichtig ist. Aber Sie brauchen ja auch die Mandanten. Sie brauchen ja, sage ich jetzt mal, wie man es von Ermittlern ja auch immer hört, dass das auch ein bisschen Beziehungsarbeit ist, dass man, Sie brauchen ja das Vertrauen der Mandanten. Wie gelingt das Ihnen? Viele der Delikte, also auch Tötungsdelikte jetzt wie dieses hier jetzt im Setting unter Trinkern im Park oder eben auch die Drogendelikte, das ist ja auch ein sehr, teilweise aus einem sehr prekären Milieu und da ist ja...
2: Ja.
1: Wie finden Sie Zugang zu diesen Menschen? Ich meine, also, Sie Sohn eines Chirurgen, studiert Münster, Heidelberg, Lausanne und dann...
2: Ja, also ich glaube, das Wichtigste ist, dass man nicht von oben herab an die Beschuldigten herangeht. Das sind ja auch nur Menschen, die sitzen jetzt im Gefängnis oder eben nicht im Gefängnis, je nach Vorwurf. Um die geht es jetzt. So. Und das Vertrauensverhältnis, was da aufgebaut wird, das finde ich das Wichtigste. Und das kann man nicht einfach damit begründen, indem man halt mit dem erhobenen Zeigefinger da reingeht und sagt, was hast du da wieder gemacht? Im Gegenteil, man geht dorthin und ich stelle mich halt vor und wir reden und ich versuche das dann auch zu verstehen. Ich versuche die Motivation desjenigen zu erkennen, wenn er mir dann die Tat auch einräumt. Und das entwickelt sich dann so ein Vertrauensverhältnis. Aber ich glaube, dass es so ist, entweder mag man einen oder mag man einen nicht. Ich glaube, das entwickelt sich in den ersten Bruchteilen von Sekunden, wenn man da reinkommt.
1: Mit welcher Strategie sind Sie in den Prozess dann gegangen? Weil das Ganze klingt ja nach hoffnungsloser Fall eigentlich.
2: Ja, also die Beweislage war erdrückend. Da machen wir uns nichts vor. Jetzt war das Hauptaugenmerk darauf gelegt, dass Jugendstrafrecht Anwendung finden muss, dass eben maximum 10 Jahre rauskommen und nicht eventuell lebenslang. Wie gesagt, bis zum Tode. Das war das Hauptargument, was wir dann letztendlich besprochen hatten. Aber dann haben wir versucht, wahrheitsgemäß die Tat zu schildern, dass wir quasi im Sog des Mitangeklagten standen. Wir hatten ja kein eigenes Motiv. Wir kannten das spätere Opfer nicht. Wir hatten keinen Groll ihm gegenüber. Wir wurden nicht zu Unrecht belastet irgendeiner Tötungsgeschichte. Und natürlich vor dem Hintergrund, dass extrem viel Alkohol getrunken worden ist. Aber auf der anderen Seite war man noch so in der Lage zu reagieren, dass man erstmal die Freundin nach Hause gebracht hat, dann mehrfach in den Park zurückgegangen ist, dass der Mitangeklagte sogar die Handschuhfarbe noch auswählte. Also da waren noch viele Schritte.
1: Es sind viele Entscheidungen immer wieder zwischendurch gefällt worden.
2: Genau, die dann nicht darauf hindeuten, dass die so extrem alkoholisiert waren. So, von daher war das Hauptaugenmerk Jugendstrafrecht und dann versuchen, unter den 10 Jahren, das ist die Maximumstrafe, zu kommen, durch die Erklärung, warum man da mitgemacht hat. Letztendlich hat das nichts gebracht. Letztendlich sind es 10 Jahre geworden, Jugendstrafrecht, Hauptziel erreicht, aber volles Programm. Das ist dem Umstand geschuldet, dass die hier in Rede stehende Straftat extremst brutal und über mehrere Stunden wahrscheinlich lief. Und wie gesagt, eigentlich hat man den armen Professor 3-mal getötet. Und da wäre Jugendstrafrecht mit 15 Jahren Höchststrafe bemessen gewesen, was jetzt nicht der Fall ist, da hätten die bestimmt auch 15 Jahre bekommen. Aber bei 10 Jahren war es halt Schluss.
1: Sie haben die ganze Zeit betont, dass Sie emotional eigentlich sehr distanziert zu den Fällen sind. Sie haben auch ein Buch geschrieben, Tötungssachen heißt es. Und da gibt es einen Fall, bei dem ich mir auch überlegt habe, ob wir über den hier sprechen sollten. Aber der war mir dann doch für den Podcast zu heftig. Das ist der Fall, den Sie als in dem Buch unter dem Kapitel Hannibal geschildert haben. Da geht es um ein Paar. Und er, Amour Fou ist schon beschönigend gesagt, sage ich jetzt mal. Er misshandelt sie nach einem Streit, wo es um Kohle geht, aufs Übelste. Also misshandeln ist auch das falsche Wort, weil er foltert sie regelrecht. Gilt aber nicht als Totschlag, sondern eine schwere Körperverletzung oder gefährliche Körperverletzung. Und sie kommt danach wieder mit ihm zusammen. Und dann kommt es nach einer gewissen Zeit, kommt es wieder zu einem Konflikt und er foltert sie aufs Übelste. Also wirklich so wir begegnen ja bei uns auch sowohl bei der Arbeit am Heft als auch jetzt in dem Podcast schon üble Sachen, aber das ist schon nochmal ganz, ganz unten in dem, was da geschildert wird. Also mit erhitztem Öl übergossen. Und sie verteidigen diesen Mann vor Gericht und was passiert dann?
2: Ja, also tatsächlich ist das eine Ausnahme. Das war also eine Geschichte, die auch mich irgendwo berührt hat, aber eigentlich nur vor dem Hintergrund, dass ich das nicht verstanden habe, dass eine Dame, die mehrfach Opfer extremster Gewalt geworden ist, immer noch an dem Täter festhielt. Sie hat ihn finanziell unterstützt all die Jahre. Er hatte nie gearbeitet.
1: Also nach der ersten Tat.
2: Ne? Genau, die erste Tat meinen Sie ja mit dem Grill.
1: Ja, also, genau, dieses
2: da
1: Detail.
2: Wurde er ja,
1: also hat sie wirklich, ja,
2: hat er sie genau, gegrillt. Und ja, da habe ich drüber nachgedacht, was in der Frau so vorgehen muss, dass sie den Peiniger immer noch unterstützt. Das muss wahre Liebe sein oder anders kann ich es mir nicht erklären, weil sie von ihm null Gutes erlebt hatte. Weder Geld, noch Zärtlichkeit, noch Unterstützung, gar nichts. Das Entscheidende war, als sie im ersten Hauptverhandlungstag gegen ihn ausgesagt hatte, an dem Tag rief sie mich dann nachmittags noch an und fragte, was sie denn noch für ihren Mann machen könne.
1: Also sie hat am ersten Tag ihn aber belastet.
2: Genau. Ne? Und dann war es auch so, dass sie war ja auch nichts, was man Positives ins Felde führen konnte, aber auch wirklich extrem 1:1 die Tat mit allen Geschichten erzählt hatte, mit allen Einzelheiten dargestellt. Und dann am Nachmittag rief sie mich an. Da hat sie sich offensichtlich überlegt, dass sie ihrem Mann wieder helfen wolle. Und da fragte sie mich, wie sie denn ihrem Mann helfen könnte. Da habe ich gesagt, jetzt ist ja alles zu spät. Sie könnten nochmal, dafür könnte ich Sorge tragen, nochmal aussagen, wenn denn in der Aussage irgendwas zu verändern wäre. Und da hat sie gesagt, ja, einige Sachen, Punkte würde sie doch gerne ändern. Zum Beispiel, die allererste Frage kriegt man ja gestellt vom Gericht, ob man verwandt oder verschwägert ist. Und da hat sie damals die Verlobung abgelehnt, gesagt, nee, sind nicht verlobt. Und bei dem zweiten Termin, als sie dann nochmal ausgesagt hatte, da hat sie sich als Verlobte dargestellt, aber wollte trotzdem aussagen. Und da hat sie ausgesagt, quasi nach dem Motto, es war zwar alles sehr schlimm, aber nicht so schlimm, wie man vielleicht auf den ersten Blick meinen könnte. Und sie wollte sich auch teilweise die Schuld für das Verhalten meines Mandanten geben. Und das war dann auch wieder so eine Sache, das habe ich dann auch nicht wirklich verstanden. Alleine, wenn man sich die Namensgebung dieses Mandanten anschaut, sie sagten gerade Hannibal, genau, der ist jetzt im Maßregelvollzug, weil er so extrem drogenabhängig war. Und da hat er sich selbst den Namen Hannibal gegeben. Mhm. Und das zeigt ja schon ein bisschen seine Persönlichkeit. Hannibal wegen Hannibal Lecter, wegen dem Mann aus dem Schweigen der Lämmer.
1: Weshalb ich auch auf diesen Fall kam, ist, ich nehme Ihnen Ihre emotionale Unbeteiligtheit nicht so ganz ab. Zumindest in dem Buchkapitel hatte ich durchaus eine gewisse Emotionalität durchschimmern können sehen. Also zumindest ein sehr lautes Kopfschütteln. Und kommen Sie da nicht in einen Konflikt dann, dass Sie sagen, Mensch, nee, die schicke ich jetzt nicht nochmal rein. Wenn die beiden wieder zusammenkommen, das ist die Hölle. Selbst wenn sie es will. Egal aus welchen Gründen heraus.
2: Also das Reinschicken, meinen Sie jetzt in die Hauptverhandlung? Ja, ja. Das wäre ja fatal, weil sie hat ja als Verteidiger, sie hat ja sich angeboten, was Entlastendes möglicherweise, ins Felde zu führen. Da würde ich ja meinen Job verfehlt führen, wenn ich das jetzt bekämpfen würde. Von daher habe ich dann mit dem Gericht Rücksprache gehalten und gesagt, die Zeugin wird dann nochmal aussagen. Das habe ich dann letztendlich entsprechend meiner Beistandspflicht so getan. Gebracht hat es unterm Strich auch nichts. Ne? Das muss man auch klar festhalten. Aber jeder ist seines Glückes Schmied. Und wenn Sie jetzt sagen, aus dem Buch war das Emotionale vielleicht zu erkennen, mag sein, wegen dieser extremsten brutalen Art und Weise, wie er mit dem Mädchen umgegangen ist. Das war was Außergewöhnliches. Sie war ja auch schon tot, quasi klinisch. Dann hat er sie immer wieder zurückgeholt, um dann wieder mit Stromschlägen zu bearbeiten. Der hat auch nichts ausgelassen. Also von daher, über 24 Stunden ging das, auf einem Stuhl gefesselt. Das ist wie im schlimmsten Horror-Psycho-Film nicht darstellbar. Von daher, das war vielleicht das Gravierende, dass ich da Emotionen gezeigt habe, weil das so außergewöhnlich brutal war, über das eigentliche Maß hinausgehend.
1: Hatten Sie Mitgefühl mit der Frau?
2: Ja klar, tut mir das Opfer letztendlich leid. Aber das ist ausgeblendet, wenn ich dann die Dame befrage. Aber ich konnte da auch nicht wirklich viel tun für den Mandanten. Als sie das erste Mal als Zeugin aussagte schon, die Fakten waren klar. Wobei am Anfang hatte sie gesagt, und das ist auch wieder so bezeichnend, auf die Frage der Rettungsärzte, die vor Ort erschienen, wer das denn war, da hat sie irgendwie einen anderen benannt. Also da hat sie auch schon in ihrem Delirium schon versucht, ihren Peiniger den Rücken zu stärken und hat dann irgendwie einen Fremden oder wer auch immer, ich hab's nicht mehr im Kopf, wen, aber auf jeden Fall nicht meinen Mandanten benannt. Das war dann so ein bisschen Tür und Tor geöffnet, für mich als Verteidiger da vielleicht reinzugehen, aber das haben wir dann auch schnell sein lassen, weil wir gesehen haben, das ändert sich ganz schlagartig in die andere Richtung, der ist überführt.
1: Wie gut können Sie eigentlich den Schalter umlegen? Sie sind ja auch, Sie machen ja auch durchaus Nebenklagevertretungen. Wie gut können Sie da den Schalter umlegen?
2: Das ist eigentlich ein ganz dankbarer Job, weil die Aufgabe des Nebenklägers ist ja nichts anderes als, dem Opfer oder der Familie des Opfers, sollte das Opfer zu Tode gekommen sein, das Gefühl zu geben, dass besonders auf die Interessen der Hinterbliebenen oder der Geschädigten Rücksicht genommen wird. Aber eigentlich bräuchte man die Nebenklage gar nicht, weil der Staatsanwalt ja schon diese Position innehat. Das heißt, ich will versuchen zu erklären, dass ich eigentlich nichts anderes mache als der Staatsanwalt. Aber wenn der Staatsanwalt seine Arbeit richtig macht, habe ich gar nichts zu tun. Der befragt. Und wie ich eben schon eingangs sagte, dass der Staatsanwalt immer versucht, seine Anklageschrift zu rechtfertigen, wird er auch nichts Entlastendes fragen. Das heißt, er fragt mit dem Zielrichtung, dass die Anklageschrift bestätigt wird und die wird dann bestätigt. Und wenn nicht, könnte ich noch ein paar Fragen stellen. Ob sie besser sind, weiß ich nicht. Aber die Arbeit der Nebenklage ist relativ beschränkt, weil es eigentlich nur dazu dient, das Empfinden der Opfer zu stärken, dass die meinen, dass die Interessen des Opfers besonders gestärkt werden. Das muss aber grundsätzlich nicht sein, wenn das Verfahren ordnungsgemäß läuft.
1: Was ist für Sie Erfolg? Ist es das Bestmögliche im juristischen Sinne rauszuholen oder gibt es da auch eine Komponente im menschlichen Sinne? Damit meine ich jetzt nicht wieder das Thema Moral, da will ich jetzt nicht nochmal hingehen, aber auch manchmal ist es ja möglicherweise für den Mandanten sogar selber auch besser, wenn er verurteilt wird.
2: Also das ist im
1: Sie das ab?
2: Ja, also das ist im Jugendstrafrecht, das muss man ein bisschen trennen. Im Jugendstrafrecht gilt ja der Erziehungsgedanke und da kann man ja auch noch mit den jungen Menschen arbeiten und versuchen, die noch auf den richtigen Weg zu kriegen. Da ist eine Verurteilung teilweise wirklich sinnvoll, weil es dann noch dienlich ist der Entwicklung und der Steuerung in die richtige Richtung. Aber als Erwachsener, da ist die Entwicklung abgeschlossen, da ist das nicht mehr notwendig und vor allem nicht möglich, da noch irgendwas hinzubekommen. Und da gilt für mich immer, dass der Mandant sich ordnungsgemäß verteidigt fühlt. Dann habe ich erfolgreich gearbeitet, unabhängig von dem Urteil. Bei dem Jugendlichen, wie gesagt, ist es mal anders. Da können die das noch gar nicht sehen, dass das, was wir jetzt besprochen haben, für den Jugendlichen das Beste ist. Besprochen meine ich jetzt, es ist oft so, dass wir mit dem Gericht gerade im Jugendstrafverfahren eine Verständigung erzielen, dass wir uns auf eine Strafe einigen, um dann bestmöglichst dem Erziehungsgedanken gerecht zu werden, den Jugendlichen dann in die richtige Richtung zu weisen. Und klar würde der Jugendliche lieber einen Freispruch kriegen, aber das wäre nur kurz gedacht. Und wir wollen ja nachhaltig denken und was bewegen für die Zukunft.
1: Nehmen Sie manchmal auch, also insbesondere bei jüngeren Mandanten, auch so eine leicht pädagogische Rolle ein? Ja. Na, Sie bauen ja doch eine Beziehung auf. Sie erzählen, Sie sagen jetzt die ganze Zeit, wie nüchtern und distanziert Sie sind, aber Sie bauen ja trotzdem eine Beziehung zu den Leuten auf. Gerade wenn das jetzt junge Täter sind.
2: Ja, also wie gesagt, ich habe den Vorteil, dass ich selber zwei Jungs habe, 15, 20 Jahre alt, wie ich schon sagte. Da habe ich als Vater und als mittlerweile lange im Geschäft befindlicher Verteidiger schon so raus, wie man mit den Jungs sprechen muss. Und da nochmal, da versuche ich dann auch darauf hinzuwirken, dass das jetzt ein einmaliger Verstoß war und dass sie jetzt wissen, wie es richtig geht. Und da sage ich auch immer, Jungs, der Erziehungsgedanke ist im Vordergrund. Keiner will euch bestrafen. Das ist anders beim Erwachsenen. Beim Erwachsenen will man präventiv, also auch für die Zukunft, darauf hinarbeiten, dass der nicht nochmal straffällig wird. Beim Jugendlichen nicht, da will man erziehen. Und oft ist schon die Erziehung zu Hause ausreichend, wenn dann Handyverbot erteilt wird oder Computerverbot oder ähnliches. Dann werden die schon erzogen. je nachdem, was für eine Straftat, ob es ausreichend ist oder nicht. Aber es ist schon der erste Weg. Und das Gericht erzieht ja nur, wenn die Eltern oder das Umfeld nicht in der Lage ist, die erzieherischen Maßnahmen zu ergreifen. So, und auf Ihre Frage hin, ja, pädagogisch, ich versuche dann auch, ne, sag, Mensch, das war nicht in Ordnung, ne, wie kannst du nur zu zwei gegen einen, ist doch nicht fair und sowas. Versuche ich schon so ein bisschen auf dieser Ebene mit den jungen Menschen zu kommunizieren. Ob das immer angenommen wird, ist eine andere Sache. Ne?
1: Verfolgen Sie, wie es mit Ihren Mandanten nach dem Prozess weitergeht? Also auch im konkreten Fall des Professors?
2: Ja, das habe ich deswegen verfolgt, weil er, wie gesagt, ein Freund meines Praktikanten ist, der jetzt wiederum Freund von mir geworden ist, der Dennis, der jetzt selber Anwalt ist an der Großkanzlei. Das habe ich deswegen verfolgt, weil ich in der Regel auch dann bei so längeren Strafen auch die Strafvollstreckung mache, dass man also dafür Sorge trägt, dass man frühzeitig rauskommt. Hier war es so, dass der junge Mann komplett die 10 Jahre verbüßt hat, was ganz atypisch ist, weil normalerweise wird man vorher entlassen, dann wird der Rest der Strafe zur Bewährung ausgesetzt. Das hat den Hintergrund, dass dann die Behörden noch weiter über Bewährungsauflagen immer noch wissen wollen und können, was der Proband, der Verurteilte, jetzt noch mit seinem Leben gestaltet. Das haben die hier aber nicht gemacht. Man hat ihn absolut bis zum letzten Tag im Strafhaft gelassen, weil er immer wieder mit kleineren Delikten in der JVA aufgefallen ist. Also was ich eben sagte, er war vorher noch nie mit dem Gesetz in Konflikt geraten. Das stimmt. Er ist erst zu dem geworden jetzt, was er jetzt ist, aufgrund seiner langen Gefängnisaufenthalte. Also das war wirklich nicht förderlich, was die Erziehung anbelangt. Ich habe jetzt gehört, dass er da jetzt relativ im Metier tätig ist, was man sich so vorstellt, dass man da irgendwelche Personen in der JVA kennengelernt hat, die man dann nach der JVA-Zeit wieder trifft, um da an irgendwelchen Plänen rumzubasteln. Das habe ich gehört. Ob das so der Fall ist, weiß ich nicht. Aber diesen Fall habe ich ein bisschen noch verfolgt. Andere Fälle nur bedingt, wenn die mich eben beauftragen, im Rahmen der Strafvollstreckung für die tätig zu werden.
1: Sie haben in Ihrem Buch auch geschrieben, und Sie erzählten ja auch schon von Ihrem Vorbild Petrocelli, dass Sie Anwalt werden wollten, um der Gerechtigkeit zu dienen.
2: Ja, ist richtig.
1: Wie haben Sie das Gefühl, dass Sie dieser Aufgabe gerecht werden?
2: Weiß ich nicht. Also ich glaube wahrscheinlich gar nicht, wenn ich ehrlich bin. Also Gerechtigkeit gibt es vielleicht auch gar nicht wirklich. Also auch in diesem tollen juristischen System, was wir jetzt hier haben. Es ist doch immer eine Zwei-Klassen-Geschichte. Also es wird oft was eingestellt, Strafverfahren, wenn dann entsprechende Gelder bezahlt werden. Und wenn der Mandant eben über kein Geld verfügt, dann hat er zum Beispiel nicht die Möglichkeit, diesen Weg zu gehen und zu sagen, ich zahle jetzt mal 5.000 Euro ans Kinderkrebshilfewerk und dann ist die Sache vom Tisch. Wenn die eben kein Geld haben, dann reichen 100 Euro nicht aus. Dann sagen die Staatsanwälte, damit muss er erst gar nicht kommen. Also gerecht ist hier nichts, finde ich. Und vor diesem Hintergrund glaube ich nicht, dass ich der Gerechtigkeit dienen kann. Ich versuche, jedem Mandanten gerecht zu werden, was mir möglich ist, dass ich eben offen und ehrlich und fair ihm gegenüber auftrete und das Bestmögliche versuche zu erreichen. Aber an der echten Gerechtigkeit, was heißt denn auch gerecht, ist jetzt, eben haben wir angesprochen, Nord-Süd-Gefälle. In Hamburg gibt es weniger Strafe als in München. Das ist nicht gerecht. Eigentlich müsste für die gleiche Straftat auch die gleiche Strafe geben. Mhm. Aber da fängt es ja schon an. Das Problem ist halt, wir haben halt Strafrahmen von bis 1 Jahr bis 10, 1 Jahr bis 15 und da muss der Staatsanwalt in seinem Antrag oder der Richter in seinem Urteil immer suchen, wo passt das jetzt rein? Und da hat er vielleicht selber persönliche Erfahrungen und sagt, boah, das finde ich so gravierend, ich bin ja selber mal Opfer geworden. Hatte ich mal einen Staatsanwalt, der ist selber mal überfallen worden und war dann emotional auch mehr in dem Verfahren drin, weil er dann selber weiß, wie die Opfer sich fühlen und hat dann entsprechend einen höheren Antrag gestellt. Das hat eigentlich da auch nichts zu suchen. Also Gerechtigkeit ist ein schönes Wort, aber ich glaube nicht wirklich erzielbar.
1: Es klingt alles leicht desillusioniert auf dem weiten Weg von Petrocelli bis hier jetzt in die Kanzlei am Graf-Adolf-Platz.
2: Ja, Petrocelli, das war wirklich gerecht, weil die Leute alle unschuldig waren. Das muss man dazu sagen, das war halt Film. Die waren alle zu Unrecht vor den Karren gespannt worden, Vorwurf des Mordes, und die sind alle freigesprochen worden. Das ist Film und bei uns ist es leider nicht so.
1: Herr Mamegani, vielen Dank für das interessante Gespräch und den Einblick in die Denkweise eines erfahrenen Strafverteidigers. Dankeschön.
2: Ich habe zu danken. Danke Ihnen.
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1: Es ist kurz vor drei, ich bin Joshua Heise. Endstation 16. Finale. Deutschland ist bei der Fußball-Weltmeisterschaft zum ersten Mal nach 64 Jahren in der ersten Runde der K.O.-Phase ausgeschieden. Das DFB-Team scheiterte mit 3:4 im Elfmeterschießen am Underdog Paraguay. Nach regulärer Spielzeit stand es 1:1. Nach 2018 und 2022 scheitert Deutschland damit zum dritten Mal in Folge kläglich bei einer WM. Ein letztes Mal zur Tanke, bevor der Sprit wieder teurer wird. Nach zwei Monaten läuft heute der Tankrabatt aus. Ab 1. Juli gilt dann wieder die alte Steuer auf Benzin und Diesel. Die Bundesregierung hatte wegen des Iran-Kriegs vorübergehend die Spritsteuer um rund 17 Cent gesenkt. Der Tankstellenverband BFT erwartet, dass die Preise wegen der 12-Uhr-Regel aber erst wieder ab Mittwochmittag steigen. Extremisten, Terroristen, Cybercrime. Bundesinnenminister Dobrindt stellt am Vormittag den Verfassungsschutzbericht für das Jahr 2025 vor. Er gibt einen Überblick über die aktuelle Sicherheitslage in Deutschland und zeigt die Entwicklungen sowie Trends auf. Tanja Wagner berichtet.
2: Gerade angesichts des Ukraine-Kriegs und der damit einhergehenden Verschiebung der Sicherheitsarchitektur auf dem europäischen Kontinent stand die Bundesrepublik zuletzt häufig im Visier von Cyberattacken, Desinformation und Propaganda. Aber auch die ständig wachsende Zahl an Links- und Rechtsextremisten sowie Islamisten beschäftigen die deutschen Behörden. Vor allem, weil die Gewaltbereitschaft unter ihnen stetig zunimmt.
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4: Es ist kurz vor 4, ich bin Joshua Heise. Nach dem 16. Finale ist die Reise vorbei. Die deutsche Fußballnationalmannschaft ist bei der WM in Nordamerika ausgeschieden. Nach der regulären Spielzeit stand es 1:1, dann kam die 3:4 Niederlage im Elfmeterschießen. Bundestrainer Nagelsmann hat im Anschluss betont, dass er die DFB-Elf trotzdem weiter coachen will. Wer noch mal günstig tanken will, tut es am besten noch auf dem Weg zur Arbeit. Heute endet der Tankrabatt. 2 Monate hatte die Bundesregierung die Steuern auf Benzin und Diesel runtergesetzt. Tanja Wagner berichtet.
5: An den allermeisten Tankstellen dürfte noch der steuervergünstigte Sprit in den Zapfsäulen stecken. Das heißt, die Preise dürften eigentlich nicht so rasch steigen und aufgrund des entspannteren Ölmarktes auch ohne Tankrabatt fairerweise unter 2 Euro bleiben. Das hält der ADAC nach den Erfahrungen aus dem ersten Tankrabatt aber für eher unwahrscheinlich.
4: Bundeskanzler Merz hat sich nach den tödlichen Schüssen im niedersächsischen Stade tief betroffen gezeigt. Er sei erschüttert bis ins Mark, schrieb der CDU-Politiker auf X. Bei dem Angriff in einer Jugendhilfeeinrichtung soll ein 45-Jähriger aus dem Raum Hannover 6 Mitarbeitende erschossen haben. Hintergrund ist wohl ein Sorgerechtsstreit.
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5: Es ist kurz vor 5, ich bin Joshua Heise. Guten Morgen. 2018 und 2022 hatte es das Aus in der Gruppenphase gegeben und dieses Mal ging es auch nicht viel weiter. Deutschland ist im 16. Finale der Fußball-WM nach einem 4:5 nach Elfmeterschießen an Paraguay gescheitert. Pia Wegner berichtet.
6: Nachdem das DFB-Team noch vor der Pause mit 0:1 in Rückstand geriet, rettete Kai Havertz die deutsche Mannschaft mit seinem 1:1-Ausgleich zwar noch in die Verlängerung, doch im Elfmeterschießen versagten ihm dann die Nerven. Auch Nick Woltemade und Jonathan Tah verschossen ihre Elfer und Paraguay damit durch ein 3:4 im Elfmeterschießen ins Achtelfinale. Der zwischenzeitige 2:1-Treffer von Jonathan Tah in der Verlängerung wurde wegen eines vermeintlichen Fouls wieder zurückgenommen.
5: Besoffen beim Bewerbungsgespräch, das kann bald für Grundsicherungsempfänger Leistungskürzungen bedeuten. Die Bundesagentur für Arbeit hat ihre Weisung an die Jobcenter aktualisiert. Demnach gilt es künftig als Pflichtverletzung, wenn Leistungsempfänger durch negatives Verhalten verhindern, dass sie von einem Arbeitgeber eingestellt werden. Das gilt neben Alkohol auch für ein stark ungepflegtes Auftreten. Ein letztes Mal zur Tanke, bevor der Sprit wieder teurer wird. Nach 2 Monaten läuft heute der Tankrabatt aus. Ab 1. Juli gilt dann wieder die alte Steuer auf Benzin und Diesel. Die Bundesregierung hatte wegen des Iran-Kriegs vorübergehend die Spritsteuer um rund 17 Cent gesenkt. Der Tankstellenverband BFT erwartet, dass die Preise wegen der 12-Uhr-Regel aber erst wieder ab Mittwochmittag steigen.
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8: Einen wunderschönen guten Morgen. Schön, dass ihr mit am Start seid. Es ist Dienstag früh also eine gottlose Uhrzeit, aber wir müssen trotzdem raus, Leute. Und wir kriegen das zusammen gemeistert und zwar mit einem richtig crazy geilen Sound. Bebe Rexha, Faithless, New Religion. Wenn ihr jetzt noch so 2-3 Stufen lauter macht, dann müsst ihr nicht mehr aufstehen, sondern dann werdet ihr von dem Bass aus dem Bett herausgetragen. Also laut drehen, guten Morgen.
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0: Dominik Feig ist das für euch mit White Keys auf 89.0 RTL. Muss ja gestehen, ich bin dolle obsessed mit dem Song. Ich finde, der ist irgendwie so, der strahlt so eine Ruhe aus. So eine richtig angenehme Ruhe. Perfekt für einen Dienstagmorgen. Vor allem an diesem Dienstagmorgen. Es ist nämlich ein ganz besonderer Tag. Es ist der letzte Junitag. Das bedeutet, es ist Halbzeit, Leute. Halbzeit. Wir machen es kurz wie bei der WM. Kleine Trinkpause und schauen mal zurück. Es war ein holpriges erstes halbes Jahr. Es gab viele Aufs und Abs, aber wir haben 7:1 gegen Curaçao gespielt in der WM. Es war super heiß, also alles Mögliche mit dabei. Haben wir jetzt abgehakt, jetzt kommt die zweite Hälfte. Wir schauen nur nach vorne und Rebecca aus Limbach-Oberfrohne hat da schon eine richtig tolle Einstellung.
1: Guten Morgen, ich wünsche euch einen richtig guten Start in den Tag und vergesst heute nicht zu lächeln.
0: So Leute, und genauso machen wir das. Mit einem Lächeln geht's rein in den Dienstagmorgen hier auf 89.0 RTL und Coldplay mit My Universe.

Wenn ihr heute Morgen mit dem Bus unterwegs seid, dann schaut beim Fahrer oder der Fahrerin mal lieber ganz genau hin. Es gibt jetzt immer mehr Jugendliche, die irgendwie drauf stehen, Busse zu klauen. Also in Hannover, da gab es erst zwei Jugendliche, die haben einen Gelenkbus geklaut. In Mainz ist ein 15-Jähriger mit einem Linienbus rumgefahren. Da fragt man sich, was ist da los? Früher hat noch ein Fidget Spinner gereicht. Heute muss man einen ganzen Bus mitbringen, um angesagt zu sein. Aber immerhin, Friedrich Merz, der ist stolz, dass die schon so früh anfangen mit Arbeiten. 89.0 RTL ist bei euch. Ich bin Jakob. Hier ist Teddy Swims für euch mit Mr. Know-It-All.

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4: Ich bin Joshua Heise. Guten Morgen. 2018 und 2022 hatte es das Aus in der Gruppenphase gegeben und dieses Mal ging es auch nicht viel weiter. Deutschland ist im 16. Finale der Fußball-WM nach einem 4:5 nach Elfmeterschießen an Paraguay gescheitert. Pia Wegner berichtet.
5: Nachdem das DFB-Team noch vor der Pause mit 0:1 in Rückstand geriet, rettete Kai Havertz die deutsche Mannschaft mit seinem 1:1-Ausgleich zwar noch in die Verlängerung, doch im Elfmeterschießen versagten ihm dann die Nerven. Auch Nick Woltemade und Jonathan Tah verschossen ihre Elfer und Paraguay damit durch ein 3:4 im Elfmeterschießen ins Achtelfinale. Der zwischenzeitige 2:1-Treffer von Jonathan Tah in der Verlängerung wurde wegen eines vermeintlichen Fouls wieder zurückgenommen.
4: Besoffen beim Bewerbungsgespräch, das kann bald für Grundsicherungsempfänger Leistungskürzungen bedeuten. Die Bundesagentur für Arbeit hat ihre Weisung an die Jobcenter aktualisiert. Demnach gilt es künftig als Pflichtverletzung, wenn Leistungsempfänger durch negatives Verhalten verhindern, dass sie von einem Arbeitgeber eingestellt werden. Das gilt neben Alkohol auch für ein stark ungepflegtes Auftreten. Ein letztes Mal zur Tanke, bevor der Sprit wieder teurer wird. Nach 2 Monaten läuft heute der Tankrabatt aus. Ab 1. Juli gilt dann wieder die alte Steuer auf Benzin und Diesel. Die Bundesregierung hatte wegen des Irankriegs vorübergehend die Spritsteuer um rund 17 Cent gesenkt. Der Tankstellenverband BFT erwartet, dass die Preise wegen der 12-Uhr-Regel aber erst wieder ab Mittwochmittag steigen.
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0: Einmal die Hand hoch, wer ist schon wach, wer ist schon mit da? Hier ist 89.0 RTL. Für alle Frühaufsteher, da seid ihr ja schon ganz schön unterwegs in der Community. Auch Miri aus Hannover, guten Morgen.
1: Ja, guten Morgen euch. Ich höre eigentlich euren Sender immer auf der Arbeit, weil ich ambulant arbeite. Das macht riesen Spaß.
0: Das ist sehr, sehr gut. Und genauso soll es auch sein. Und genau für euch, die ihr jetzt schon unterwegs seid im Auto, ist dieser Song. Hier ist Miles Smith und Niall Horan mit Drive Safe. Habt eine gute Fahrt.

Hallo, hallo, nicht wundern. Hier ist 89.0 RTL. Wir müssen jetzt mal einen kleinen Testlauf machen mit euch. Deswegen, Achtung. Ja. Okay, das geht schon mal ganz gut. Wie ist damit? Klingt auch ganz fantastisch. Diesen Freitag ist wieder Freaky Friday hier auf 89.0 RTL. Das bedeutet, es kann alles passieren auf unserer Playlist. Niemand weiß, was als nächstes kommt. Und wir müssen einmal schauen, dass auch die Technik und so mitmacht und nicht überfordert ist, wenn dann hier sowas kommt. Ja, das sind ein paar Boxen, die hier dolle wackeln. Da müssen wir nochmal nachziehen. Und wie wär's dann damit? Yes! Also Leute, ich glaube, der Vibe ist da und ich hoffe bei euch auch spätestens am Freitag. Ab 5 geht's hier wieder los beim 89.0 RTL Freaky Friday. Ihr seid komplett am Rad und dann starten wir mit euch einfach die größte, fetteste, geilste Party, die Radio Deutschland jemals gesehen hat.

0: Na? Hello, guten Morgen.
1: Guten Morgen.
0: Oh, meine Kopfhörer sind gerade irgendwie auf 10.000 Dezibel eingestellt. Was ist da los? Halleluja, wenn man versehentlich an den falschen Schalter kommt. Ne?
1: Alles das für den Song jetzt aber auch. Das ist ganz richtig so.
0: Es lohnt sich. 10.000 Dezibel für Kygo, Khalid, Griffin, Save My Love. Auf jeden Fall wert.
1: Definitiv.
0: Ne? Außerdem haben wir für euch noch Taylor Swift, The Fate of Ophelia. Das wäre es auch wert. Wir hätten noch für euch Fever Dream von Alex Warren. Das ist sowieso wert. Das sind die besten Hits von heute. Nur hier auf 89.0 RTL für euch.
1: Guten Morgen, hi.
0: Moin.
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1: Ich habe es tatsächlich geschafft. Seit gestern Abend habe ich keine 30 Grad mehr in der Wohnung. Halleluja! Hey. Man kann wieder schlafen. Es kühlt sich nämlich ab. 26 Grad gibt es dort maximal. Wolken sind am Start, kann ab und zu ein bisschen nass werden. Sonne kämpft sich aber durch.
0: Das wäre jetzt deine Gelegenheit, eine Dachgeschosswohnung gegen eine richtige Wohnung zu tauschen?
1: Ich liebe meine Wohnung. Sorry.
0: Ja, okay. Gut.
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0: 5:06 und hier ist Elisa.
4: Schönen guten Morgen. Deutschland ist raus bei der WM. Das war's. 4:5 gegen Paraguay nach einem aberkannten Tor in der Nachspielzeit und 3 verschossenen Elfmetern. Julian Nagelsmann hat gesagt, ich will gern Bundestrainer bleiben bis 2028. Ob es dazu kommt, muss jetzt der DFB entscheiden. Nach den Schüssen in der Jugendhilfeeinrichtung in Stade gibt es inzwischen 6 Todesopfer. Sie alle waren Mitarbeiter der Einrichtung. Hintergrund ist wohl ein Sorgerechtsstreit. Der Tatverdächtige hatte dazu einen Termin in der Einrichtung. Seine 3 Monate alte Tochter und ihre Mutter haben überlebt. Heute noch mal ein bisschen günstiger tanken, ist der letzte Tag des Tankrabatts. Ab morgen wird es dann wohl wieder deutlich teurer. MacPoms Ministerpräsidentin Schwesig fordert, dass jetzt neue, weitere Entlastungen für Bürger kommen. Ex-Kanzlerin Merkel ist bald zurück im Kanzleramt, zumindest als Porträt. Das wird heute in Berlin enthüllt und dann demnächst in der Kanzleramtsgalerie aufgehängt.
0: Und wir wünschen Happy Birthday, Elisa.
4: Ah, danke schön.
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0: Es staut sich auf der A2 Richtung Hannover zwischen Irxleben und Allerengersleben. Da braucht ihr gerade 15 Minuten länger. Es staut sich auch in der Gegenrichtung auf der A2 Richtung Berlin zwischen Bornstedt und dem Kreuz Magdeburg. Da braucht ihr 20 Minuten mehr. Und es liegen Reifenteile auf der A27 Richtung Bremen zwischen Walsrode West und Werden Ost. Genau, da liegen Reifenteile. Und der aktuellste Blitzer, der steht in Celle auf dem Wilhelm-Heinrich-Ring auf beiden Seiten. 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
0: Tja, und so schnell kann es vorbei sein, Leute. Wir sind raus aus der WM.
1: Mann, ey.
0: Aber naja.
1: Was aber?
0: Ich wollte sagen, naja, aber wir sind halt einfach enttäuscht. Aber wir schauen uns gleich nach 3 Songs mal genau an, woran es lag. Ich habe nämlich die Vermutung aufgestellt. Wir haben schon ganz am Anfang, bevor das Spiel überhaupt losging, verkackt.
1: Ja, ach nee.
0: Nach 3 Songs gibt es hier die ganzen 3 Seiten. Taylor Swift jetzt für euch mit The Fate of Ophelia. Schön, dass ihr mit dabei seid.
1: Guten Morgen, hi.
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0: Guten Morgen.
1: Oh, ernsthaft?
0: Hier ist 89.0 RTL für euch um 6.06 Uhr.
1: Guten Morgen. Hi.
0: Wir haben es leider nicht geschafft.
1: Ja, gut. Wir sind auch alle ein bisschen müde noch heute. Natürlich wurde gestern fleißig das WM-Spiel geguckt. Deutschland gegen Paraguay. Und ja, ist nicht so ganz gelaufen, wie man sich irgendwie erhofft hätte, wa? Ich habe irgendwann dann bevor die Verlängerung losging, habe ich gedacht, ich muss jetzt schlafen. Und habe den Rest dann nicht mehr geguckt. Hat nicht ganz geklappt mit Schlafen, weil draußen die Hölle los war. Man hat es dann trotzdem irgendwie gehört. Deswegen müde.
2: Gekrönt. Ich war mit Max aus dem Team tatsächlich gestern Abend da.
3: Ja, Mann.
2: Hallo Max.
3: Guten Morgen.
2: Wir haben hier im Sender übernachtet und haben hier einfach ein Mini-Public-Viewing gemacht. Und es war eigentlich ganz cool. Er war super smart, weil das Spiel halt super spät war und wir jetzt halt hier einfach pennen konnten. Aber hat sich nicht so richtig gelohnt, dafür so lange wach zu bleiben.
3: Boah, es war viel Ragebait, sag ich dir. Also einfach mal in der 89-Minuten Insta-Story auschecken. Wir sind viel ausgerastet. Das war ja. So Freud und Leid, war so ganz, ganz nah beieinander. Ja, jetzt sind wir raus und haben wieder nichts gekonnt. Ne?
2: Und wisst ihr was? Ich habe es analysiert, dieses Spiel. Und ich weiß ganz exakt, wo das Problem lag. Und zwar schon ganz am Anfang bei den Nationalhymnen. Ja? Da kam erst die deutsche Nationalhymne und es ist halt, wie man sie kennt. Ne?
3: Ja. So.
4: Weit und genau. Recht.
2: Ungefähr so wie Max haben alle gesungen, so ein bisschen halbherzig mitgesungen, alles so ein bisschen träger, so bla bla bla.
1: Wir waren und konzentriert,
2: dann,
1: Jakob.
2: Ja, aber dann kam Paraguay.
1: Mitgeschrien.
2: Die haben mitgekrönt, mitgeschrien. Das lag super schief alles, aber war saugeil. Und deswegen waren die schon richtig motiviert am Anfang. Also mein Vorschlag wäre, die Nationalhymne zu verändern.
3: Das ist, okay. das ist die südamerikanische Mentalität.
2: Ja, genau.
1: Ja, da bräuchten wir mehr davon.
2: Naja, also am Ende haben sie gewonnen. Verdient auch, die haben toll gespielt. Sind jetzt weiter, wir sind raus. Aber Leute, ist doch nicht schlimm. In 4 Jahren ist die nächste, dann machen wir es wieder, dann haben wir nochmal die Möglichkeit. Also okay. Kopf hoch, wir gehen jetzt positiv rein in Dienstagmorgen mit Loy hier zu Red Eyes.
1: Guten Morgen.
2: Euch.

0: Guten Morgen. Hier ist 89.0 RTL.
1: Guten Morgen.
0: 6:14 Uhr. Wir haben gerade einen absoluten Vollmond bei uns. Und ich finde, in letzter Zeit sind die Monde richtig krass. Die sind so, die wirken so viel größer irgendwie, als wären die näher dran.
1: Okay.
0: Wisst ihr, was ich meine? Die sind irgendwie so, da kommt gucken. Da kommt ein bisschen näher ran. Und der ist so fett und groß und so. Und das, was ich immer so nervig finde, ist, dann machen alle wieder Fotos vom Mond und ballern das in die Stories oder in WhatsApp-Gruppen. Dann denke ich mir, Digga, ich habe den Mond doch schon mal gesehen und brauch doch kein Bild davon machen.
1: Am ich Ende dachte, ist du findest es so schön.
0: Das ist am Ende immer nur irgendwie ein dunkles Bild mit einem weißen Fleck.
1: Gut, dann, wenn man es macht, muss man es auch können. Das stimmt. Ich finde, sollte man das Handy lieber für was Sinnvolleres nutzen. Ne, zum Beispiel eine Runde zocken mit Big Nick. Da gibt es eine JBL Soundbox im 89.0 RTL Design. Das lohnt sich also. Call geht nach kleinen Längden.
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3: Hallo?
0: Justin, grüße. Ich rufe an wegen meinem Wortspielspiel.
3: Ja, das ist ja cool.
0: Das möchte ich jetzt mit dir spontan spielen.
3: Ja, geil.
0: Bist du bereit? Zehn
3: Nein,
0: Wörter?
3: Natürlich nicht.
0: Nee, bist du nicht?
3: Natürlich nicht.
0: Wie, was heißt natürlich nicht?
3: Ja, natürlich nicht.
0: Also
3: als ob man weiß, wann du anrufst.
0: Ach so, oh, jetzt dachte ich schon, du hast keinen Bock mitzuspielen. Hier ist
3: Nein,
0: mein Buchstabe.
3: Auf jeden Fall.
0: S wie Sonnenschirmständer Preisschilddrucker. 10 Wörter in 10 Sekunden. Zeit läuft.
3: Okay, Sonne, Salat, Sache, sachkundig, sein, soll, Sinn, Sinne.
0: Schneller!
3: Selten.
0: Oh nein. Wir haben zwei gefehlt.
3: Ja, das ist scheiße.
0: Ja, ich weiß.
3: Darf man das sagen im Radio?
0: Ja, natürlich.
3: Das ist ja gut.
0: Also scheiße hättest du sagen können und so, dass
3: stimmt. Ja. Ja, stimmt auch. Ja, das ist ja, naja, egal.
0: Vielleicht klappt's ja ein andermal, Justin.
3: Ich mache auf jeden Fall nochmal mit.
0: Das wäre ja auch so geil, wenn man das einfach macht und die ganze Zeit nur Schimpfworte verwendet. Das wäre nochmal eine Challenge obendrauf sozusagen.
1: Oh
0: 10 Schimpfwörter mit demselben Buchstaben und los.
1: Wenn ihr es meint, dann rein in die 89.0 RTL-App für eine Runde Big Next Wars. Wir spielen jetzt erstmal laut drehen zum Start am Dienstagmorgen 6:16 Uhr. Hier ist Fever Dream.
0: Morgen.

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11: Ich konnte es heute Morgen kaum fassen, ey. Ich bin hergelaufen zur Arbeit mit einer Jacke an. Mit einer Jacke an?
12: Wow.
11: Also, ich finde es schön. Weil da werden 26 Grad, Sonne kommt raus. Ab und zu kann es ein bisschen regnen, wird aber nicht dolle. Ich finde es genauso, kann es bleiben. Es ist richtig schön.
12: Ist gekauft.
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12: Kurz vor 6:30.
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14: Hi, guten Morgen. Die Enttäuschung ist riesig nach dem 4:5 WM-Aus gegen Paraguay. Kai Havertz hat es in der Sportschau deutlich zusammengefasst.
15: Meine zweite WM zweimal reingeschissen. Letzten Turniere war nix. Einzige, was ich sagen kann, ist Entschuldigung.
14: Im anderen 16. Finale sind die Niederlande ausgeschieden mit einem 2:3 nach Elfmeterschießen gegen Marokko. Hintergrund der Schießerei in einer Mutter-Kind-Einrichtung in Stade mit 6 Toten war wohl ein Sorgerechtsstreit. Das hat die Polizei inzwischen bekannt gegeben. Der Tatverdächtige hatte in dem Wohnheim einen Termin, bei dem es um das Sorgerecht für seine 3 Monate alte Tochter ging. Das Kind und seine Mutter haben überlebt. Die letzten Stunden fürs günstigere Tanken sind angebrochen. Der Tankrabatt gilt nur noch heute. Morgen Mittag dürften die Preise dann deutlich steigen. Die 12-Uhr-Regelung bleibt. US-Forscher haben eine KI entwickelt, die den perfekten Burger designen soll. Also was Geschmack, Textur und Nährstoffe angeht. Und in einem Blindtest in San Francisco haben die KI-Burger sogar bestanden im Vergleich mit einem Profi-Burger und einem Big Mac. Die Patties waren teilweise aus Pilzen und Bohnen, aber auch die sind richtig gut angekommen.
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12: Es staut sich auf der A2 Richtung Dortmund zwischen Irxleben und Allerengersleben in der Baustelle. 20 Minuten braucht ihr da länger. Und es gibt eine Sperrung in der Gegenrichtung auf der A2 Richtung Berlin zwischen Irxleben und dem Kreuz Magdeburg wegen einer Fahrbahnabsenkung. Deswegen staut es sich da zwischen Bornstedt und Irxleben. Da braucht ihr 15 Minuten länger. Und der aktuellste Blitzer, der steht im Hemeler Wald in der Hildesheimer Straße in beiden Richtungen. 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
11: Es ist 6.28 Uhr am Dienstagmorgen. Gemeinsam starten wir rein. Wir haben so viel für euch, Jennifer Lopez, Save Me Tonight, außerdem noch BTS mit Swim. Also es lohnt sich dran zu bleiben. Guten Morgen.
12: Guten Morgen.
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0: es ist gerade richtig angenehm, Leute. Hier ist 89.0 RTL. Schön, dass ihr mit am Start seid bei dem Wetter. Freut man sich richtig auf Sommer. Das ist so ein erträglicher Sommer jetzt.
1: Ich wohne im Dachgeschoss, ich kann zum ersten Mal seit einer Woche wieder atmen.
0: Michelle aus Schönhausen, Damm, die hat genau das Gleiche.
2: Also bei dem Wetter finde ich auch geil, dass man endlich mal wieder frische Luft in die vier Wände bekommen kann.
1: Definitiv, perfekt. Absolut, das ist so, gut.
0: Also einmal tief durchatmen und dann geht's rein in den Donnerstag. Dienstag.
1: Schön wär's.
0: Ich war schon ein bisschen ja am Wochenende.
1: Ich muss euch kurz was erzählen, weil ich bin ganz schön glücklich deswegen. Ich war am Wochenende beim Bruno Mars Konzert in Berlin. Drei Konzerte gegeben, ich war Freitagabend da. Es war mega geiles Konzert. Wie der Typ sich bewegen kann, Alter, ist richtig gut. Hey, Mr. DJ. Er stand da auf der Bühne, wirklich zwei Stunden durchgezogen, dann gab es Feuerwerk, dann hatte der auch bei 30, irgendwie war mehr als 30 Grad, einen übelst geilen Anzug und so an. Und spätestens bei so seinen alten Klassikern sind alle richtig ausgeflippt bei dem hier. Das ganze Olympiastadion in Berlin hat mitgeschrien. Aber ich muss mich kurz aufregen über die Deutschen. Warum? Was ist denn los mit uns? Es war ganz dolle so, das Konzert war noch nicht vorbei, weißt du? Und die gehen. Die gehen, die hauen einfach ab. Ich denke, sag mal, was macht ihr?
0: Na, das ist typisch deutsch. Die wollen,
1: ich weiß, ich will im Parkhaus nicht so lange warten. Oder ich muss meine Bahn kriegen. Aber ich denke mir so, ich verstehe es nicht. Ich bezahle jetzt nicht wenig Geld für ein Bruno Mars Konzert.
0: Ja.
1: Das ist dann mal ein Abend. Im Jahr.
0: Ja.
1: Weißt du, da kann ich doch mal den Abend dann genießen. Muss ich dann vom letzten Song abhauen? Weißt du, wie beschissen das aussah? Er hat eine Zugabe gegeben mit Feuerwerk und sich richtig ins Zeug gelegt und die Hälfte geht.
0: Die Hälfte?
1: Sag mal, was ist das? Es war übelst viel.
0: Ja, das ist auch immer, wenn einer geht, dann gehen alle anderen hinterher.
1: Ey, das kann
0: irgendwie
1: man noch nicht machen. Ich verstehe, das ist so typisch deutsch. Ja, ja. Jetzt ist aber 22 Uhr, jetzt gehe ich.
0: Ja.
1: Also ich weiß nicht.
0: Ja, nee, 22
1: Uhr. Was ist denn los mit euch?
0: Herr Maas, wir haben bis 22 Uhr ausgemacht. Ne, jetzt keine Zugabe mehr, Fräulein. Ja, das kenne ich, ja.
1: Es tat mir wirklich leid für ihn. Aber er hat ein bisschen komisch geguckt.
0: Aber hey, umso besser. Es war quasi ein Privatkonzert dann für alle, die da geblieben sind. Das ist doch wirklich toll. Hier ist euer Privatkonzert für den Dienstagmorgen. Hier ist BTS mit Swim.
1: Guten Morgen.
0: Hallo.

0: So, das ist ein ganz entspannter Start in den Dienstagmorgen, ne?
1: Ja.
0: Denkt man, und dann kommt ihr aus der 89.0 RTL Community.
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0: Yes! Leute, wir haben was für euch. Diese Woche Freitag startet die allerbigste, größte Party, die wir jemals im Radio gesehen haben.
1: Yes.
0: Wir starten wieder den Freaky Friday mit euch gemeinsam. Niemand weiß, was passiert.
1: Bis Mitternacht. Das ist wirklich, da braucht man auch dann so ein bisschen, man braucht sehr viel Wasser, man braucht Elektrolyte, um den Tag durchzuhalten. Aber wirklich, wir kennen keine Regeln am Freitag. Wir drehen mit euch komplett durch die ganze Playlist. Hauptsache, es macht irgendwie Spaß mit euch.
0: In der Verzichtserklärung könnt ihr noch unterschreiben, für den Fall, dass ihr so wild rumtappelt, dass alles kaputt geht um euch rum.
1: So Unfähigkeitsversicherung vielleicht auch.
0: Alles mögliche. Ich meine, ihr in der Community, ihr seid schon jetzt einfach komplett am Durchdrehen. Ihr, Tim aus der Community zum Beispiel.
3: Freaky, freaky Friday, woo!
1: Ja, aber ganz ehrlich, ich finde, da geht noch was. Also bis Freitag, heute ist Dienstag, da kommt man gar noch ein bisschen kommen.
0: Vielleicht Alex aus Hannover?
4: Und immer dran denken, Freaky Friday!
1: Ja, okay,
0: war schon ganz gut.
1: Aber geht auch noch mehr.
0: Wir hätten noch Claudia aus Leipzig.
5: Abfahrt! Freaky, Freaky Friday!
0: Also wir merken auf jeden Fall.
1: Es kommt alles sehr nah ran, aber ich glaube, das könnt ihr noch lauter.
0: Ihr in der Community habt schon richtig Bock. Diese Woche Freitag abfüllen. Freaky Friday, Ausnahmezustand hier auf 89.0 RTL, Leute. Wir freuen uns drauf.
1: Oh yes.
0: Guten Morgen.
1: Hi.

0: 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Guten Morgen. Kennt ihr das auch, wenn ihr so eine elektrische Zahnbürste habt und dann kriegt ihr nicht mit, dass die nicht mehr geladen ist und dann eines Morgens steht ihr da und dann geht die einfach nicht mehr?
1: Ja, da hat man nochmal den Move gemacht und dann trotzdem mit der Hand geputzt.
0: Ja, genau. So, und irgendwie fühlt sich das aber falsch an. Es fühlt sich illegal an.
1: Also wenn das dein größtes Verbrechen in deinem Leben ist, glaub, dann sieht es ganz gut für dich aus.
0: Glück gehabt. Guten Morgen.

0: Hallo, servus und willkommen in diesem Dienstagmorgen. Und für die Besten, die ihr seid, gibt's natürlich nur das Beste. Handerlesen von unseren Konnoisseuren der Musik. Sommer gleich mit Homeworker für euch.
1: Wenn ihr ihn gerade gesehen, also hätten sehen können, er hat dann, was hast du für eine Bewegung mit der Hand gemacht?
0: Diese italienische Luigi-Finger gemacht.
1: Oh la la. Oh la la.
0: La Pizza, Pizza Grande.
1: Also wenn du das machst, dann kann es nur gut werden.
0: Sommer gibt's gleich für euch. Außerdem haben wir Pick-up von Aussies dabei. Runway von Lady Gaga. Die besten Hits von heute sind das. Und die gibt's nur hier auf 89.0 RTL für euch. Habt einen schönen Morgen.
1: Guten Morgen.
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0: Es ist fast ein bisschen unangenehm, wenn sie kalt durchpfeift.
1: Oh, jetzt hör doch mal auf zu meckern.
0: Es ist zu warm.
1: Jetzt ist es fast ein bisschen kalt.
0: Das war nur eine Feststellung.
1: Also eine Feststellung.
0: Also
1: ich finde es schön. Ich finde, heute wird es perfekt. 26 Grad kriegen wir nachher maximal. Ein paar Wolken sind da. Es kann ab und zu nass werden, aber nicht doll. Ansonsten kommt die Sonne raus. Für top.
0: Sehr gut.
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0: Wir haben es kurz vor 7.
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8: Guten Morgen. Der größte Schock der WM bisher und Deutschland ist nicht mehr das, was es mal war. Das schreiben internationale Medien über unser WM aus. 4:5 gegen Paraguay, ein aberkanntes Tor und 3 verschossene Elfmeter inklusive. Auch die Niederlande sind überraschend raus. Die haben 2:3 nach Elfmeterschießen gegen Marokko verloren. In Monaco ist am Abend vor einem Wohnhaus eine Bombe in einem Rucksack explodiert. Ziel war wohl einer der reichsten Unternehmer der Ukraine, ein Immobilienhändler. 3 Menschen sind teils lebensgefährlich verletzt. Der mutmaßliche Täter ist auf der Flucht. Sowas gab es in Monaco noch nie, sagt der Regierungschef dort. Bye bye Tankrabatt. Die 17 Cent Steuerrabatt auf Sprit gelten nur noch heute. Die 12-Uhr-Regel bleibt aber. Und ab morgen wird auch Online-Shopping bei Temu, Shein und Co. teurer. Die EU kassiert dann auch auf billige Pakete aus dem Ausland Zoll. 3 Euro pro Paket. Bisher waren Bestellungen unter 150 Euro zollfrei.
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0: Es staut sich auf der A2 Richtung Dortmund zwischen Irxleben und Allerengersleben in der Baustelle. Da braucht ihr 20 Minuten länger. Und es gibt eine Sperrung in der Gegenrichtung auf der A2 Richtung Berlin zwischen Irxleben und dem Kreuz Magdeburg. Da staut es sich zwischen Bornstedt und Irxleben. Da braucht ihr 30 Minuten länger. Und es liegen Gegenstände auf der A4 Richtung Frankfurt zwischen Nora und Erfurt-Wieselbach. Der aktuellste Blitzer, der steht in Wolfsburg auf dem Berliner Ring, kurz vor der B188. 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
1: Ihr wisst Bescheid, wir schicken euch ja sowieso immer zu den krassesten, größten Stars ever. Ihr wart mit uns bei BTS, Ariana Grande, bei Zayn, bei Sabrina Carpenter. Und jetzt geht's in die nächste Runde. Wir schicken euch nach Amsterdam live einfach mal zu The Weeknd. Alles, was ihr dafür machen müsst, wie ihr rankommt, hier gleich nach 3 Songs. Guten Morgen.
0: Guten Morgen.
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0: Sau geile Aktion, Leute. In Hessen, da hat ein anonymer Spender für alle unter 16 Jahren Freibad bezahlt. Das heißt, sie können jetzt in den gesamten Sommerferien kostenlos rein, unter 16
1: richtig
0: Jahren.
1: Süß.
0: Das ist wirklich cool. Und wir machen sowas Ähnliches. Wir legen aber sogar noch eine Schippe drauf. Wir spendieren euch ein ganzes Konzert.
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1: Man muss dazu sagen, nicht nur das Konzert. Das geht natürlich auch auf uns. Flug aber auch und Hotel. Ihr verbringt einfach ein Wochenende in Amsterdam. Geht auf ein übelst geiles Konzert. Seht einfach The Weeknd live. Es ist wirklich einfach mega geil.
0: Es ist wirklich mega geil. Und wir haben, um sicher zu gehen, dass es auch geil ist, schon mal Feline hingeschickt zum Konzert. Und die hat da ein paar Ausschnitte mitgebracht.
1: Oh, geil.
0: Ist so geil, wenn dann einfach alle mitsingen auch. Die ganze Crowd ist irgendwie dabei und so.
1: Es waren auch meine Insta-Stories, es waren voll mit The Weeknd. Ich habe nichts anderes gesehen, außer The Weeknd und Bruno Mars jetzt am Wochenende. Waren ja wir beide in Deutschland unterwegs. Und es sah so geil aus, ey. Der hatte eine fette Bühne, so eine riesen Statue irgendwie in der Mitte aufgebaut von der Bühne, so als Kunstwerk, I guess. Mhm. Und dann schreien alle mit und ihr seid einfach mittendrin. Ihr könnt genauso geile Insta-Stories haben und zwar komplett for free mit uns.
0: Dave aus Köln hat auch Bock.
4: Ja, ich würde natürlich ausflippen, ja. Ich würd so kreischen am Telefon, dass die Membrane von dem jeweiligen Lautsprecher bzw. die Hörmuschel kaputt geht.
0: Ja, gut, alles klar.
1: Das
0: ist nur die Frage, wie kann man gewinnen? Ganz einfach, ihr checkt ein in die 89.0 RTL-App, schickt uns eure Weekend-Vibes und dann holt ihr euch den 89.0 RTL-Startrip zu The Weeknd in Amsterdam. 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

0: 7.14 Uhr am Dienstagmorgen.
1: Hallo.
0: Und die 89.0 RTL Morning Show ist an. Und ich habe es gestern noch gemerkt, als ich unterwegs war, es ist so viel los, war letzte Schulwoche. Bin an der Schule vorbeigelaufen, war übelst Party, übel laut und alle haben gefeiert, auch verständlich. Dann sind ja 6 Wochen Sommerferien.
1: 6 Wochen. So, und ich dachte ja früher immer so, 6 Wochen Sommerferien, das war immer übel geil.
0: Unendlich,
1: ne?
0: Das hört
1: unendlich
0: nie auf.
1: Lang. Das Ding ist, wir sind richtig scheiße, was das angeht, so im europäischen Vergleich. Andere Länder haben viel mehr Sommerferien. In Frankreich, die haben zum Beispiel 8 Wochen, in Polen 9 Wochen, in Spanien haben die 11 Wochen und in Italien, Leute, haben die bis zu 3 Monate frei.
0: Pass auf, ich mache mich jetzt richtig unbeliebt. Ich war so ein Schüler. Ich bin gern zur Schule gegangen und ich war dann so in Woche 5, war ich so, mir ist langweilig. Ohne Scheiß, ich wollte zurück in die Schule.
1: Unglaublich.
0: Sorry.
1: Unglaublich.
0: Ja. Naja.
1: Woche 5, wir haben immer 2 Wochen, waren dann immer irgendwann die Eltern weg. So alleine zu Hause und haben dann so Geld gekriegt und dann haben wir uns selber so versorgt und das war saugeil, ey. Nur Süßigkeiten gefressen, naja.
0: Ist ein Wunder, dass du noch lebst, dass du aber hier sitzt.
1: Ich sage auch, Gott sei Dank waren es keine 3 Monate bei uns. Weil stell dir vor, wie viele Pausenbrote dann jetzt leben würden, die dann über die Sommerferien im Ranzen vergessen wurden. Das wäre schlimm, Leute.

0: 27. Schön, Hi. Dass ihr mit dabei seid. Ihr habt die 89 nur RTL Morning Show und das ist jetzt euer Moment, einfach mal laut zu drehen. Einfach mit dem Popo zu wackeln. Zum Start in Dienstag ist Taylor Swift. Naja, muss man doch auch mal.
1: Mit dem Popo wackeln, das klingt einfach nur so.
0: So alles, was er nervt, immer abschütteln.
1: Ja. Ja, okay, los, abschütteln, los geht's.

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13: Das Wetter wird in 10 von 10 heute. Genauso kann es gerne weitergehen. Alle Leute mit einer Dachgeschosswohnung, ich kann zum ersten Mal atmen seit einer Woche.
14: Das hey, ist sehr herzlichen schön. Glückwunsch.
13: 26 Grad kriegen wir nachher maximal. Wolken sind bis am Start, kann teilweise nass werden. Hauptsächlich kommt die Sonne aber raus.
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16: 7:55.
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14: Und das hat Elisa für euch.
17: Morgen, das war's für uns bei der WM. 4:5 gegen Paraguay nach einem aberkannten Tor in der Verlängerung und 3 verschossenen Elfmetern. Julian Nagelsmann hat gesagt, ja, ich will gern Bundestrainer bleiben bis 2028. Ob es dazu kommt, muss jetzt der DFB entscheiden. Nach den Schüssen in einer Jugendwohngruppe in Stade gibt es inzwischen 6 Todesopfer. Sie alle waren Mitarbeiter der Mutter-Kind-Einrichtung. Hintergrund ist wohl ein Sorgerechtsstreit. Der Tatverdächtige hatte dazu einen Termin in der Einrichtung. Seine 3 Monate alte Tochter und ihre Mutter haben überlebt. Heute noch mal ein bisschen günstiger tanken, ist der letzte Tag des Tankrabatts. Ab morgen wird es wohl wieder deutlich teurer, ab Mittag. MacPoms Ministerpräsidentin Schwesig fordert, dass jetzt andere Entlastungen für Bürger kommen. Ex-Kanzlerin Merkel ist bald zurück im Kanzleramt, zumindest als Porträt. Das wird heute in Berlin enthüllt und demnächst dann in der Kanzleramtsgalerie aufgehängt.
16: Und noch eine Meldung, alles Gute zum Geburtstag, Elisa.
17: Oh, Dankeschön.
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16: Es gab einen Unfall auf der A2 Richtung Dortmund zwischen Irxleben und der Ausfahrt zur Raststätte Börde auf der mittleren Spur. Und es gibt eine Sperrung in der Gegenrichtung auf der A2 Richtung Berlin zwischen Irxleben und dem Kreuz Magdeburg. Da staut es sich zwischen Eisleben und Irxleben auf 30 Minuten. Und der aktuelle Blitzer, der steht in Wolfsburg auf dem Berliner Ring, kurz vor der B188. 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
13: Ich weiß nicht, ob ihr das hört, ob hier draußen kämpfen und wieder Katzen. Man hört die ganze Zeit so ein... Naja, kommt gut rein, Dienstagmorgen. Schön, dass ihr da seid.
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0: Es ist der letzte Tag im Juni. Es ging richtig fix, wa?
1: Ja.
0: Also falls ihr jetzt noch kein Gehalt habt, dann macht mal ordentlich Stress, weil ihr habt es auf jeden Fall endlich mal verdient bei dem geilen Job, den ihr jeden Tag macht.
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1: Alle mal das Büro vom Chef stürmen.
0: Absolut.
1: Und cool,
0: wir rausfinden, was ihr da macht mit Rebecca aus Limbach-Oberfrohna. Let's go.
1: Okay, los geht's. Rebecca, gibt es in deinem Job Knöpfe, die du lieber nicht drücken solltest?
3: Ja.
1: Machst du was an Maschinen?
3: Nein.
1: Arbeitest du viel am Computer?
3: Ja.
1: Verkaufst du Dinge?
3: Nein.
1: Machst du so Verwaltungszeug?
3: Bedingt.
1: Ist das so ein Beruf, so ein, ich sag mal, so ein Allerweltsberuf?
3: Nein.
1: Dann sehe ich ganz schlechte Chancen gerade für mich. Könntest du theoretisch während deiner Arbeit schlafen, ohne dass es jemanden auffällt?
3: Nein, gar nicht.
0: Okay, dann verrate uns, was machst du wirklich?
3: Ich bin Fachausbilderin und unterrichte Auszubildende auf dem Themengebiet Leistungsrecht.
1: Okay, also mit Leistungsrecht brauchst du mir nicht kommen. Ich bringe hier anscheinend keine Leistung. Da ist es kein Problem.
3: Du hast dir viel Mühe gegeben.
1: Ja, ganz ehrlich, viel Mühe gegeben ist so der kleine Bruder von der Teilnahmeurkunde.
0: Ich würde sagen, hast du oft in der Schulzeit gehört, was? Hat sich viel Mühe gegeben.
1: Leute, ich gebe mir aber jedes Mal richtig viel Mühe und euren Job werde ich auf jeden Fall erraten. Deswegen rein mit euch in die App und sorgt mit eine Runde Drop Your Job.

0: Hier ist die 89.0 RTL Morning Show.
1: Hallo.
0: Wir sind alle noch ein bisschen enttäuscht, weil es nicht geklappt hat mit der WM.
1: Tja, nee.
0: Mann, jetzt sind wir raus aus der WM, haben wir verloren gegen Paraguay. Jetzt die Frage, was macht man den ganzen Sommer? Na ganz einfach, wir feiern!
1: Ihr wisst doch Bescheid. Wir sind für euch da. Wir starten den nächsten 89.0 RTL Freaky Friday. Diesen Freitag ab 5 bis Mitternacht gibt's hier in unserer Playlist absolut keine Regeln. Hauptsache ihr dreht durch, Hauptsache ihr schwitzt und am Ende wisst ihr vielleicht nicht mal, wo oben und unten ist.
0: Also um kurz zu erklären, was das heißt, alles Mögliche, das hier. Natürlich, den musst du machen dazu.
1: Nein.
0: Das gehört ja dazu.
1: Oh.
0: Ich hoffe, ihr habt jetzt alle fein ordentlich mitgetanzt hier.
1: Ach,
0: komm, Alena, ist das eher was für dich?
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0: All dieses geile Zeug, Leute, kriegt ihr diesen Freitag auf 89.0 RTL. Keiner weiß, was als nächstes kommt. Wir wissen aber alle, es wird geil. Also nicht verpassen. Freitag ab 5 ist wieder Freaky Friday. Baby.

0: sagt ihr es auch?
1: Was?
0: Irgendwie ist heute ein richtig geiler Tag. Ich weiß nicht warum, aber irgendwie ist es ein richtig geiler Tag.
1: Das ist doch cool, oder?
0: Ich glaube, das ist so ein bisschen dieses Sommerferien-Feeling. So, man weiß, letzte Schulwoche, das kommt jetzt auch so ein bisschen in mir hoch gerade.
1: Du meinst, du hast die nächsten 6 Wochen frei oder was? Ich glaube nicht. Ich glaube nicht, Jakob.
0: Schön wär's. Aber hey, warum sollte ich auch frei nehmen, wenn hier so geile Hits laufen? Dracula, Tame, Impala und Jenny gibt's gleich für euch. Ist ein bisschen gruselig, der Song, gebe ich zu, aber ansonsten saugeil.
1: Gruselig?
0: Ein bisschen gruselig ist er schon.
1: No, soll ich noch ein Licht anlassen, dann ist nicht ganz so schlimm.
0: Ja, wer liebt. Drive Safe haben wir außerdem für euch von Miles Smith und Niall Horan. Und Head Down von Lost Frequencies, Basti, die besten Hits von heute. Die gibt's nur hier auf 89.0 RTL für euch.
1: Guten Morgen. Hallo.
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1: Genau so kann es bleiben. Da wird es teilweise ein bisschen nass, aber nicht dolle Sonne.
0: So kann es sein, so kann es bleiben. So habe ich es mir gewünscht. Haben wir gerade den Kopf.
1: Die Sonne kämpft sich da auf jeden Fall richtig gut durch. Heute 26 Grad gibt es nachher maximal.
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0: Das macht so gute Laune, dein Wetter, Alena. Wir mit direkt lossingen. Das ist doch perfekt, oder?
1: Schön.
0: 5 vor 8 ist es.
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7: Guten Morgen. Die Enttäuschung ist heute einfach riesig nach dem 4:5 WM aus gegen Paraguay. Kai Havertz hat es in der Sportschau ziemlich deutlich zusammengefasst.
8: Meine zweite WM, zweimal reingeschissen. Letzten Turniere war nichts. Einzige, was ich sagen kann, ist Entschuldigung.
7: Im anderen 16. Finale sind die Niederlande auch ziemlich überraschend ausgeschieden mit einem 2:3 nach Elfmeterschießen gegen Marokko. Hintergrund der Schießerei in einer Mutter-Kind-Einrichtung in Stade mit 6 Toten war wohl ein Sorgerechtsstreit. Das hat die Polizei bekannt gegeben. Der Tatverdächtige hatte in dem Wohnheim einen Termin, bei dem es um das Sorgerecht für seine 3 Monate alte Tochter ging. Das Kind und seine Mutter haben überlebt. Die letzten Stunden fürs günstigere Tanken sind angebrochen. Der Tankrabatt gilt nur noch heute. Morgen Mittag dürften die Preise dann deutlich steigen. Die 12-Uhr-Regelung, die bleibt. US-Forscher haben eine KI entwickelt, die den perfekten Burger designen soll. Also was Geschmack, Textur und Nährstoffe angeht. Und in einem Blindtest haben die KI-Burger sogar bestanden im Vergleich mit einem Profi-Burger und einem Big Mac. Die Patties waren teilweise aus Pilzen und Bohnen. Die sind auch richtig gut angekommen.
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0: Es staut sich gleich zweimal auf der A2. Einmal Richtung Dortmund zwischen dem Kreuz Magdeburg und Allerengersleben in der Baustelle. Da braucht ihr eine Stunde länger. Und der zweite ist auf der A2 Richtung Berlin zwischen Eilsleben und Irksleben. Da braucht ihr 40 Minuten mehr. Ein Verkehrszeichen liegt auf der A37 Richtung Hannover Süd zwischen Beinhorn und dem Kreuz Hannover-Kirchhaus. Und der aktuellste Blitzer steht auf der B244 zwischen Jagdsheim und Jagdsheim Bahnhof. 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
0: Das war ja überhaupt nichts.
1: Ja,
0: mein WM-Spiel haben wir verloren gegen Paraguay, sind es raus aus der WM, der Traum ist vorbei.
1: Können wir trotzdem, also weil wir ja dann dazu neigen zu meckern, können wir einfach trotzdem sagen, haben sie gut gemacht, wir sind stolz auf uns.
0: Wir sind stolz auf das Team auf jeden Fall.
1: Ja.
0: Also war geil. Dies ist auch irgendwie so mehr dieses Feeling da gewesen. Aber wir haben das Spiel trotzdem mal auseinandergenommen und analysiert und ich glaube, ich habe den Fehler entdeckt und den verraten wir euch nach 3 Songs. Guten Morgen, schön, dass ihr hier seid.
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0: Gone, gone, gone von David Guetta, Daddy Swim, Stones and I. Guten Morgen, hier ist 89.0 RTL.
1: Hallo, guten Morgen.
0: Och, und es ist vorbei. Leute, wir haben es leider nicht geschafft gestern. Wir haben gegen Paraguay verloren und jetzt sind wir raus aus der WM. Und alles, was man sich denkt, ist...
2: Mann!
0: Oder? Es ist schon ein bisschen ärgerlich.
1: Ja, es wird wieder so ein Ding sein, in 3 Monaten fällt dann doch auf, oh, das zweite Tor, das hätte doch gelten müssen. Upsi-dupsi.
0: Ja, so ist es am Ende.
1: Naja.
0: Aber immerhin war es schön. Ich habe mich gestern mit einem Kollegen, mit Max aus dem Team, habe ich mich hier im Sender eingesperrt tatsächlich. Und wir haben hier im Sender gemeinsam das Spiel geschaut und dann hier gepennt auch.
1: Ja.
0: Und das war richtig lustig. Das könnt ihr euch nochmal anschauen in der 89.0 RTL Insta-Story. Da gibt es auch den entscheidenden Moment. Und da war wirklich, also ich habe selten so eine Leere in Max seinen Augen gesehen. Das
1: ja,
0: war wirklich richtig schlimm.
1: Max hat immer noch ein bisschen Herzschmerz. Ja. Dem tut's doll weh.
0: Ich kann es auch verstehen. Und ich glaube, wir haben das Spiel auseinandergenommen, analysiert und ich habe den Fehler jetzt gefunden.
1: Ja.
0: Und zwar schon vor Anpfiff haben wir einen entscheidenden Fehler gemacht. Und zwar bei der Hymne. Schaut mal, das hier war die deutsche Nationalhymne.
1: Ja, wir schunkeln halt so mit, ne?
0: Genau.
1: Wir müssen mal machen.
0: Und
1: die
0: haben natürlich alle mitgesungen, aber halt so ein bisschen halbherzig. Und es ist halt ein bisschen träge alles.
1: Wir waren konzentriert, Jakob.
0: Ja, schon. Aber guck mal, dann kam nämlich die nationale Hymne von Paraguay.
1: Ja, die haben ein bisschen doller geschrien, aber...
0: Die haben da mitgeschrien, die haben da mitgekrönt. Und schau mal, diese Hymne, die ist schon allein so motivierend irgendwie.
1: Wir wollten uns halt unsere Kraft sparen. Hat nicht ganz so funktioniert.
0: Nee.
1: Aber ich finde, wir können trotzdem stolz sein. Muss man auch mal sagen, auch wenn wir es nicht geschafft haben, kann man trotzdem mal sagen, Jungs,
0: Dankeschön.
1: Gut gemacht. Es war trotzdem irgendwie ein geiles Feeling.
0: Mhm.
1: Und in 4 Jahren schaffen wir es.
0: So machen wir das, Alina. Genauso machen wir das. Guten Morgen.

0: Es ist 8.15 Uhr, hier ist 89.0 RTL für euch.
1: Na?
0: Habt ihr gedacht, nochmal schnell an die Tanke ran? Das ist schlau, heute letzter Tag vom Tankrabatt.
1: Oh ja.
0: Aber das entsprechend sind die Tankstellen halt super voll. Also gerade kann es sein, dass ihr ein bisschen längere Wartezeiten habt, bis ihr anstehen müsst.
1: Aber genau dann haben wir das Perfekte für euch, um diese Wartezeit richtig schön zu machen. Und zwar einen spontanen Anruf von Big Nick. Der zockt mit euch eine Runde Big Nicks Wortspielspiel, und zwar in Kindelbrück.
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3: Nicole!
4: Hallöchen.
3: Ich spiele jetzt mein Wortspielspiel mit dir.
4: Ja.
3: Ich habe einen schönen Buchstaben. Der ist das T wie Tankstellen Mitarbeiter lächeln. Kriegt man nicht so oft, aber wenn, ist es so wunderschön. 10 Wörter in 10 Sekunden ab jetzt.
4: Buchstabe T.
3: Genau.
4: Jetzt, ab jetzt.
3: Nee, schon vor 8 Sekunden. Zeit
4: okay.
3: Um.
4: Ich hab auch gerade raus. Ich bin gerade in der Schule, ich sitze im Unterricht. Berufsschule, Auszubildende, als Erzieherin. Naja, nicht schlimm.
3: Alles Liebe Nicole, klar. Alles Gute für die Ausbildung.
4: Danke.
1: Also wir mussten in der Schule nochmal unsere Handys weglegen. Frechheit.
0: Ja, aber für Big Nick dürfen alle ihr Handy einmal kurz rausholen. Das ist ja offiziell in der Verfassung genehmigt. Deswegen rein in die App mit euch und mitzocken. Die nächste Runde gibt's in der Big Nick Show ab 14 Uhr.

0: Falls es euch heute noch niemand gesagt hat, ihr seid die allerbesten. Hier ist 89.0 RTL und wir rocken diesen Dienstag zusammen. Schön, dass ihr hier seid.
1: Guten Morgen.
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12: Ey, ich habe mich heute Morgen so erschrocken, weil es ja immer noch morgens richtig hell ist. Und ich habe meinen Wecker ein bisschen später gestellt, weil ich habe ein Spiel noch geguckt und habe versucht, so viel Schlaf wie möglich zu kriegen. Ne?
0: Ja.
12: Und bin dann irgendwie aufgewacht und da war es schon leicht hell. Ich dachte so, shit, bin viel zu spät. Hat mich richtig rausgebracht. Gut, hast dann kam wenig Schlaf dazu. Mein Gehirn ist, glaube ich, immer noch nicht ganz da. Aber es wird ein schöner Tag.
0: Aber 6, das kennen wir ja, Alina.
12: Ja, 26 Grad. Kuss nachher maximal, Sonne kommt raus. Ein paar Wolken sind da, bleibt aber größtenteils trocken.
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0: Jetzt ist es 8:55.
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0: Und das hat Elisa für euch.
14: Guten Morgen. Der größte Schock der WM bisher und Deutschland ist nicht mehr das, was es mal war. Das schreiben internationale Medien über unser WM aus. 4:5 gegen Paraguay, ein aberkanntes Tor und 3 verschossene Elfmeter inklusive. Auch die Niederlande sind überraschend raus. Die haben 2:3 nach Elfmeterschießen gegen Marokko verloren. In Monaco ist am Abend vor einem Wohnhaus eine Bombe in einem Rucksack explodiert. Ziel war wohl einer der reichsten Unternehmer der Ukraine, ein Immobilienhändler. 3 Menschen sind verletzt, 2 davon lebensgefährlich. Der mutmaßliche Täter ist auf der Flucht. Sowas gab es in Monaco noch nie, sagt der Regierungschef. Bye-bye Tankrabatt. Die 17 Cent Steuerrabatt auf Sprit gelten nur noch heute. Die 12-Uhr-Regel bleibt aber. Das heißt, ab morgen Mittag wird es wahrscheinlich deutlich teurer. Und ab morgen wird dann auch Online-Shopping bei Temu, Shein und Co. teurer. Die EU kassiert dann auch auf billige Pakete aus dem Ausland Zoll. 3 Euro pro Paket. Bisher waren Bestellungen unter 150 Euro zollfrei.
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0: Es staut sich gleich 2-mal auf der A2. Einmal Richtung Dortmund zwischen dem Kreuz Magdeburg und Allerengersleben in der Baustelle. Da braucht ihr 1 Stunde länger. Und der 2. Stau ist auf der A2 Richtung Berlin zwischen Eilsleben und Irksleben. Da braucht ihr 40 Minuten mehr. Ein Verkehrszeichen liegt auf der A37 Richtung Hannover Süd zwischen Beinhorn und dem Kreuz Hannover Kirchhorst. Und der aktuellste Blitzer steht in Wolfsburg auf dem Berliner Ring kurz vor der B188. 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
12: 8:27 ist es. Schön, dass ihr mit dabei seid. Habt eine gute Fahrt. Kommt gut an, wir sind für euch da und wir schaffen das irgendwie mit ganz vielen Augenringen heute. Guten Morgen.
0: Morgen.
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0: 99.0 RTL ist bei euch. Na? Kennt ihr auch diese Leute, die immer so, die ganze Zeit so, du merkst, sie wollen irgendwas erzählen, aber sie wollen nicht von sich aus erzählen, sie wollen gefragt werden. Na deswegen, ja. Alena, du hast ein tolles T-Shirt an, da steht Bruno Mars drauf. Warst du auf dem Konzert, wie war es da?
1: Ich war am Wochenende beim Bruno Mars Konzert in Berlin und es war richtig toll. Er hat alle Hits gespielt und spätestens bei den Klassikern sind alle ausgeflippt, bei dem hier zum Beispiel. Hey, Mr. DJ!
0: Ja, ist auch ein geiler Song. Da kann man ja nur die Hüfte schwingen.
1: Hey, man muss auch sagen, Respekt, er durchgezogen. Es war ultra warm. Wir hatten alle so Fächer dabei und wir durften Wasser mit reinnehmen und so. Es war top organisiert. Und er stand auf der Bühne mit einem fetten Anzug und also, der muss geschwitzt haben wie Sau. Auf jeden Fall. Und das Ding ist ja, so ein Bruno Mars Konzert ist nicht nur ein Konzert, es ist eigentlich auch eine Comedy-Show.
0: Ja, okay.
1: Weil der super lustig ist. Wir packen euch da gleich mal ein paar Videos bei uns in die 89.0 RTL Insta-Story. Wirklich, der hatte, es gab so eine Angel-Baby-Cam, wo er quasi seine Angel-Babys im Publikum gesucht hat. Er wurden halt immer Fans gezeigt, die komplett ausgeflippt sind, dass sie jetzt da gezeigt werden. Und er hat sie immer nachgemacht und sich so lustig gemacht drüber. Aber auf eine richtig sympathische Art und Weise.
0: Ja.
1: Wirklich gut.
0: Ja.
1: Wirklich gut.
0: Ich überlege gerade noch, aber ja, ist schon so, also kann man lustig machen.
1: Richtig gut. Also, geiler Typ, kann ich nur empfehlen.
0: Sehr gut. Das war's jetzt.
1: Na,
0: du
1: was
0: hast die ganze Zeit hier so da gesessen, jetzt bist du getrunken aufs Klo, weil du es unbedingt erzählen wolltest und jetzt...
1: Na, ich hab nur erzählt.
0: Warst du es schon?
1: Er hat halt 2 Stunden komplett durchgezogen mit ganz viel Feuerwerk und bei den alten Klassikern sind alle ausgeflippt, bei Grenade zum Beispiel. 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
0: catch a grenade for you. Ah ja, checke.
1: Das ganze Olympiastadion in Berlin hat mitgeschrien, ey. Ich war danach den nächsten Tag heiser.
0: Das
1: wirklich.
0: Ist gut. Aber es ist schön, es hat bestimmt die Energie zurückgegeben. Du hast einen Strahlen in den Augen und genau diese Strahlen wünschen wir euch auch für diesen Dienstagmorgen hier auf 89.0 RTL. Schön, dass ihr da seid.

0: 8.44 Uhr ist es und wir haben eine gute und eine schlechte Nachricht.
1: Was?
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3: Ist es jetzt so ein Ding, die schlechte oder die gute Nachricht zuerst? Wenn jemand das fragt, ich weiß nie, was ich sagen soll.
0: Was willst du zuerst, die gute oder die schlechte?
3: Die schlechte zuerst?
0: Die schlechte Nachricht. Ja. Wir müssen noch 4 Tage warten.
3: Und die gute Nachricht?
0: Es ist Freaky Friday! Yeah. Diesen Freitag ab 5 starten wir mit euch wieder so eine Party. Also so eine wilde Party.
3: Du kannst nicht Party sagen, das klingt viel zu lame.
0: Wisst ihr noch früher, wenn ihr in den Sommerferien, wenn da die Eltern weggefahren sind oder über ein Wochenende oder sowas und ihr hattet das Haus ganz allein und habt dann irgendwie eure Freunde alle angerufen und habt dann eine große Party gestartet? Ungefähr so läuft es hier auf 89.0 RTL diesen Freitag. Wir haben sozusagen sturmfrei, das bedeutet auf unsere Playlist packen wir mal alles drauf, was ihr sonst nie im Radio hört.
3: Das wird gut, Freitag ab 5 und ihr seid auf jeden Fall ready.
0: Mhm.
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5: Danke, 89.0 RTL, endlich wieder Freaky Friday!
3: So ist es!
4: Freaky Friday!
3: Okay!
4: Freaky Friday!
0: Jo, also ihr seid ready, Leute. Also ein dickes Kreuz machen im Kalender und am Freitag ab 5 wird hier durchgedreht auf 89.0 RTL.
3: Also mindestens genauso muss das klingen.
0: So ist
3: mindestens.
0: Es.
3: Guten Morgen!

0: Guten Morgen, hier ist 89.0 RTL. Oh, Alex Warren, ey, der ballert einen aber rein in Dienstag. Meine Güte. Uiuiuiui.
1: Erstmal was, um den Puls wieder ein bisschen runterzukriegen. Das Teddy Swims auf jeden Fall eine gute Wahl. Mr. Know-It-All, der ist so ein Ruhepol. Der ist so ein Fels in der Brandung.
2: Was ist denn mit dir? Du hast wie viel? 2 Stunden gepennt oder so nach dem Spiel gestern?
1: Ja.
2: Okay, wenn das deine Symptome von Schlafmangel sind, wird spannend. Eine Stunde haben wir noch vor uns.
1: Ja, es wird eine gute Stunde. Teddy Swims ist dabei und wir haben den 89.0 RTL Morning Mix für euch. Da DJ-Set für euch rausgeballert. Also noch mehr durchdrehen.
2: Oh, Hilfe.
1: Das wird geil. Hier ist 89.0 RTL mit den besten Hits von heute.
2: Hi.
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1: Alena möchte euch gerne.
2: Nein, ich wollte gerade niesen. Ich wollte gerade niesen.
1: Genau,
2: das
1: danach
2: geht
1: wollte sie
2: nicht.
1: Das
2: Nein, ich
1: Wetter
2: weiß,
1: in Reimform vortragen.
2: Es werden 26 Grad heute. Jakob, schnauzen da drüben. Es werden 26 Grad heute. Sonne kommt hauptsächlich raus. Ein paar Wolken sind da, bleibt aber größtenteils trocken. Digga, ey.
1: Naja, also die Reime, die waren jetzt aber ganz.
2: Okay, warte. Das machst du gar nicht fein. Ich hau gleich eine rein.
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1: Es ist 8:55.
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8: Morgen. Deutschland ist kaum draußen bei der WM. Da läuft schon die Debatte, ob Jürgen Klopp neuer Bundestrainer werden sollte. Er selbst blockt die Diskussion ab. Julian Nagelsmann sagt, er will ja gern weitermachen. Entscheiden muss es aber der DFB. Nach der Schießerei mit 6 Toten in einer Mutter-Kind-Wohngruppe in Stade in Niedersachsen sind die Opfer noch nicht endgültig identifiziert. Es soll sich um Mitarbeiter der Einrichtung handeln. Hintergrund der Tat gestern war wohl ein Sorgerechtsstreit. Der Tatverdächtige hatte einen Termin dort, bei dem es um das Sorgerecht für seine 3-jährige Tochter ging. Der Tankrabatt läuft aus. Benzin und Diesel dürften ab morgen Mittag deutlich teurer werden. Die 12-Uhr-Regel bleibt, dann geht's wieder rauf. Den Bund hat die Steuerentlastung nach einer Schätzung etwa 1,6 Milliarden Euro gekostet. In Deutschland sind neu gebaute Wohnungen inzwischen doppelt so oft mit Klimaanlage ausgestattet wie noch vor 10 Jahren. Allerdings liegt der Anteil trotzdem noch bei mageren 4%, sagt das Statistische Bundesamt. Immerhin jede 3. Schule hat eine Klimaanlage und inzwischen auch fast 4 von 10 Büros.
1: Und wir sagen natürlich noch Happy Birthday an Elisa. Ganz wichtige Meldung.
2: Happy Birthday to you.
8: Ah, danke schön, ihr zwei. Ihr seid süß.
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1: Staut sich gerade auf der A2 einmal Richtung Dortmund zwischen dem Kreuz Magdeburg und Allerengersleben in der Baustelle. Da braucht ihr 1 Stunde länger. Und es staut sich auf der A2 Richtung Berlin zwischen Eilsleben und Irksleben. Da dauert es 35 Minuten länger. Und der aktuellste Blitzer steht in Wolfsburg auf dem Berliner Ring kurz vor der B188. 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
2: So. Ich finde, nach dem Spiel gestern und nach der wahrscheinlich von vielen bei uns, kurze Nacht war es, viele Augenringe gibt es, brauchen wir jetzt was, was uns richtig wach macht, was uns so richtig so von 0 auf 100 bringt, und wir haben das Perfekte für euch, und zwar der 89.0 RTL Morning Mix. Eine Viertelstunde exklusives DJ-Set nur für euch aus dem In The Mix Stream. Also dreht so laut, wie ihr könnt. Alle Radios, die ihr finden könnt bei euch in der Nähe,
1: yes,
2: da machen wir uns einen richtig schönen Dienstag. Guten Morgen.
1: Und wusstet ihr übrigens, an den Augenringen kann man zählen, wie viele Stunden man geschlafen hat letzte Nacht.
2: Ernsthaft?
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0: Moin.
1: Also keine Ahnung, was mit Alena heute los ist, ne? Aber das wiederholst du doch nochmal für alle.
0: Ich habe gesagt, der Morning Mix ist wie eine Dauererektion.
1: So, das würde ich jetzt gerne einmal ganz kurz erklären.
0: Das ist eure blaue Pille für den Start in Dienstag. Was soll ich jetzt sagen? Es hilft halt dabei, wach und fit zu werden. Ich höre auf zu reden, da komm auch du.
1: Munter Anna-Maria aus Haßleben, die feiert es auch ähnlich wie Alena.
2: Ich feiere in the Mix. Mega. Es wird nie langweilig. Also man hat dauerhaft eigentlich nur gute Laune.
0: Siehst
2: also
0: du?
2: Ich feiere es.
0: Dauerhaft? Ach komm.
1: Dauer,
0: also,
1: ne?
0: Genau. Euch in die App, wenn ihr davon mehr haben wollt. Gibt's 24/7 kostenlos für euch. Guten Morgen. Es war eine kurze
1: 24/7. Irgendwann tut's dann auch weh, ne?
0: Jetzt hast du's gemacht.

0: Heute ist der letzte Tag vom Tankrabatt.
1: Ui.
0: Und da gehen natürlich alle nochmal tanken. Also im besten Fall, wenn ihr heute auch nochmal tanken müsst, vielleicht einfach bei der Tankstelle anrufen und einen Termin machen. Ich denke, das ist die beste Variante.
1: Termin dann so in 5 Monaten.
0: 89.0 RTL ist bei euch. Alena ist da, ich bin Jakob und hier ist Holly Humberstone. To Love Somebody.

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5: Er staut sich zweimal auf der A2, einmal Richtung Dortmund zwischen dem Kreuz Magdeburg und Allengersleben in der Baustelle. Da dauert es eine Stunde länger. Und der zweite Stau ist auf der A2 Richtung Berlin zwischen Eilsleben und Irksleben. Da braucht ihr 35 Minuten mehr. Und der aktuelle Blitzer, der steht in Wolfsburg auf dem Berliner Ring, kurz vor der B188. 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
6: Schön, dass ihr da seid. Wir machen uns die Augenringe heute gemeinsam weg nach der kurzen Nacht. Das wird gut. Habt einen guten Start am Dienstag. Hallo.
5: Hi.
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0: Man muss auch stolz sein, auch wenn es nicht so lief, wie geplant.
1: Was das?
0: Was
1: ist das der Titel deiner Autobiografie?
0: Digga,
1: oder?
0: Nein, aber Abend, das Deutschlandspiel. Lief nicht so wie geplant, aber ich finde trotzdem kann man stolz sein, weil nur wenn man halt nicht das erreicht hat, was man erreichen wollte, heißt es nicht, dass man automatisch einen schlechten Job gemacht hat.
1: Ach, das ist das Motto deiner Autobiografie.
0: Digga, ja komm.
1: Lieber so, Spaß.
0: Komm, mach jetzt.
1: War Spaß. Ab.
0: Mach jetzt. Drop your
2: job. Auf 89.0 RTL.
1: Ich nehme es zurück hiermit offiziell.
0: Nee, Freundchen, es gibt noch Rache auf jeden Fall. Du zockst jetzt erstmal eine Runde gegen Rebecca aus Limbach über Frohne an. Ich überlege mir, was ich dir antue die nächsten Tage.
1: Okay. Rebecca, gibt es in deinem Job Knöpfe, die du lieber nicht drücken solltest?
3: Ja.
1: Machst du was an Maschinen?
3: Nein.
1: Arbeitest du viel am Computer?
3: Ja.
1: Verkaufst du Dinge?
3: Nein.
1: Machst du so Verwaltungszeug?
3: Bedingt.
1: Ist das so ein Beruf, so ein, ich sag mal, so ein Allerweltsberuf?
3: Nein.
1: Dann sehe ich ganz schlechte Chancen gerade für mich. Könntest du theoretisch während deiner Arbeit schlafen, ohne dass es jemanden auffällt?
3: Nein, gar nicht.
0: Okay, dann verrate uns, was machst du wirklich?
3: Ich bin Fachausbilderin und unterrichte Auszubildende auf dem Themengebiet Leistungsrecht.
1: Okay, also mit Leistungsrecht brauchst du mir nicht kommen. Ich bringe hier anscheinend keine Leistung. Da ist es kein Problem.
3: Du hast dir viel Mühe gegeben.
1: Ja, naja, gut, davon kann ich mir jetzt halt auch nichts kaufen, so irgendwie.
0: Jakob, weißt du, was das war jetzt? Das war Karma.
1: Als ob.
0: Absolut verdient. Mann. Also, wenn ihr mal Bock habt, gegen Jakob eine Runde Drop Your Job zu zocken, rein mit euch in die 89.0 RTL.

0: Habt ihr auch manchmal so diese Einsicht, dass es halt einfach gerade scheiße ist und dann ist es aber okay? Also ihr habt so irgendwie Frieden damit geschlossen, dass es halt, dass halt diese eine Sache nicht funktioniert?
1: Jo.
0: Ja?
1: Okay.
0: Gibt so Sachen,
1: geht's dir gut?
0: Da hat es schlecht angefangen. Aber ich meine, Olivia Rodrigo gibt es gleich für euch mit Drop Dead. Und dieser Song sagt genau das aus. Der sagt aus, weißt du was? Ist egal. Es funktioniert gerade nicht, ist gerade scheiße. Ich akzeptiere das jetzt, morgen wird es wieder gut. Das ist für mich dieser, okay, Song. Das ist so ein, wisst ihr, so ein...
1: Also, du weißt eigentlich, dass es so ein Love-Song ist schon, aber...
0: Ja, bei der Liebe ist es ja genau das gleiche Spiel. Also, das passt ja ganz gut. Olivia Rodrigo haben wir gleich für euch. Außerdem Benson Boone mit Sorry, I'm Here for Someone Else. Alex Warren mit Fever Dream. Die besten Hits von heute hier auf 89.0 RTL. Die gibt's gleich von Luis für euch.
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8: Also nach dem Spiel gestern ist zwar ein bisschen Regenstimmung, aber eigentlich ist das Wetter wirklich ganz gut. Es ist nicht zu warm, nicht zu kalt, 26 Grad maximal, geiler Scheiß.
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8: Jetzt ist es gleich um 10 und hier kommt Elisa.
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11: Hi, der Stuhl vom Bundestrainer Nagelsmann wackelt nach unserem WM aus. Von etlichen TV-Experten hat er ordentlich Kritik gekriegt. Lothar Matthäus geht in der Bild davon aus, dass seine Ära vorbei ist. Entscheiden muss es aber natürlich der DFB. Nagelsmann selbst hat gesagt, er würde gern weitermachen bis nach der EM 2028. So lang läuft sein Vertrag eigentlich. In Monaco ist am Abend vor einem Wohnhaus eine Bombe in einem Rucksack explodiert. Ziel war wohl einer der reichsten Unternehmer der Ukraine, ein Immobilienhändler. 3 Menschen sind verletzt, 2 davon lebensgefährlich. Der mutmaßliche Täter ist auf der Flucht. Sowas gab's in Monaco noch nie, sagt der Regierungschef. Ab morgen wird Online-Shopping bei Temu, Shein und Co. teurer. Die EU kassiert dann auch auf billige Pakete aus dem Ausland Zoll. 3 Euro pro Paket. Bisher waren Bestellungen unter 150 Euro zollfrei. US-Forscher haben eine KI entwickelt, die den perfekten Burger designen soll. Also was Geschmack, Textur und Nährstoffe angeht. Und in dem Blindtest haben die KI-Burger sogar bestanden im Vergleich mit einem Profi-Burger und einem Big Mac. Die Patties waren teilweise aus Pilzen und Bohnen. Die sind auch richtig gut angekommen.
8: Der perfekte Burger, da brauchen wir keine KI für. Frag einfach Big Nick, der macht perfekt Burger.
11: Wirklich?
8: Ja.
11: Und warum hat er mich noch nie eingeladen?
8: Da musst du ihn mal selber fragen.
11: Und warum lädt er dich immer ein?
8: Da musst du ihn mal selber fragen.
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8: A2 in Richtung Dortmund zwischen Rieren und Bad Eisenost. Da liegen Reifenteile rum auf dem linken Fahrstreifen. Und ordentlich Stau gibt es auf der A2 Richtung Dortmund zwischen dem Kreuz Magdeburg und Allerengersleben. Da in der Baustelle steht der an 1 Stunde. Die A2 in der Gegenrichtung ist voll gesperrt Richtung Berlin zwischen Bornstedt und Irxleben. Da gibt es eine Fahrbahnabsenkung wegen dem Wetter. Da braucht ihr auch 1 Stunde länger. Der aktuellste Blitzer, der steht in Wolfsburg, Berliner Ring, kurz vor der B188. 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
8: Lass den Kopf nicht hängen. Ich weiß, Stimmung im Büro ist gerade semi-optimal nach dem Spiel gestern. Aber es war ja nicht unsere letzte WM. Die nächste kommt. 2030. Macht euch einen schicken Dienstag. Ich bin bei euch. Hier kommt Alex Wörmann, Fever Dream.
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dum, dum, dum, dum. Taylor Swift heiratet diese Woche. Also wahrscheinlich weiß ja niemand so richtig genau. Ist ja alles top secret. Niemand weiß auch, wo sie heiratet. Nicht mal die Gäste selber wissen, wo sie hin müssen. Es ist alles komplett absurd. Die Gäste sollen 2 Tage lang in New York auf Abruf bereitstehen. Es bedeutet, Handy klingelt, dann kriegt man die Koordination und dann geht man quasi mit einem Sack über den Kopf ab in den Kofferraum. Also finde ich richtig geil. Wenn ich mal irgendwann heirate, ich will es genauso. Dopamin kickt. Finde ich geil. Aber wahrscheinlich, da kommt man eh nicht rein. Gästeliste ist so streng. Die haben wahrscheinlich extra die Türsteher aus dem Bergheim eingeflogen. Hier ist Luis. Macht euch einen schicken Dienstag. Hier kommt Oliver Rodrigo für euch auf 89.0 RTL.

0: Das ist doch eine absurde Woche. 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Baff, baff, baff, baff, baff. 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

Fremdgehen liegt in unseren Genen. Das ist kein Scheiß, das haben Forscher jetzt herausgefunden. Richtig offiziell und so. Die haben herausgefunden, es gibt ein Gen, das sorgt dafür, dass wir immer das haben wollen, was wir nicht bekommen können. Also, da schulden jetzt aber viele ihrem Partner eine ordentliche Entschuldigung für die Szene, die sie ihm gemacht haben. Viele Fremdgeher sind gar nicht notgeil, die sind einfach vorerkrankt. Ja, ich glaube, ich muss nicht erwähnen, dass die Studie von einem Mann geleitet worden ist, oder? Hier ist Luis, hört 89.0 RTL. Macht euch einen schicken Dienstag. Hier kommt Leonie für euch mit Don't Worry. 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

0: Und jetzt alle zusammen. Das ist mir warm genug. Ja, aber sag mir jetzt ehrlich, ist eigentlich wirklich perfektes Wetter, oder? Nicht zu warm, nicht zu kalt, geil. Save Me Tonight gibt's gleich für euch in der Playlist. Da sind Baba-mäßige Songs drin. Lil Nas X ist auch mit dabei. Es wird gut, Lady Gaga. Bleibt einfach dran, das ist super easy. Und dann kriegt ihr die besten Songs heute auf 89.0 RTL. Versprochen, bis gleich.
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8: Also das Prinzip habe ich noch nicht so richtig verstanden. Hier pünktlich, wenn es arschkalt ist, kommt doch immer dieser Coca-Cola-Truck, ne? Aber hier, wenn wir mal 40 Grad haben, wo ist der? Hat den mal irgendjemand gesehen? Jetzt könnte man ihn doch mal wirklich gebrauchen. 26 Grad haben wir maximal. Es ist ja erträglich, Leute. Es ist gutes Wetter.
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8: Gleich um 11.
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8: Hier kommt Doro für euch.
10: Hi, Deutschlands WM aus hatte die niedrigsten Zuschauerzahlen aller 4 WM-Spiele. Gut 17,5 Millionen Menschen haben das 4:5 gegen Paraguay gesehen. Zum Vergleich, beim Spiel gegen Curaçao waren es fast 6 Millionen mehr. Da war die Anstoßzeit aber auch deutlich eher. Wegen der Hitzewelle fehlt dem DRK-Blutspendedienst in Niedersachsen und Sachsen-Anhalt gerade massenhaft Blut. Allein am Freitag und Samstag sind über 1.500 Spender weniger gekommen als nötig. Die Kliniken werden gerade nur noch aus Reserven versorgt, deswegen ruft der Blutspendedienst zum Spenden auf. In Deutschland sind neu gebaute Wohnungen inzwischen doppelt so oft mit Klimaanlagen ausgestattet wie noch vor 10 Jahren. Allerdings liegt der Anteil trotzdem bei noch mageren 4%, sagt das Statistische Bundesamt. Und WhatsApp schafft den Handynummerzwang ab. Ab Ende des Monats kann man sich bei dem Messenger einen Benutzernamen sichern und damit chatten, ohne die eigene Nummer rauszugeben.
8: WhatsApp 123XOXO.
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8: Und die Stau gibt es auf der A2 Richtung Dortmund zwischen dem Kreuz Magdeburg und Allerengersleben. Da gibt es ja so eine große Baustelle, da braucht ihr eine Stunde länger. Und eine Vollsperrung in der Gegenrichtung A2 Richtung Berlin zwischen Bornstedt und Irxleben. Da gibt es eine Fahrbahnabsenkung wegen dem warmen Wetter. Zwischen Eisleben und Irxleben braucht ihr auch eine Stunde länger. Fahrzeugteile liegen auf der A71 Richtung Suhl zwischen Heldrung und Kölle da im Schmücketunnel. Da gab es einen Unfall. Und der aktuellste Blitzer steht auf der B3 Richtung Celle in Höher Schillerslage. 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
8: Wir müssen jetzt wirklich mal aufhören, uns hier die ganzen Fußball-TikToks jetzt reinzuziehen. Ey, wirklich, ich bin richtig gebrochen, ich bin jetzt richtig emotional und so. Das ist doch scheiße, Mann. Aber egal, Leute, wir lassen uns jetzt den Tag dadurch nicht verderben. Ich meine, die nächste Fußball-WM kommt ja 2030. Hier kommt Jennifer Lopez und David Guetta. Macht euch einen guten Dienstag. Ich bin bei euch.
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Ich bin gebrochen. Im 16. Finale. Gegen Paraguay. Deutschland ist gegen Paraguay aus der WM geflogen. Gegen Paraguay. Die haben in der gesamten Gruppenphase haben die ein einziges Spiel gewonnen. Und wir scheißen da jetzt so rein. Also versteh mich nicht falsch. Ich bin ein guter Verlierer. Und wir haben jetzt auch nicht geil gespielt. Aber was war das denn auch für ein Schiedsrichter? Was für ein Foul? Kann da vielleicht mal jemand nachgucken, ob da auf seinem Konto jetzt zufälligerweise irgendwie 1 Million aus Versehen drauf gelandet sind? Ich bin wirklich gebrochen. Nicht wegen Fußball, es interessiert mich eigentlich gar nicht. Ich bin gebrochen wegen der Stimmung. Wegen der WM-Stimmung. Wir waren gerade so richtig, wir haben zusammengehalten und so. Und lasst uns das nicht aufgeben. Wir halten weiter zusammen. Wir machen einfach weiter. Ich habe extra nachgeguckt. Ab sofort, wir sind jetzt einfach für Frankreich, Leute. Ich habe nachgeschaut. Mit Expresslieferung, so ein Trikot kommt morgen früh an. Lasst uns einfach alle ein Frankreich-Trikot bestellen. Und dann machen wir einfach weiter. Wir haben da noch eine Chance. Wir machen einfach weiter WM. Hier ist Luis, hört 89.0 RTL. Hier kommt Lady Gaga, One Way.

0: Matze aus Merseburg freut sich wahnsinnig drauf.
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0: 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Richtig

0: Ladies and Gentlemen, der Tankrabatt ist vorbei. Also jetzt kann man nochmal tanken um 12 und dann ist finito, ab morgen wird es wieder teurer, da kommen die 17 Cent oben drauf. Also, ich sehe schon, wie die ganzen Kollegen, jetzt stellt sich ihren Autos rennen und nochmal schnell tanken. Gönnt euch!
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0: Wollen wir uns mal kollektiv darauf einigen, dass wir das Siezen abschaffen?
1: Also mir wäre das ja komplett egal. Ich glaube, das wäre auch jedem in meiner Generation komplett egal. Sind da nur noch so ein paar Boomer, die noch so sagen,
0: das hat aber was mit Respekt zu tun.
1: Für mich hat es nichts mit Respekt zu tun. Für mich hat es mit Respekt zu tun, wie man mit Menschen redet, aber sicher nicht, ob man jetzt jemanden siezt oder duzt. War irgendwie ganz komisch, als auf einmal die Lehrer in der Oberstufe angefangen haben, einen zu siezen, oder? Gestern hieß es noch, ey Luis, kannst du mal bitte? Und dann auf einmal, Luis, können Sie mal bitte? Digga, wir kennen uns seit 5 Jahren.
0: Hab ich ihm auch gesagt, Bro, du kannst mich ruhig weiter duzen. Er dann so, Bro, du mich aber nicht.
1: Vielleicht können wir uns einfach ehrlich respektvoll miteinander einigen und miteinander umgehen und Respekt nicht an irgendwelchen Ansprachen knüpfen. Das wäre doch schön, oder?
0: Schreibt mir eine Nachricht in die Show. Wie seht denn ihr das? 0175 24 24 89 0. Ich kann ja schon mal die Petition ausdrucken.

0: Findet ihr Siezen auch so krass überflüssig? Also wenn es jetzt abgeschafft werden würde, das wäre mir komplett egal. Das hat aber was mit Respekt zu tun. Finde ich gar nicht. Also ich finde, das hat was mit Respekt zu tun, wie du mit Menschen umgehst und nicht welche Anredeform du benutzt, oder? Lina aus Hamburg hat sich mal reingemeldet, also du wärst auch für die Petition zum Abschaffen, wa?
1: Siezen finde ich tatsächlich überholt mittlerweile, weil ganz im Ernst, im Englischen zum Beispiel gibt es diese Siezform auch nicht und es hat was mit Augenhöhe zu tun und deshalb bin ich ganz, ganz klar fürs Duzen.
0: So, was sagt ihr dazu? Würdet ihr die Petition unterschreiben? 0175 24 24 89 0. Macht euch einen schicken Dienstag. Hier ist Luis, ihr hört 89.0 RTL.

0: Der Typ ist so krank. Habt ihr die ganzen TikToks gesehen, wie er einfach ein Deutschland-Trikot anhatte bei seinem Berlin-Konzert? Hey, Mr. DJ! Wunderbar! Ich bin ehrlich, ich bin ein bisschen auch Fanboy. Also der ist ja so sympathisch. Geiler Dude. Ja, damals hat er noch an die deutsche Nationalmannschaft geglaubt. Harrison gibt's auch gleich für euch. Loy ist mit in der Playlist, also nur geiler Scheiß. Bleibt einfach dran, es ist super easy. Und dann kriegt ihr die beste von heute auf 89.0 RTL. Versprochen. Bis gleich.
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0: Also wenn das Wetter das komplette Jahr über wäre, ich wäre so in love. Ich würde da so feiern. 26 Grad maximal, bisschen Sonne ist da, aber nicht zu viel. Ast rein, Leute.
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0: Gleich um 12, hier kommt Doro.
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12: Hi, Paraguay hat heute frei. Der Präsident hat nach dem Sieg gegen Deutschland heute den Nationalfeiertag ausgerufen. Im 16. Finale hatte Paraguay ja gestern Abend das DFB-Team im Elfmeterschießen rausgeworfen. Am Ende stand es 4:5. Der Rechtsextremismus in Deutschland ist die größte Bedrohung für die Demokratie, zeigt der neue Verfassungsschutzbericht. Demnach ist die Zahl der Rechtsextremisten auf fast 60.000 gestiegen. Im neuen Jahresbericht der Behörde heißt es außerdem, besonders beunruhigend sei der Trend, dass Rechtsextremisten immer häufiger online um Kinder und Jugendliche werben. Fast eine Woche nach den schweren Erdbeben in Venezuela finden Rettungskräfte immer noch Überlebende. Heute Nacht haben Helfer aus El Salvador einen 44-Jährigen aus den Trümmern eines Einkaufszentrums geholt. Und ab morgen wird Online-Shopping bei Temu, Shein und Co. teurer. Die EU kassiert dann auch auf Billigpakete aus dem Ausland Zoll. 3 Euro pro Paket. Bisher waren Bestellungen unter 150 Euro zollfrei.
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0: Die A2 ist gesperrt Richtung Berlin zwischen Bordstedt und Irxleben. Da gibt es eine Fahrbahnabsenkung wegen der Hitze die letzten Tage zwischen Eisleben und Irxleben. Da braucht ihr eine Stunde länger. Und ein bisschen Stau auf der Gegenrichtung A2 Richtung Dortmund zwischen dem Kreuz Magdeburg und Allaingersleben. Da gibt es ja so eine große Baustelle, da braucht ihr auch eine Stunde plus. Ein kaputtes Auto steht auf der A14 Richtung Schwerin zwischen Wolmestedt und Lüderitz. Da ist die linke Spur gesperrt. Und der aktuellste Blitzer steht auf der A39 in Richtung Kassel, kurz hinter Wolfsburg-Mörs. Süd. 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
0: Ja, guck mal hier, also Thüringen ist schon mitten in der Mittagspause. Jan aus Erfurt hat sich gerade in die Show reingemeldet, hat mir ein Bild geschickt, der packt gerade Pizza im Büro. Wie geil seid ihr denn? Ja, lasst euch schmecken, sieht sehr gut aus. Gönnt euch Mittagspause. Hier kommt All the Things She Said, Harrison. Ich bin bei euch.
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Taylor Swift heiratet diese Woche. Also wahrscheinlich, weiß ja niemand so richtig. Ist ja alles top secret. Niemand weiß auch wo. Nicht mal die Gäste wissen, wo sie heiratet. Das ist irgendwie alles komplett absurd. Die Gäste sollen 2 Tage lang in New York auf Abruf bereitstehen und bekommen dann, Handy klingelt, Koordination aufs Handy und dann geht's quasi mit dem Sack im Kofferraum. Ist das geil. Also stell mal vor, du bist zur Hochzeit eingeladen, weißt nicht mehr, wo du hin musst. Ich will das genauso haben bei meiner Hochzeit. Ich finde das richtig, richtig geil. Dopamin-Haushalt kickt. Ey, ganz ehrlich, ich habe schon überlegt, ob ich hier hinfahre und mich da irgendwie reinschmuggle, aber die Gästeliste ist wahrscheinlich so streng, die haben wahrscheinlich Türsteher aus dem Bergheim eingeflogen oder so. I don't know. Hier ist Luis, er hört 89.0 RTL. Hier kommt Clock Clock für euch. Macht euch eine schicke Mittagspause, lasst euch schmecken.

0: 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Aber das toppt nochmal alles, Leute.
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0: 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Lasst euch schmecken, macht euch eine schicke Mittagspause.
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Fremdgehen liegt uns in den Genen, haben Forscher jetzt herausgefunden. So richtig offiziell haben sie untersucht. Also es gibt ein Gen, das sorgt dafür, dass wir immer das haben wollen, was wir nicht bekommen können. Also ich finde, da schulden viele ihrem Partner jetzt aber eine ordentliche Entschuldigung für die Szene, die sie ihm gemacht haben. Viele Fremdgeher sind gar nicht notgeil, die sind einfach vorerkrankt. Ich glaube, ich muss nicht erwähnen, dass die Studie von einem Mann geleitet worden ist, oder? Hier ist Luis, hört 89.0 RTL. Lasst euch schmecken, macht euch eine gute Mittagspause. Hier kommen Michael Schulte und Aussies für euch.

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0: Seid ihr bereit für einen kleinen Mittagspausen-Rave? Ein Ding hier nach dem nächsten. Puff, puff, puff. Müsst ihr zugeben, ist ein geiler Song. Turn the Lights Off gibt's gleich für euch. Lady Gaga ist mit dabei. My Smith. Nur die Creme de la Creme, Leute. Bleibt einfach dran. Es ist so easy. Und dann kriegt ihr die besten Songs heute auf 89 nur RTL. Versprochen. Bis gleich.
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0: Geiles Wetter. Was anderes kann ich gar nicht sagen. Es ist einfach geiles Wetter. Sonne scheint, ab und zu ist auch mal ein bisschen bewölkt, dass es nicht zu warm wird. 26 Grad maximal. Also, das ruft doch nach Aperol Spritz nach Feierabend.
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0: Gleich um 1.
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0: Willkommen, Doro.
10: Hi. Deutschlands WM-Maus hatte die niedrigsten Zuschauerzahlen aller vier WM-Spiele. Gut 17,5 Millionen Menschen haben das 4:5 gegen Paraguay gesehen. Zum Vergleich, beim Spiel gegen Curaçao waren es fast 6 Millionen mehr, aber da war die Anstoßzeit doch früher. Wegen der Hitzewelle fehlt dem DRK-Blutspendedienst in Niedersachsen und Sachsen-Anhalt gerade massenhaft Blut. Allein letzten Freitag und Samstag sind über 1.500 Spender weniger gekommen als nötig. Die Kliniken werden gerade noch aus Reserven versorgt. Der Blutspendedienst ruft deswegen zum Spenden auf. In Deutschland sind neu gebaute Wohnungen inzwischen doppelt so oft mit Klimaanlage ausgestattet wie noch vor 10 Jahren. Allerdings liegt der Anteil trotzdem noch bei mageren 4%, sagt das Statistische Bundesamt. Und WhatsApp schafft den Handynummernzwang an. Zwang ab. Ab Ende des Monats kann man sich bei dem Messenger auch mit einem Benutzernamen einloggen und damit chatten, ohne die eigene Nummer rauszugeben.
0: Doro 123.
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0: Die A2 ist gesperrt Richtung Berlin zwischen Bad Eisen und Rehren. Da wird gerade ein Auto gelöscht. Das hat da gebrannt. Und es hat gekracht auf der A2 in Richtung Berlin zwischen Eisleben und Bornstedt. Da ist die rechte Spur noch blockiert. Der Update zum Blitzer, der steht auf der B3 Richtung Celle in Höhe Schillerslage. 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
0: Ich glaube, wir müssen jetzt wirklich aufhören, uns hier die ganzen Fußball-TikToks reinzuziehen. Ich bin richtig gebrochen, Leute. Ich bin richtig sauer. Wir haben gegen Paraguay gewonnen. Wer ist Paraguay? Aber egal, wir kommen jetzt alle wieder ein bisschen runter. Ich meine, die nächste WM wartet ja schon auf uns. 2030. Hier kommt Drive Safe, Mike Smith. Ich bin bei euch, macht euch einen schicken Dienstag.
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Ich bin richtig gebrochen. Im 16. Finale gegen Paraguay. Deutschland ist gegen Paraguay aus der WM geflogen. Die haben in der gesamten Gruppenphase, hat Paraguay ein einziges Spiel gewonnen. Und wir scheißen da so rein. Also versteh mich nicht falsch. Ich bin ein guter Verlierer und wir haben auch echt beschissen gespielt. Aber was war das denn für ein Schiedsrichter? Was für ein Foul. Also Entschuldigung, aber kann man vielleicht mal überprüfen, ob bei dem auf seinem Konto jetzt zufälligerweise irgendwie eine Million aus Versehen drauf gelandet ist? Ich bin wirklich gebrochen. Nicht mal wegen Fußball. Eigentlich, Fußball interessiert mich nicht, aber diese WM-Stimmung. Die Stimmung war gerade wieder da, so wie 2014. Lasst uns das mal nicht aufgeben. Wir halten einfach weiter zusammen. Ab sofort, wir sind jetzt einfach für Frankreich. Ich habe extra schon mal nachgeschaut. Mit so Expresslieferungen sind die Trikots morgen früh da. Also wir haben noch eine Chance, Leute. Wir suchen uns jetzt einfach eine andere Mannschaft. Hier kommt White Keys für euch auf 89 Neu RTL. Macht euch eine schicke Mittagspause. Lasst

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0: Lasst euch schmecken. Jetzt wird sich erstmal schön Mittagspause gegönnt, wa?
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1: Wollen wir uns mal kollektiv darauf einigen, dass wir das Siezen abschaffen?
2: Also mir wäre das ja komplett egal. Ich glaube, das wäre auch jeden in meiner Generation komplett egal. Sind da nur noch so ein paar Boomer, die dann sagen, das ist aber nicht respektvoll. Also für mich hat das nichts mit Respekt zu tun. Für mich hat es mit Respekt zu tun, wie man mit Menschen redet, aber sicher nicht, ob man jetzt jemanden siezt oder duzt, oder? War auch irgendwie ganz komisch, als auf einmal die Lehrer in der Oberstufe angefangen haben, einen zu siezen. Gestern hieß es doch, ey Luis, kannst du mal bitte? Und dann auf einmal, Luis, können Sie mal bitte? Digga, wir kennen uns seit 5 Jahren. Da habe ich ihm auch gesagt, Bro, du kannst mich ruhig duzen. Er dann so, Bro, du mich aber nicht. Vielleicht können wir einfach ehrlich respektvoll miteinander umgehen und Respekt nicht an irgendwelchen Ansprachen knüpfen. Das wäre doch schön, oder? Schreibt mir eine Nachricht in die Show. 0175 24 24 89 0. Ich kann ja schon mal die Petition ausdrucken.
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0: Findet ihr, Siezen ist überflüssig? Also, wenn es abgeschafft werden würde, das wäre mir komplett egal. Das hat aber was mit Respekt zu tun. Finde ich gar nicht. Also ich finde, das hat was mit Respekt zu tun, wie du mit Menschen umgehst und nicht welche Anredeform du benutzt, oder? Marco aus Göttingen hat sich gerade in die Show reingemeldet. Du bist komplett dagegen. Also du würdest alle siezen, ne?
1: Ja, gewisse Personenkreise, wo ich zum Beispiel die Polizei dazu zähle oder sowas, die duzt man einfach nicht, wenn man denen gegenübersteht. Da ist schon ein Sie angebracht. Und ich finde auch, dass Chef oder Vorgesetzte, wenn die das anbieten würden, dann fände ich das okay, dass man die duzt, aber bevor man das von denen nicht bekommt, würde ich die immer siezen.
0: Voll. Also da bin ich komplett bei dir. Ich meine, Polizisten, denen gebührt sowieso der größte Respekt von allen. Oder Leute, die ja für uns arbeiten, Feuerwehrleute, Rettungskräfte. Aber ich weiß nicht, ob das jetzt dieses Sie braucht. Also ist es nicht einfach viel schöner, wenn ich ehrlich und respektvoll mit jemandem umgehe, als wenn ich ihm Respekt schwöre, indem ich ihn irgendwie bestimmt anspreche? Weiß ich nicht. Ich finde, das ist ein bisschen veraltet. Auf Englisch funktioniert es ja auch. Die haben ja auch nur eine Form. Und die sind ja auch höflich. Schreibt mal eure Meinung in die Show. 0175 24 24 89 0. Siezen abschaffen oder brauchen wir das noch? Hier ist Luis. Er hört 89 0 RTL. Hier kommt Harry Styles für euch.

0: Ladies and Gentlemen, sagen Sie allen Arbeitskollegen Bescheid, allen Verwandten und Bekannten. Der Radiogott ist da. Die Big Nick Show beginnt jetzt. Nur geiler Scheiß in der Playlist. Ein Ding nach dem nächsten. Puff, puff, puff, puff. Alle Farben, René Miller sind gleich dabei. You Not Us, Leonie, Jennifer Lopez. Es wird geil, Leute. Bleibt einfach dran. Hier gibt's die besten Hits von heute auf 89.0 RTL. Gleich bei Big Nick.
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8: Ein Auf und Ab. Ja? Gestern ist es wieder kühler, heute wieder wärmer, morgen kühler, übermorgen wieder wärmer. Also wir knacken heute die 26 Grad nicht mehr.
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8: Gleich 5 vor 2.
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8: Und hier ist die Doro.
10: Hi, Paraguay hat heute frei. Der Präsident hat nämlich nach dem Sieg gegen Deutschland einen Nationalfeiertag ausgerufen. Keiner muss arbeiten. Im 16. Finale hatte Paraguay ja gestern Abend das DFB-Team im Elfmeterschießen rausgeworfen mit 4:5. Der Rechtsextremismus in Deutschland ist die größte Bedrohung für die Demokratie, zeigt der neue Verfassungsschutzbericht. Demnach ist die Zahl der Rechtsextremisten auf fast 60.000 gestiegen. Im neuen Jahresbericht der Behörde heißt es, besonders beunruhigend sei der Trend, dass Rechtsextremisten immer häufiger online um Kinder und Jugendliche werben. Fast eine Woche nach den schweren Erdbeben in Venezuela finden Rettungskräfte immer noch Überlebende. Heute Nacht haben Helfer aus El Salvador einen 44-Jährigen aus den Trümmern eines Einkaufszentrums geholt. Und ab morgen wird Online-Shopping bei Temu, Shein und Co. teurer. Die EU kassiert dann auch auf billige Pakete aus dem Ausland Zoll. 3 Euro pro Paket. Bisher waren Bestellungen unter 150 Euro zollfrei.
8: Was ich auch noch sehr spannend finde zum Start in den Juli, ist ja, dass so Tankstellen und so kleine Kioske und sowas Einweg-Vape entgegennehmen müssen.
10: Ach, wenn die leer sind, dass man die wieder zurückgeben kann.
8: Und ohne die Bedingungen neu nachkaufen. Also die müssen das quasi annehmen. Wie Supermärkte Batterien sammeln.
10: Okay.
8: Finde ich auch ganz interessant.
10: Ja, ist aber eigentlich ganz gut.
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8: Gesperrt ist die A2 Richtung Berlin zwischen Bad Eisen und Rehren. Hier wird ein Auto gelöscht. Kaputtes Auto auf der A2 Richtung Berlin im Kreuz Wolfsburg-Königslutter in der Auffahrt. Und Unfall auf der A39 Richtung Wolfsburg zwischen dem Kreuz Wolfsburg-Königslutter und Flechtdorf. Die rechte Spur ist gesperrt. Der aktuellste Blitzer auf der B248 bei Hahausen mit 89.0 RTL. Immer sofort informiert.
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8: Was ein wilder Dienstag, oder? Gleich habe ich für euch eine Zahl, bei der ihr euer Freibad-Eis fallen lasst. Die teuerste Portion Pommes Deutschlands wurde gefunden. Heute Mitternacht fällt der Tankrabatt, dann ist er weg. Und jetzt heißt es erstmal einen wunderschönen Nachmittag um kurz vor 2 mit You Not Us und Diamonds.
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Gut, dass ihr hier seid auf 89.0 RTL. Können wir ganz kurz eure Dienstags-Checkliste durchgehen? Wichtig, heute Abend müsst ihr nochmal das Auto voll tanken, bevor der Tankrabatt Mitternacht ausläuft. Wahrscheinlich wird man es sowieso nicht merken, wie bisher auch. Aber sollte man sich mal merken. Ganz wichtig, am Freitag startet ihr großartig ins Wochenende mit uns, mit dem Freaky Friday. Ihr wolltet ihn, ihr bekommt ihn auch. 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Da kommt ein Disney-Song, danach wird geheadbanged. Und einen Song später, wo man nie so richtig weiß, was als nächstes passiert, tanzt man vielleicht auf Ballettschüchen zur Arbeit. Kann ja alles sein, von 5 bis Mitternacht eskalieren wir zusammen. Und in der 89.0 RTL-App klärt ihr euch für euren Festivalsommer The Weeknd in Amsterdam. Wow! Der Mega-Knüller, euer Lieblingsradiosender. Ja, wie soll ich das genauer formulieren? Da sitzt jeder Treffer. Kann man das so sagen? Ne? Da geht kein Schuss am Tor vorbei. Hier ist Picknick und euch einen schönen Dienstagnachmittag.

Ich wünsche euch einen großartigen Dienstagnachmittag mit der Big Nick Show auf 89.0 RTL und ich texte gerade hier mit Pia über WhatsApp, die kommt aus Halle. Die hat am Wochenende im Freibad fast geweint an der Pommesbude. Aber Pia, die teuersten Freibad-Pommes Deutschlands sind in München. Kleine Portion, 7,50 Euro. Da weiß man jetzt nicht so richtig, ob die von Salt Bae gesalzen werden. Der Typ, der sich das Salz so über den Unterarm streuselt. Weiß man ja immer nicht. Ne? Teurer werden sie nur, wenn sie kurz nach dem Reihenbeißen von der Möwe geklaut werden. Ist auch ein Fakt.

0: In einer Viertelstunde könnt ihr eine JBL Soundbox abräumen. Wenn euer Hirn schneller ist als die Zunge bei meinem Wortspielspiel, bleibt dran.
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0: Heute noch mal warm, aber jetzt nicht reinfallen auf den ganzen Spaß. Morgen wird es schon wieder kalt. Also wenn man das kalt nennen darf. 22 Grad.
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0: Gesperrt ist die A2 Richtung Berlin. Zwischen Bad Eilsen und Rehren wird ein Auto gelöscht. Kaputtes Auto auf der A2 Richtung Berlin im Kreuz Wolfsburg-Königslutter in der Auffahrt. Und Unfall auf der A39 Richtung Wolfsburg. Zwischen dem Kreuz Wolfsburg-Königslutter und Flechtdorf ist die rechte Spur gesperrt. Der aktuellste Blitzer steht in Hillerse auf der Hauptstraße Richtung Edemissen mit 89.0 RTL immer sofort informiert. Kurz vor 3:30 hier ist Big Nick. Kein langes Vogelplänkel. Ab jetzt läuft euer Nachmittag im Autopilot. Den Sound, den liefere ich. Dreht mal ordentlich auf.
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0: verlasst euch drauf. Ich nehme euch den Nachmittag ein bisschen ab. Ihr dreht nur das Radio lauter gleich zu BTS und Swim.
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2: Hallo?
0: Justin, grüße. Ich rufe an wegen meinem Wortspielspiel.
2: Ja, das ist ja cool.
0: Das möchte ich jetzt mit dir spontan spielen.
2: Ja, geil.
0: Bist du bereit?
2: Nein, Wörter? Natürlich nicht.
0: Nee, bist du nicht?
2: Natürlich nicht.
0: Wie, was heißt natürlich nicht?
2: Ja, natürlich nicht.
0: Also
2: als ob man weiß, wann du anrufst.
0: Ach so, oh, jetzt dachte ich schon, du hast keinen Bock mitzuspielen. Hier ist mein Buchstabe.
2: Auf jeden Fall.
0: S wie Sonnenschirmständer Preisschilddrucker. 10 Wörter in 10 Sekunden. Zeit läuft.
2: Okay, Sonne, Salat, Sache, sachkundig, sein, soll, Sinn, Sinne.
0: Schneller!
2: Selten.
0: Oh nein. Wir haben zwei gefehlt.
2: Ja, das ist ja scheiße.
0: Ja, ich weiß.
2: Darf man das sagen im Radio?
0: Ja, natürlich.
2: Das ist ja gut.
0: Also scheiße hättest du sagen können und so. Das
2: stimmt.
0: Ist,
2: ja. Ja, stimmt auch. Ja, das ist ja, naja, egal.
0: Vielleicht klappt es ja ein andermal, Justin.
2: Ich mache auf jeden Fall nochmal mit.
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0: kommende Stunde die Abrechnung, die gestern Nacht jede WG zwischen Magdeburg und Erfurt zum Ausrasten gebracht hat. Und guten Sound, Kamerad. Mensch, das war schon echt geil. Auf der 89er TR Stage beim Kremerbrückenfest in Erfurt. Super. Be Mine gibt's gleich. Lady Gaga mit Runway. One Republic Need Your Love. Wir spielen euch die meiste Musik, wie sie's gehört. Hier ist die Big Nick Show.
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0: So, heute nochmal ein bisschen schwitzi-schwitzi, morgen friri-friri, Donnerstag wieder schwitzi-schwitzi, Freitag wieder friri-friri. Es ist ein ewiges Hin und Her diese Woche, werdet bloß nicht krank.
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0: 5:05 jetzt.
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0: Und hier ist die Doro für euch.
11: Hi, Deutschlands WM aus hatte die niedrigsten Zuschauerzahlen aller vier WM-Spiele. Gut 17,5 Millionen Menschen haben das 4:5 gegen Paraguay gesehen. Zum Vergleich beim Spiel gegen Curaçao waren es fast 6 Millionen mehr. Da war die Anstoßzeit aber auch früher. Wegen der Hitzewelle fehlt dem DRK-Blutspendedienst in Niedersachsen und Sachsen-Anhalt gerade massig Blut. Allein am Freitag und Samstag sind über 1.500 Spender weniger gekommen als nötig. Die Kliniken werden gerade noch aus Reserven versorgt, deswegen ruft der Blutspendedienst zum Spenden auf. In Rom sollen die letzten 16 Pferdekutschen aus der Altstadt verschwinden. Die Stadt will die Kutscher zum Umstieg aufs Taxi bewegen. Tierschützer kritisieren die Kutschfahrten seit Jahren als Quälerei für die Pferde. Und WhatsApp schafft den Handynummernzwang ab. Ab Ende des Monats kann man sich bei dem Messenger einen Benutzernamen sichern und damit chatten, ohne die eigene Nummer rauszugeben.
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0: Unfall auf der A2 Richtung Berlin zwischen Braunschweighafen und dem Kreuz Braunschweig Nord. Es geht links dran vorbei. Und gesperrt ist die A2 Richtung Berlin zwischen Bad Eilsen und Rehren. Hier wird ein Auto gelöscht. Stau auf der A2 Richtung Dortmund zwischen dem Kreuz Magdeburg und Allerengersleben in der Baustelle. Eine Stunde dauert es länger. Und der aktuellste Blitzer steht auf der B248 bei Hahausen. 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
0: Einen tollen Dienstagnachmittag und den werdet ihr haben. Vor allem in diesem Sound jetzt One Republic Need Your Love. Und gleich die Frage, die gestern Nacht zwischen Dresden und Hannover keiner verdrängen konnte: Wer ist schuld am WM aus? Diese Stunde sage ich euch meine Version. Und ihr am besten eure, also bleibt dran.
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0: Sagen wir es, wie es ist. Zwischen Leipzig und Wolfsburg saßen gestern Nacht alle vom Fernseher, haben mitgelitten. Elferschießen bei der Fußball-WM gegen Paraguay. 4:5, wir sind raus. Also Deutschland hat sein allererstes WM-16-Finale so richtig schön versaut, was mich persönlich tröstet. Mein erstes Mal lief auch nicht wirklich viel besser. Und heute zum Dienstag überlegen alle, wer ist schuld? Ist es Nagelsmann, der Nationaltrainer? Sind es die 80 Millionen Nationaltrainer, die alle gefordert haben, UNDAF gleich von Anfang an ins Spiel zu schieben? Alle suchen und die ersten Nationalspieler gehen da ganz offensiv mit der Kritik um, wie Havertz.
1: Meine zweite WM zweimal reingeschissen. Letzten Turniere war nix. Einzige, was ich sagen kann, ist Entschuldigung.
0: Und vielleicht war es auch pure Absicht. Pure Absicht, um im Achtelfinale nicht gegen Frankreich spielen zu müssen. Man weiß es nicht. Hier ist Picknick, hier ist 89.0 RTL, Kopf hoch. Habt einen schönen Dienstagnachmittag.

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0: Hier ist die Big Nick Show und gleich eine Sache. Oh, da werdet ihr wahrscheinlich eurem veganen Eis nie wieder trauen. Was Laborleute im Kugeleis gefunden haben, ist nicht vegan. Bleibt dran.
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0: Ey, ich will wirklich nicht den Teufel an die Wand malen. Ich habe ein bisschen das Gefühl, der ein oder andere Kollege könnte demnächst Sommergrippe bekommen bei dem Temperaturauf und Ab. Heute 26, morgen 21, übermorgen 26, übermorgen wieder 21 Grad. Haltet durch und schaut mal ein bisschen aus dem Fenster raus, ob ihr doch vielleicht einen Pullover anziehen müsst.
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0: Gesperrt ist die A2 Richtung Berlin. Zwischen Bad Eilsen und Rehren wird ein Auto gelöscht. Stau A2 Richtung Dortmund. Zwischen dem Kreuz Magdeburg und Allerengersleben in der Baustelle. Da dauert es 1 Stunde länger. Und Unfall auf der A2 Richtung Berlin. Zwischen Braunschweighafen und dem Kreuz Braunschweig Nord geht es aber links dran vorbei. Der aktuellste Blitzer steht in Bockelskamp auf der langen Straße Richtung B214. 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Eine Sache, seid euch sicher, ihr macht jetzt euer Ding. Ich halte euch den Rücken frei mit Zaun. Und allem, was so wichtig ist und was zählt. Und das Ganze kurz vor 16:30. Die Big Nick Show ist hier.
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Autsch, da habe ich aber ein Wespennest bei euch gestochen. Hier ist die Big Nick Show auf 89.0 RTL. Ich hab's euch ja schon erzählt, in jedem zweiten veganen Eis steckt tierisches Milcheiweiß. Mara aus Dessau schreibt WhatsApp direkt in die Show. Sie ist mega sauer, seit 10 Minuten ist sie am Schimpfen. Eklig, weil wegen extra teuer für nix vegan. Irgendwie hat sie ja recht. Da bekommt der Begriff Kugeleis auch plötzlich eine neue Bedeutung, ne? Löffelt man da für 4 Euro stolz sein pflanzliches Mango-Sorbet und aus der Waffel mut es leise zurück. Schweinerei. Oh,

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0: Farm Monkey mit Afghazi. Hier ist 89.0 RTL. Hier ist die Big Nick Show. Ich mache mit euch mal kurz eine Rolle rückwärts. Jetzt machen wir die Schatztruhe mal richtig auf. Es wird Zeit für ein Flashback hier in der Show. Und ich hole euch einen Typen ins Radio, der 2016 mit nur einem einzigen Track die kompletten Airplay-Charts in Europa rasiert hat. Julian Peretta. Und wenn ihr Deep House Beat mögt, dann auch Miracle.
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0: Ihr genießt euren Dienstagnachmittag. Hier ist die Big Nick Show. Hammer Song von Teddy Swims, Mr. Know-It-All gibt's gleich. Top Track. Fever Dream von Alex Warren, Kaigo und Khalid. Save My Love spiele ich euch. Und in der nächsten Stunde wird's ziemlich kurios, weil es gibt eine Stranddusche, die nur per QR-Code ansteuerbar ist und die euch komplett arm macht im nächsten Urlaub. Dürft ihr nicht verpassen, bleibt dran.
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0: So, der ein oder andere Kollege wird diese Woche wahrscheinlich die Sommergrippe bekommen bei dem Auf und Ab der Temperaturen. Heute Wind und teilweise noch ein bisschen Regen, 26 Grad.
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0: 5:04.
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0: Damit ihr wisst, was geht, ist die Doro für euch da.
12: Hi, an den Tankstellen wird es schon vor Ende des Tankrabatts heute Nacht teurer. Diesel ist mittags um 24 Cent pro Liter hochgegangen, E10 um gut 20 Cent. Der ADAC kritisiert, die Mineralölkonzerne preisen offenbar die höhere Steuer schon ein, obwohl der Rohölpreis gerade gar nicht steigt. Der Rechtsextremismus in Deutschland ist die größte Bedrohung für die Demokratie. Das zeigt der neue Verfassungsschutzbericht. Im neuen Jahresbericht der Behörde heißt es, besonders beunruhigend sei der Trend, dass Rechtsextremisten immer häufiger online um Kinder und Jugendliche werben. Ab morgen wird Online-Shopping bei Temu, Shein und Co. teurer. Die EU kassiert dann auch auf Billigpakete aus dem Ausland Zoll. 3 Euro pro Paket. Bisher waren Bestellungen unter 150 Euro zollfrei. Und Manuel Neuer hört jetzt endgültig auf, zum zweiten Mal. Nach dem WM-Aus gegen Paraguay hat der 40-jährige Torwart bestätigt, das war jetzt sein letztes Länderspiel für Deutschland. Schon nach der EM24 war er zurückgetreten. Bundestrainer Nagelsmann hatte ihn für die WM aber zurückgeholt.
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0: Personen auf der A2 zwischen Lehrte Ost und Himmeler Wald in beiden Richtungen. Aufräumarbeiten auf der A2 Richtung Berlin zwischen Bad Eilsen und Rehren. Die rechte Spur ist gesperrt und Stau auf der A2 Richtung Dortmund. Zwischen dem Kreuz Magdeburg und Allerengersleben in der Baustelle 30 Minuten dauert es länger. Der aktuellste Blitzer steht auf der B3 Richtung Ilze in Höhe Hüppete. 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
0: Und ich sag euch eins, ihr werdet mir unendlich dankbar sein, wenn ihr diese Stunde 89.0 RTL genossen habt, weil ihr nicht verarmt aus dem Spanienurlaub zurückkommt. Die kurioseste Dusche des Sommers, 1 Euro pro Minute, nur per QR-Code, kein Wechselgeld. Das ist die Riesenskandal-Katastrophe aus dem Urlaub. diese Stunde und heißen Sound. Na klar, so kennt ihr uns ja auch. Jetzt Kygo, Save My Love.
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16:06 Uhr hier auf 89.0 RTL muss ich euch leider etwas ganz Wichtiges an den Kopf klatschen, denn wir zünden die Endstufe für den Sommer. 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Da setzen wir jetzt noch einen drauf. 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Ich glaube, das wird eine sehr, sehr fette Woche. 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

Sagt mir am Ende nicht, dass ihr es nicht auf 89.0 RTL gehört habt für den nächsten Spanienurlaub, für alle, die im Sommer ans Meer wollen. Dort testen die jetzt Strandduschen, die wollen die auch landesweit einführen, die pro Minute 1 Euro kosten sollen, gehen nur per QR-Code über Smartphone zu steuern. Also wer schlau ist, macht direkt wahrscheinlich daneben einen Stand für Handy-Reparaturen auf, Spezialgebiet Wasserschäden. Und viele überlegen natürlich jetzt, ob es billiger ist, sich einfach gegenseitig mit einer Dose San Miguel abzuspritzen. Hier ist 89.0 RTL mit Shakira. Dai, dai. Picknick, mein Name.

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8: Heute mal darauf achten, dass die Balkonmöbelpolster nicht weggepustet werden. 26 Grad im Moment.
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8: Aufräumarbeiten auf der A2 Richtung Berlin zwischen Bad Eilsen und Rehren. Die rechte Spur ist gesperrt. Immer noch Personen auf der A2 zwischen Lehrte-Ost und Himmeler Wald in beiden Richtungen und Unfall auf der A391 Richtung Braunschweig Südwest am Kreuz Oelper direkt auf der linken Spur. Der aktuellste Blitzer B214 Richtung Celle bei Eichlingen mit 89.0 RTL. 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Kurz halb fünf, ihr hört Big Nick. Hand ans Lenkrad. Euer Heimweg gehört euch. Soundtrack übernehme ich.
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Im Fußball-WM-16-Finale spielt heute Abend die Elfenbeinküste um 19 Uhr in Dallas gegen Norwegen. Für die Elfenbeinküste ist es das erste Mal in einer K.O.-Runde bei einer WM. Bei einer EM haben sie das sogar noch nie geschafft. Also ich glaube, ich hätte einen Tipp, wie Norwegen gegen die Elfenbeinküste gewinnen kann. Einfach mal Dennis unterfragen, vielleicht hat er ja noch Zeit. Mein Name ist Big Nick, hier ist 89.0 RTL. Lasst euch den Tag nicht versauen, egal was war. Ihr habt einen tollen Feierabend jetzt mit Fastboy und Beautiful Life.

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0: Kommende Stunde klärt ihr euch eine JBL Soundbox bei mir und da könnte dann das hier rauskommen. Ich liebe diesen Song so sehr, er ist so großartig. Somber mit Homewrecker, 89 Leute, alles an. Mit Dominik Falk, White Keys gleich, Kesha, Disco Line, Snow Broke Boys und ganz, ganz viel mehr, weil ihr genau wisst, die meiste Musik ist hier in der Big Nick Show zu Hause. Dranbleiben!
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0: Eine Luftfeuchte wie im Dschungelcamp. 26 Grad im Moment.
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0: 5:05 jetzt.
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0: Und hier ist die Doro.
9: Hi, noch gilt der Tankrabatt, trotzdem gehen die Spritpreise schon nach oben. Heute Mittag ist Diesel auf einen Schlag um 24 Cent teurer geworden, E10 um gut 20 Cent. Der ADAC ist sauer und sagt, die Mineralölkonzerne preisen das Ende des Tankrabatts schon vorher ein. Morgen Mittag dürfte es dann wohl noch mal kräftig hochgehen. In Stade hat die Polizei nach den tödlichen Schüssen in einer Jugendhilfeeinrichtung eine Mordkommission eingerichtet. Ein Täter hatte dort gestern 6 Menschen erschossen. Unter den Opfern sind Mitarbeiter der Einrichtung und des Jugendamtes Hannover. Die Polizei bittet Zeugen jetzt um Fotos und Videos von der Tat. In Rom sollen die letzten 16 Pferdekutschen aus der Altstadt verschwinden. Die Stadt will die Kutscher zum Umstieg auf Taxis bewegen. Tierschützer kritisieren die Kutschfahrten seit Jahren als Quälerei für Pferde. Und nach dem WM-Aus gegen Paraguay will Bundestrainer Julian Nagelsmann weitermachen. Der DFB hat sich dazu aber bisher nicht geäußert. Heute gibt es im Teamhotel in den USA noch ein letztes Meeting. Danach reisen Kimmich und Co. einzeln zurück nach Deutschland. Eine Abschlusspressekonferenz hat der DFB abgesagt.
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0: Personen auf der A391, Höhe Braunschweig-Gartenstadt in beiden Richtungen. Aufräumarbeiten auf der A2 Richtung Berlin zwischen Bad Eilsen und Rehren. Die rechte Spur ist gesperrt. Und Unfall auf der A391 Richtung Braunschweig-Südwest am Kreuz Oelper auf der linken Spur. Der aktuellste Blitzer, Wolfsburg-Westhagen, Frankfurter Straße mit 89.0 RTL, immer sofort informiert.
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0: Und irgendwie ist es total schnuppe, wie das Wetter draußen ist. Ich habe das Gefühl, dass viele Gebäude immer noch so wahnsinnig aufgeheizt sind. Und ja, ich dachte erst noch, es liegt an euch, an mir. Aber da liegt irgendwie ein kleines bisschen daneben. Genießt bitte euren Feierabend. Auf dem Weg nach Hause könnt ihr euch sehr sicher sein. Mit Disco Line, Snow Broke Boys, Kesha und Dominik Falk, White Keys um 5:15 wird's ein super Sprint nach Hause.
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17:06 Uhr. Hier ist die Picknick-Show auf 89.0 RTL. Ja, vielleicht solltet ihr doch nochmal tanken fahren. Heute läuft der Tankrabatt aus. Das heißt, ab morgen können unsere armen Ölkonzerne endlich wieder durchatmen. Ab morgen müssen wir dann wieder ganz ohne Rabatt teuer tanken.

Ihr hört 89.0 RTL. Und das, was da jetzt gerade in Leipzig passiert, das finde ich ein geiles Stück. Wirklich, ohne Mist. Die LVB, die Leipziger Verkehrsbetriebe, haben aufgerufen, ihr müsst uns bitte helfen, liebe Leipziger. Ihr habt ja die Videos bestimmt am Wochenende gesehen. Die Straßenbahn haben den ganzen Teer aus den Schienen rausgerissen. So heiß war's. Das Zeug ist einfach geschmolzen. Die LVB sagt, wir brauchen jetzt auch von euch Privatleuten, wir brauchen Hilfe, müssen die Straße freikratzen. Und die Leipziger sind da. Vielleicht auch ein Tipp an den DFB, könnt ihr auch mal posten. Wir brauchen jemanden, der Fußball spielen kann. Vielleicht findet sich jemand.

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2: 2 kaputte Autos auf der A7 Richtung Kassel zwischen Hannmitten-Hedemünden und Hannmitten-Lutherberg auf der mittleren Spur und Unfall auf der A391 Richtung Braunschweig Südwest am Kreuz Ölper auf der linken Spur. Und der aktuellste Blitzer steht in Erkerode auf der Reitlingstraße mit 89.0 RTL immer sofort informiert. Und jetzt würde ich mal sagen, Stifte fallen lassen, Laptop zuklappen. Arbeitsschuhe aus, jetzt geht's nach Hause. Hier ist die Big Nick Show kurz vor 6.
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0: Summer Vibes, das funktioniert mit You Not Us, Diamonds gleich. James Hype am Start und The Bowser mit Magnetic in der Big Nick Show vorher. Zockt ihr euch eine JBL Soundbox?
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2: Hallo?
0: Justin, grüße. Ich rufe an wegen meinem Wortspielspiel.
2: Ja, das ist ja cool.
0: Das möchte ich jetzt mit dir spontan spielen.
2: Ja, geil.
0: Bist du bereit?
2: Nein, Wörter?
0: Natürlich nicht. Nee, bist du nicht?
2: Natürlich nicht.
0: Wie, was heißt natürlich nicht?
2: Ja, natürlich nicht.
0: Also
2: als ob man weiß, wann du anrufst.
0: Ach so, oh, jetzt dachte ich schon, du hast keinen Bock mitzuspielen. Hier ist mein Buchstabe.
2: Auf jeden Fall.
0: S wie Sonnenschirmständer Preisschilddrucker. 10 Wörter in 10 Sekunden. Zeit läuft.
2: Okay, Sonne, Salat, Sache, sachkundig, sein, soll, Sinn, Sinne.
0: Schneller!
2: Selten.
0: Oh nein. Wir haben zwei gefehlt.
2: Ja, das ist ja scheiße.
0: Ja, ich weiß.
2: Darf man das sagen im Radio?
0: Ja, natürlich.
2: Das ist ja gut.
0: Also scheiße hättest du sagen können und so, dass
2: stimmt.
0: Du,
2: ja. Ja, stimmt auch. Ja, das ist ja, naja, egal.
0: Vielleicht gab's ja ein andermal, Justin.
2: Ich mache auf jeden Fall nochmal mit.

Also kriegt ihr bei dem Song von The Bowser Magnetic auch so Cocktail-Vibes, so Hemd, drei Knöpfe offen? Hier ist Picknick, hier ist 89.0 RTL und in Frankreich ist Werbung für Wegwerfmode bald verboten. Das sind die Pakete, die nach dreimal Waschen aussehen wie eine Bestrafung. Und nein, Ultra-Fast-Fashion ist trotzdem keine Mode für 100-Meter-Läufer oder Formel-1-Piloten. Eigentlich ganz gut, dass man da mal so ein bisschen durchgreift. Shein und Temu dürfen keine Werbung mehr machen, obwohl bei dem Preis macht es sich ja fast von allein. Schade eigentlich.

0: eure Feierabendstunde gleich mit dem Indemix Feierabendmix. Dazu Vertigo, Tiffany Harris, Body Talk von Alle Farben, Drive Safe, Miles Smith, so viel Musik wie sonst keiner spielt. Also Edgeboard, ab geht's mit euch nach Hause. Hier ist die Big Nick Show.
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0: Auch wenn man es heute nicht glauben mag, aber morgen müsst ihr wahrscheinlich wieder ein Pullover anziehen. 21 Grad.
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0: Und hier ist die Doro.
11: Hi. An den Tankstellen wird es jetzt schon vor dem Ende des Tankrabatts heute Nacht teurer. Diesel ist mittags um 24 Cent pro Liter hochgegangen, E10 um gut 20 Cent. Der ADAC kritisiert, die Mineralölkonzerne preisen offenbar die höhere Steuer jetzt schon ein, obwohl der Rohölpreis gerade gar nicht steigt. Der Rechtsextremismus in Deutschland ist die größte Bedrohung für die Demokratie, zeigt der neue Verfassungsschutzbericht. In dem Bericht der Behörde heißt es auch, besonders beunruhigend sei der Trend, dass Rechtsextremisten immer häufiger online um Kinder und Jugendliche werben. Ab morgen wird Online-Shopping bei Temu, Shein und Co. teurer. Die EU kassiert dann auch auf billige Pakete aus dem Ausland Zoll. 3 Euro pro Paket. Bisher waren Bestellungen unter 150 Euro zollfrei. Und Manuel Neuer hört endgültig auf, zum zweiten Mal. Nach dem WM-Aus gegen Paraguay hat der 40-jährige Torwart bestätigt, das war sein letztes Länderspiel für Deutschland. Schon nach der EM24 war er zurückgetreten. Bundestrainer Nagelsmann hat ihn dann für die WM aber nochmal zurückgeholt.
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0: Ein verletzter Greifvogel liegt auf der A2 zwischen Launau und Bad Nenndorf in beiden Richtungen und Stau auf der A2 Richtung Dortmund zwischen dem Kreuz Magdeburg und Allerengersleben in der Baustelle. 30 Minuten dauert's länger. Der aktuellste Blitzer steht in Wolfsburg-Westhagen, Frankfurter Straße mit 89.0 RTL immer sofort informiert.
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0: Feierabend und ihr habt es euch verdient. Jetzt kommt der 89.0 RTL in the Mix Feierabendmix. Fetter Block am Stück. Da wird nicht reingequatscht von mir. Das ist nur Sound. Von Hannover bis Chemnitz heißt es laut machen.
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Das ist euer In The Mix Feierabendmix auf 89.0 RTL. Davon bekommt ihr noch ganz, ganz viel mehr in der 89.0 RTL App drin. Jonas aus Wolfenbüttel, ich danke dir deine WhatsApp in die Show an die 0175-2424-89.0. Und der Textet, ja, der hat die ganze Fahrt durchgehalten, ohne einmal umzuschalten. Entschuldigung, also, hä? Feierabend mit der Big Nick Show. Punkt. Jetzt Stephanie Aris. Vertigo.

Es gibt Dinge, in denen ist Paraguay auch besser als Deutschland. Da geht es nicht nur um Fußball. Also Paraguay ist zum Beispiel einfach schon mal von der Landfläche viel größer als wir und auch jünger. Im Schnitt sind wir in Deutschland 45, Paraguay 29. Müsst ihr euch mal vorstellen. Wir haben 16 Bundesländer, die haben 17 Departamentos. Raucherquote ab 15 Jahre liegt in Deutschland bei 22%, Paraguay 6%. Naja, gut. Sei es ihnen gegönnt. Alle Farben laufen Baby Goodbye auf 89.0 RTL.

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In Deutschland gibt es immer weniger Tankstellen. Vor allem auf dem Land klagen Autofahrer schon über Netzlücken. Es ist so, viele Tankstellen, na, die machen den meisten Umsatz mit Snacks, mit Getränken, weshalb reine Tankstandorte immer öfter schließen müssen. Und genau genommen sind Tankstellen heute nur noch überteuerte Kioske, bei denen man sich draußen aus Versehen Benzin über die Schuhe kippen kann. Also könnt ihr ja heute mal zum Ende des Tankrabatts mal vorbeifahren, mal nett winken und sagen: Ach, ich hab euch doch auch ein kleines bisschen lieb. Hier ist Big Nick, hier ist 89.0 RTL.

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4: Morgen wird's deutlich kühler als heute. Und sogar Regen kann kommen. Also zieht euch wieder einen Pullover an.
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5: Es ist kurz vor 7. Ich bin Fabian Schaffer. Ab morgen ist er Geschichte, der Tankrabatt. Und die Spritpreise ziehen bereits spürbar an. Laut ADAC kostete ein Liter Diesel am Mittag im bundesweiten Schnitt 3,5 Cent mehr als am Vortag. Super E10 verteuerte sich um 3,3 Cent. Der Automobilclub hält den Anstieg angesichts sinkender Ölpreise für nicht gerechtfertigt und vermutet, dass Mineralölkonzerne die höhere Energiesteuer jetzt schon einpreisen. Das Bundeskartellamt kündigte eine genaue Prüfung an. Von rechts außen bis ganz links, die Zahl der Extremisten in Deutschland ist weiter angestiegen. Das zeigt der neue Verfassungsschutzbericht für das vergangene Jahr, den Bundesinnenminister Dobrindt vorgestellt hat.
6: Was dabei besonders auch bedrohlich ist, dass sich diese Szene ständig verjüngt, stärker vernetzt und aktionsorientierter ist.
5: Die größte Bedrohung gehe weiterhin von Rechtsextremisten aus. Die Zunahme linksextremer Gewalt, etwa auf kritische Infrastruktur, sei zugleich ein ernstes Warnsignal für den Rechtsstaat, so Dobrindt. Nach den tödlichen Schüssen in einer Mutter-Kind-Gruppe in Stade sind weitere Details zum Täter und zu seiner Familie bekannt geworden. Der mutmaßliche Schütze, dessen 3 Monate alte Tochter sich mit ihrer Mutter in der Einrichtung befand, soll das Kind zuvor geschüttelt haben. Das berichtet der Spiegel. Das war demnach Hintergrund eines Sorgerechtsstreits. Der 45-Jährige soll gestern 6 Menschen erschossen haben.
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4: Ja, Harrison, All the Things She Said geht jetzt an. Ich sag euch, während ihr zuhört, rollt in Dallas schon der Ball. Elfenbeinküste gegen Norwegen. Diesmal ohne deutschen Herzinfarkt wahrscheinlich. Letzte Stunde Big Nick Show für heute. Ich habe noch eine absolute Eiswahrheit für euch. Die dürft ihr nicht verpassen, damit ihr einen tollen Sommer habt. Schön, dass ihr da seid um kurz vor 7.
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Anpfiff ist durch, in Dallas läuft's, Elfenbeinküste gegen Norwegen, Haaland vorne drauf und das Schöne, ihr könnt zum ersten Mal seit Tagen ein WM-Spiel gucken, ohne dass euch das Herz rausfällt. Für die Elfenbeinküste ist ja überhaupt das erste Mal in einer WM-K.O.-Runde und bei einer EM hat's auch noch nie geklappt. Mein Name ist Big Nick, hier ist euer Fußball-Experte jetzt mit One Republic, Need Your Love auf 89.0 RTL.

versprochen, okay, versprochen. Das ist die letzte Eiswarnung für heute. In der Hälfte des getesteten veganen Eises stecken tierische Milchproteine. Haben sie rausgekriegt. Skandal. Vor allem, veganes Eis ist ja gleich doppelt so teuer. Und ist trotzdem so wie normal. Da kriegt der Begriff auch Kuhgeleis auch wieder eine neue Bedeutung. Also macht euch nach Hause mit Jennifer Lopez und 89.0 RTL. 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

Caddy Swims, Mr. Know-It-All. Hier ist die Big Nick Show auf 89.0 RTL. Crazy, der Typ aus Bayern. Habt ihr es gelesen im Netz? Bayerische Polizisten haben einen 15-Jährigen erwischt, der auf einem E-Scooter unterwegs war, der 85 km/h fahren kann. Und viele meiner jüngeren Big Nick Show-Hörer sagt, nur?

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4: Es ist kurz vor 8. Ich bin Fabian Schaffer. Bleibt Julian Nagelsmann Fußball-Bundestrainer? Die Entscheidung darüber wird der DFB wohl erst nach der Rückkehr nach Deutschland verkünden. DFB-Präsident Neuendorf bei WeltTV.
5: Wir können nach so einem Turnier nicht einfach zur Tagesordnung übergehen. In den kommenden Tagen, haben wir besprochen, werden wir uns zusammensetzen. Wir werden gemeinsam darüber sprechen, warum es uns nicht gelungen ist, unser Potenzial abzurufen.
4: Nagelsmann selbst hatte nach dem WM-Aus gegen Paraguay gesagt, er werde nicht zurücktreten. Der US Supreme Court hat entschieden, dass Bundesstaaten Transmädchen und Frauen vom Frauen- und Mädchensport ausschließen dürfen. Begründet wurde das mit Sicherheit und fairem Wettbewerb. Ein Richter verwies auf körperliche Unterschiede zwischen Männern und Frauen. US-Präsident Trump begrüßte das Urteil als großen Sieg. Der Anstieg der Verbraucherpreise hat sich im Juni weiter abgeschwächt. Die Inflationsrate werde im Vergleich zum Vorjahresmonat voraussichtlich 2,3% betragen, teilte das Statistische Bundesamt mit. Verglichen mit dem Vormonat Mai sank die Teuerungsrate demnach um 0,3%. Die Inflation hatte infolge deutlich gestiegener Energiepreise wegen des Iran-Kriegs zunächst spürbar angezogen. Im Mai sank sie dann aber wieder, auch wegen des Tankrabatts, der jetzt ausläuft.
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5: Es ist kurz vor 9, ich bin Fabian Schaffer. Nach dem bitteren WM-Aus für die deutsche Fußballnationalmannschaft hat sich der DFB bislang noch nicht zur Zukunft von Bundestrainer Julian Nagelsmann geäußert. Verbandschef Neuendorf.
6: Wir sind alle sehr enttäuscht. Wir wissen, dieses Abschneiden bei dieser Weltmeisterschaft entspricht nicht den Ansprüchen, die wir uns vor dem Turnier gegeben haben.
5: Und zum Tennis in Wimbledon ist French Open-Sieger Alexander Zverev in die zweite Runde eingezogen. Er bezwang den Belgier Alexander Bloks in 4 Sätzen. US-Präsident Trump hat vor dem obersten Gerichtshof eine Niederlage erlitten. Der Supreme Court erklärte Trumps Anordnung für unrechtmäßig, wonach in den Vereinigten Staaten geborene Kinder nicht mehr automatisch die Staatsbürgerschaft erhalten. Das oberste Gericht hatte zudem im Februar die meisten seiner Zölle für unrechtmäßig erklärt. Nach den tödlichen Schüssen auf 6 Menschen in einer Jugendhilfeeinrichtung in Stade hat das Amtsgericht Haftbefehl gegen den Tatverdächtigen erlassen. Der 45-Jährige soll gestern in einer Mutter-Kind-Wohngruppe 4 Frauen und 2 Männer getötet haben. Hintergrund der Tat ist nach bisherigen Erkenntnissen wahrscheinlich ein Sorgerechtsstreit.
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4: Es ist kurz vor 10, ich bin Joshua Heise. Der Tankrabatt gilt ja nur noch bis Mitternacht, aber laut ADAC sind die Spritpreise schon am Mittag um bis zu 24 Cent pro Liter nach oben gesprungen, obwohl der Rohölpreis zuletzt gefallen ist. Der ADAC hält den Anstieg für nicht gerechtfertigt und vermutet, dass die Mineralölkonzerne die bevorstehende Steuererhöhung bereits eingepreist haben. Nach den tödlichen Schüssen in einer Jugendhilfeeinrichtung im niedersächsischen Stade sitzt der mutmaßliche Täter in Untersuchungshaft. Das Amtsgericht erließ Haftbefehl wegen des Verdachts des sechsfachen Mordes. Laut Staatsanwaltschaft soll der 45-Jährige während eines Termins zum Sorgerecht für seine 3 Monate alte Tochter plötzlich das Feuer auf Mitarbeiter der Einrichtung und des Jugendamts eröffnet haben. Altkanzlerin Merkel hat ihr offizielles Porträt für die Galerie im Kanzleramt vorgestellt. Das Gemälde eines deutsch-französischen Künstlers wurde zunächst im Berliner Bode-Museum enthüllt und soll im Oktober als Leihgabe ins Kanzleramt kommen. Das Bild zeigt Merkel im Stehen mit blauem Blazer vor goldbraunem Hintergrund.
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1: Es ist kurz vor 11, ich bin Joshua Heise. Kurz vor dem Ende des Tankrabatts ziehen die Spritpreise bereits kräftig an. Laut ADAC war Super E10 am Mittag im Schnitt mehr als 20 Cent pro Liter teurer, Diesel sogar 24 Cent. Zoe Tassovali berichtet.
2: Der ADAC hält die aktuellen Preisaufschläge trotzdem für nicht gerechtfertigt. Die Ölpreise seien zuletzt gesunken. Trotzdem hätten die Mineralölkonzerne die höhere Steuer offenbar schon vor dem offiziellen Ende des Tankrabatts eingepreist. Für Mittwochmittag rechnen Experten damit, dass die Spritpreise noch stärker steigen. Das Bundeskartellamt hat angekündigt, überzogene Erhöhungen genau zu prüfen.
1: Schlecht für die Bahn, aber gut für uns. Die Bundesnetzagentur hat entschieden, dass die Deutsche Bahn im Fernverkehr künftig mindestens ein Viertel der Kapazitäten auf hochfrequentierten Strecken an andere Unternehmen vergeben muss. Die Behörde verspricht sich dadurch günstigere Tickets. Vorausgegangen war eine Beschwerde des italienischen Zugunternehmens Italo, das ab 2028 in den deutschen Markt eintreten will. Inmitten der Verzweiflung gibt es in Venezuela immer noch kleine Hoffnungsschimmer. Knapp eine Woche nach den schlimmen Erdbeben werden immer noch Überlebende aus den Trümmern geborgen. Jordanische Helfer bargen etwa ein dreijähriges Kind in der Hauptstadt Caracas. Unterdessen ist die Zahl der Toten auf über 1.900 angestiegen. Tausende werden noch vermisst.
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4: Es ist kurz vor 12, ich bin Joshua Heise. Mit dem Schlag der Uhr um Mitternacht ist der Tankrabatt offiziell Geschichte. Die von der Bundesregierung beschlossene Steuersenkung auf Spritpreise um rund 17 Cent ist abgelaufen. Schon am Mittag hatte sich gezeigt, dass die Tankstellen die Preise ordentlich angehoben haben, trotz zuletzt günstigerer Rohölpreise. Die Union gewinnt beim Thema politische Kompetenz leicht dazu. Das zeigt das aktuelle RTL-NTV-Trendbarometer. Demnach sehen 14% die Union bei der Lösung der Probleme im Land vorne. Die AfD kommt auf 12%. Zoe Tassovali berichtet.
5: Bei der Sonntagsfrage bleibt die AfD trotz leichter Verluste mit 26% klar vorne. Die Union kommt auf 22% und kann ihren kleinen Vorsprung beim Thema politische Kompetenz bisher also nicht in bessere Umfragewerte ummünzen. Auffällig ist außerdem das große Misstrauen vieler Menschen. Mehr als jeder Zweite traut aktuell keiner Partei zu, die Probleme im Land zu lösen.
4: Stehend im leuchtend blauen Blazer vor goldblauem Hintergrund, aber ohne Raute. So wird Altkanzlerin Merkel in ihrem offiziellen Staatsporträt für die Galerie im Kanzleramt gezeigt. Gemalt hat das Bild der erst 28-jährige Deutsch-Franzose Jérémie Kerrat. Erstmal ist das Gemälde im Berliner Bode-Museum zu sehen. Im Oktober soll es als Leihgabe an Regierungschef Merz für das Kanzleramt übergeben werden.
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1: Es ist kurz vor eins, ich bin Joshua Heise. Um Mitternacht ist der Tankrabatt ausgelaufen und das sorgt in der Opposition für Unmut. Die Regierung lasse Millionen Menschen sowie kleine und mittlere Unternehmen im Regen stehen, kritisierte Linken-Fraktionsvorsitzende Reicheneck bei T-Online. Der Grünen-Politiker Al-Wazir fügte hinzu, dass der Tankrabatt schon vor 4 Jahren nicht klug gewesen sei und schlug eine Senkung der Stromsteuer für alle vor. Hat Wirtschaftsministerin Reiche Gastbeiträge in Zeitungen von KI schreiben lassen? Recherchen des Spiegels und des Online-Portals The Pioneer deuten zumindest darauf hin. Reiches Ministerium erklärte, KI sei in der Politik ein alltägliches Werkzeug geworden. Wie viel Reiche selbst geschrieben habe, blieb unbeantwortet. Zuletzt waren Digitalminister Wildberger und Thüringens Ministerpräsident Vogt für den Einsatz von KI in die Kritik geraten. Erneute Klatsche für US-Präsident Trump. Das oberste Gericht hat entschieden, dass das sogenannte Geburtsrecht weiterhin gilt. Tina Eck berichtet.
2: Es war eine von Präsident Trumps wichtigsten Herzensangelegenheiten, das sogenannte Geburtsrecht abzuschaffen. Ein verfassungsmäßig verankertes Gesetz, das Babys, die in den USA geboren werden, automatisch die amerikanische Staatsbürgerschaft zuerkennt. Für Trump ist das eine herbe Niederlage, denn nach seiner Meinung wird diese Regelung von illegalen Einwanderern und Asylsuchenden ausgenutzt.
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4: Es ist wohl nicht zu leugnen, dass es Wesen gibt, die weder Mensch noch Tier sind. Seltsame, furchteinflößende Wesen, die aus der Lust absurder Gedanken entsprangen und bei deren Erschaffung der Fürst, der alles Gute hasst und alles Böse liebt, Pate gestanden hat.
5: Alraune.
6: Alraune.
7: Alraune.
8: Alraune.
9: Alraune.
4: Seine Exzellenz Geheimrat Jakob ten Brinken, Professor der Medizin, schuf das seltsame Mädchen. Schuf es wider alle Natur. Er schuf es, wenngleich der Gedanke, sie zu erschaffen, einem anderen Hirn entsprang. Dieses Wesen, welches die Verschwörer Alraune taufen ließen, lebte wie ein Menschenkind. Was es anfasste, ward zu Gold. Wohin aber sein giftiger Atem drang, schrie alle Sünde. Und aus dem Boden, den seine zarten Füße traten, wuchsen des Todes bleiche Blumen. Das Haus, in dem der Gedanke an ihre Erschaffung das erste Mal gedacht wurde, lag am Rhein. Es war das Heim des Justizrats Gontram. An einem Abend im Jahr 1905 hatte sich dort eine illustre Gesellschaft eingefunden. Neben dem Gastgeber-Ehepaar bestand diese aus dem kleinen Rechtsanwalt Manasse, der ebenso wie der Hausherr für den Geheimrat tätig war. Der Fürstin Wolkonski mit ihrer hübschen Tochter Olga, die gleichaltrig wie Frieda Gontram die Tochter des Hauses war. Zudem waren der bereits erwähnte Geheimrat und ich, sein Neffe, Frank Braun mit Namen, anwesend. Zu jener Zeit hatte ich gerade mit Ach und Krach das erste Semester meines Studiums hinter mich gebracht.
10: Ihr kleiner Wolf hat aber eine wirklich kräftige Stimme.
11: Ja, das hat er.
12: Frieda, kümmere dich doch bitte um deinen Bruder. Frieda!
10: Sie scheint sich wohl lieber mit meiner Olga zu beschäftigen.
12: Das eine schließt das andere ja sicher nicht aus. Diese Backfische.
10: Ja.
12: Frieda!
6: Ja, Mama?
12: Sieh nach Wölfchen. Hörst du nicht, wie er schreit?
6: Doch. Darf Olga heute hier schlafen, Mama?
12: Natürlich darf sie das. Das heißt, wenn es Ihnen recht ist, durchlaucht.
10: Ach, bitte, sehr recht sogar.
6: Danke, Mama.
10: Gern, mein Kind. Was sollte ich denn auch dagegen haben?
12: Dann achtet aber jetzt, da ihr euren Willen bekommen habt, gut auf Wölfchen, ihr beiden. Ich möchte nichts mehr von ihm hören, solange unser Besuch da ist. Habt ihr verstanden?
6: Mhm. Ja, Mama. Komm mit, Olga.
5: Gern.
7: Diese Kinder.
12: Sie werden schon bald keine mehr sein, fürchte ich.
7: Wie recht sie haben. Viel zu schnell sind sie groß geworden.
12: Ach, meine Frieda hängt so sehr an ihrer Olga. Manchmal habe ich das Gefühl, sogar ein bisschen zu sehr.
7: Sie ist ein Ausbund. Du lieber Himmel.
12: Oh nein, die schöne Bohle. Was für ein Unglück.
8: Was war das? Da dürfte etwas rausgegangen sein. Ich glaube, meine Herren, man braucht nicht. Komm.
9: Ist was passiert?
7: Allerdings, stellen Sie sich nur vor, Herr Justizrat.
12: Das Alräunchen ist von der Wand gefallen.
7: Stellen Sie sich vor.
12: Und hat die schöne Bohle zertrümmert.
9: Ach, wie ärgerlich.
8: Was ist denn das für ein hässliches Ding? Scheint halb Männlein, halb Weiblein zu sein.
13: Das, Herr Braun, ist eine Alraunenwurzel.
8: Nie davon gehört.
9: Sie befindet sich bereits seit 100 Jahren in meiner Familie.
7: Sieht fast ein wenig unheimlich aus, dieses verwachsene Ding.
12: Da sagen Sie was, Durchlaucht. Wenn es nach mir gegangen wäre, hätte es die Köchin schon längst zum Heizen bekommen.
8: Das Wurzelholz ist steinhart.
14: Schau sie dir nur gut an, lieber Neffe. Alraunen sind sehr selten.
13: Haben Sie denn wirklich bisher noch nie etwas von der Sage gehört, Herr Studiosus?
8: Nicht, dass ich wüsste.
9: Ich fürchte, auf diese Antwort hat er nur gewartet. Ja, dann lassen Sie mal hören, Herr Kollege Manasse.
13: Gern. Mandragora officinarum, so lautet der lateinische Name dieses außergewöhnlichen Nachtschattengewächses, verfügt über vielfältige und recht erstaunliche Eigenschaften. Mhm. Blätter und Blüten enthalten beispielsweise ein starkes Narkotikum und wurden früher daher häufig als Schlaf- und Betäubungsmittel eingesetzt. Mhm. Aus den Früchten hingegen braute man Liebestränke.
8: Ach.
13: Berühmt ist aber vor allem die eigenartig geformte Wurzel der hochgiftigen Pflanze, da sie Ähnlichkeit mit einem verhurzelten Männlein oder Weiblein aufweist. Mhm. Schon zu alter Zeit schrieb man den Alraunenwurzeln magische Kräfte zu.
8: Ja.
13: Sie sollen unter anderem dazu taugen, sich unsichtbar zu machen.
14: Der interessanteste Teil der Sage dürfte aber wohl sein, wie sie entstehen.
13: Ja, also, ich weiß nicht, ob ich...
9: Na, nur heraus damit, Herr Kollege.
13: Soll ich wirklich, Herr Justizrat... vor Ihrer Frau Gemahlin und der Fürstin Wolkonski?
9: Die Damen werden sicherlich nicht gleich ohnmächtig werden, oder?
12: Gewiss nicht.
7: Ja. Da kann ich Sie beruhigen. Also, wie entstehen diese Pflanzen der Sage nach?
13: Wenn an einem Kreuzweg ein Verbrecher splitternackt gehängt wird und sein letzter Samenerguss während der Hinrichtung den Boden benetzt, was wohl häufig bei Strangulation der Fall ist, wachsen an dieser Stelle die Alraunen. Der Mannessaft des Delinquenten befruchtet im Tode sozusagen noch die Erde.
12: Wenn ich das bloß früher gewusst hätte, noch heute landet das hässliche Ding im Feuer.
14: Dann schenken Sie es doch lieber mir, liebe Frau Gontram. Denn die Sage berichtet auch, dass eine Alraunenwurzel im Haus großen Geldsegen bringt.
9: Na, nun hör sich einer den Herrn Tenbrinken an. Sie sind ein rechtes Schlitzohr, mein lieber Geheimrat.
14: Ich kann mich nicht erinnern, dies je geleugnet zu haben.
9: Allerdings muss ich Sie enttäuschen. Das mit dem Geldsegen dürfte das beste Beispiel dafür sein, dass dies alles wirklich nur eine Sage ist.
14: Aber man kann doch nicht in Abrede stellen, dass Sie es zu etwas gebracht haben, mein Lieber.
9: Na ja.
13: Zur Mitternacht muss man die Alraunen übrigens mitsamt ihrer Wurzeln unter dem Galgen ausgraben.
8: Aha.
13: Wichtig ist, sich dabei zuvor die Ohren mit Wachs zu verstopfen, da die verwachsenen Wurzeln angeblich grässliche Schreie ausstoßen, wenn man sie der Erde zu entreißen versucht.
7: Ja, davon habe ich auch gehört.
12: Auch das noch. Sie können das widerwärtige Alräunchen später liebend gern mitnehmen, Herr Geheimrat.
14: Herzlichen Dank, Frau Gontram.
12: Bitte sehr. Scheint mir in einem Junggesellenhaushalt wie dem Ihren weitaus besser aufgehoben zu sein.
14: Ja, das ist durchaus möglich.
12: Nicht auszudenken, wenn es unserer Frieda oder dem Wölfchen auf den Kopf gefallen wäre.
14: Beruhige dich. Es ist ja, außer dass die Bude zu Bruch gegangen ist, nichts passiert.
12: Apropos, als ob ich es geahnt hätte, habe ich vorsorglich noch eine zweite Bowle angesetzt. Ich werde sie rasch aus dem Keller holen. Marie!
9: Kommen Sie, Herr Rechtsanwalt.
12: Wo steckst du denn?
9: Als Belohnung für Ihren kleinen Vortrag werde ich nebenan meine beste Flasche Cognac entkorken.
13: Oh, das ist ein Wort.
9: Möchten Sie sich uns anschließen, meine Herren?
5: Einen Augenblick, Ohm Jakob. Wir kommen gleich nach, Herr Gontram.
9: Ist recht. Durchlaucht?
7: Ich werde ebenfalls im Augenblick bei Ihnen sein. Gehen Sie doch bitte schon einmal vor.
9: Na schön. Kommen Sie, Herr Manasse. Wir müssen wohl einstweilen dem Cognac allein zusprechen.
13: Aber das ist doch eine unserer leichtesten Übungen.
9: Allerdings.
5: Wäre es nicht eine wissenschaftliche Großtat, ein Alraunenwesen aus Fleisch und Blut zu schaffen? Hm? Eines, das lebt? Du kannst es, Ohm Jakob. Du allein und kein anderer Mensch auf der Welt. Ich flehe dich an, tu es. Geh den Weg, den kein Mediziner vor dir zu gehen wagte.
14: Na, ich weiß nicht.
7: Dieser Gedanke kam ja auch gerade. Ihre medizinischen Studien, die künstliche Befruchtung betreffend, interessieren mich schon lange. Glauben Sie, dass ich Ihre in diesen Experimenten gewonnenen Erkenntnisse auch auf Versuche mit Menschen übertragen lassen?
14: Nun,
5: Der Vater dieser hässlichen Wurzel spie, dem Volksglauben zufolge, seinen letzten verzweifelten Lebenswillen vom Galgen herab und zeugte damit im Moment des Todes im fruchtbaren Schoß von Mutter Erde dieses Zauberwesen. Mhm. Das muss doch übertragbar sein. Du musst ein Alraunenwesen schaffen, Ohm Jakob. Und damit die alte Sage zur Wahrheit werden lassen.
7: Den Samen eines Gehängten zu beschaffen, stellt kein großes Problem dar.
5: Das dürfte nur eine Frage des Preises sein.
7: Genau so ist es.
14: Aber die Erde...
5: Die Erde, das ist die Fruchtbarkeit, ist das Weib, die ewige Mutter. Wir müssen die schamloseste Dirne finden. Eine, die ihr Gewerbe nicht aus Not betreibt, sondern aus unstillbarer, alles verzehrender Wollust.
7: Ja, der Schoß dieses liederlichen Frauenzimmers wird sein wie die Erde.
5: Du musst die Hure mit dem Samen des Verbrechers befruchten. Ich weiß, dass du es kannst. Du musst es nur wollen, musst den Mut haben, es zu wagen.
7: Was hier gefragt ist, ist Schöpferwille.
14: Ja. Und dann, wenn das Kind zur Welt gekommen ist?
7: Dann werden wir ein leibhaftiges Zauberwesen haben. Eines, das uns reich und berühmt machen wird.
5: Und du, Ohm, hättest ein Kind. Du liebst, wie ich aus Erfahrung weiß, dass Zusammensein mit Kindern mehr als gut für dich ist. Bedenke, wie gesegnet du wärst mit einem Kind im Haus, das deiner Willkür völlig ausgeliefert ist.
7: Fassen Sie Mut, Herr Geheimrat. Mut zur wissenschaftlichen Großtat.
5: Dadurch wirst du unsterblichen Ruhm erringen. Man wird dich als Pionier feiern. Du wirst Gott versuchen, Ohm Jakob. Du wirst ihm eine Frage stellen, so frech, dass er einfach antworten muss.
14: Ich werde Unterstützung brauchen bei einem solch kühnen Unterfangen.
5: Auf mich kannst du zählen.
7: Und ich werde es mir auch nicht nehmen lassen, dabei zu sein.
14: So sei es also.
7: Ja.
15: Wir beschlossen an diesem Abend, dass die Fürstin den Samen des Verbrechers besorgen würde, während wir Männer nach einer geeigneten Hure suchen wollten.
5: So, dann mal rein mit dir in die Kutsche.
16: Ah, schon gut. Muss nicht gleich so zu schieben. Da sind ja noch zwei. Das kostet aber extra, dass wir uns da klar verstehen.
5: Keine Sorge. Kutscher, Abfahrt! Darf ich vorstellen? Das ist Fräulein Alma.
16: Angenehm. So feine Herren ziehen selten zu meiner Kundschaft.
5: Geheimrat Tenbrink und Dr. Karl Petersen, sein Assistent.
16: Oh, die Herren sind also Mediziner.
5: Aha.
14: Bist du verrückt geworden, Junge?
5: Fräulein Alma wird, wenn sie sich längere Zeit in deinem Haus oder deiner Klinik aufhält, doch sowieso über kurz oder lang deinen Namen herausfinden.
14: Du hast dem Mädchen also schon gesagt, worum es sich handelt?
5: Aber nein, dazu kam ich bisher nicht. Ich musste ja erst herausfinden, ob sie das ist, was wir suchen. Ich muss sagen, meine nicht gerade geringen Erwartungen wurden sogar übertroffen.
16: Wenn du mal wieder möchtest, mein hübscher Engel, jederzeit. Brauchst bei mir auch nicht zu zahlen, wenn du mal knapp bist.
17: Das ist doch ein Wort. Lassen Sie den Champagnerkorken knallen, Petersen. Die Suche ist zu Ende. Wir haben unsere Mutter Erde gefunden.
14: Das freut mich zu hören. Was ist denn?
18: Ich fürchte, wir haben die Gläser vergessen, Exzellenz.
14: Das sieht Ihnen mal wieder ähnlich, Petersen.
16: Ich trinke Shampoos auch gerne aus der Flasche.
17: Dann bedien dich, meine Schöne.
16: Ach, worauf du dich verlassen kannst.
17: So ist es brav. Und jetzt hör mir zu.
16: Bin ganz Ohr.
17: Da ist dieser Prinz. Ein ausgesprochen hübscher Mann. Würde dir bestimmt gut gefallen. Unglücklicherweise hat er im Duell jemanden getötet und wartet nun auf seine Hinrichtung.
16: Und er will vorher noch einmal mit einer Frau zusammen sein. Ich tu's auf der Stelle.
17: Trink noch mal. Ja, schön schlucken. Auch ein Schlöckchen. Sehr gut. Und jetzt hör mir weiter zu.
16: Ich hänge an deinen Lippen.
17: Es geht um Millionen. Millionen, die verloren gehen, wenn der Prinz stirbt, ohne einen Erben zu hinterlassen. Verstehst du?
16: Ich soll sein Kind austragen.
14: Genau das.
16: Das mache ich. Darauf trinke ich. Prost!
18: Prost!
17: Es gibt allerdings einen winzig kleinen Haken.
16: Lass hören.
17: Du wirst den Prinzen nicht zu Gesicht bekommen. Er wird streng bewacht. Daher hat er sich an diese beiden ehrenwerten Wissenschaftler gewandt. Sie haben ein Verfahren entwickelt, Kinder zu zeugen, ohne dass Vater und Mutter einander je begegnet sind.
16: Boah, das ist ja ein Ding. Sachen gibt's.
17: Das Ganze muss daher im Verborgenen geschehen.
16: Ja, natürlich.
17: Der Herr Geheimrat wird dir dafür 15.000 Mark bezahlen.
16: Oh, 15.000? Ich bin bereit. Verfügen Sie über mich, meine Herren.
17: Sehr gut.
18: Dann unterschreiben Sie bitte den kurzen Vertrag hier unten.
16: Ja.
14: Sie können doch schreiben, gnädiges Fräulein.
16: Klar kann ich das. Oh, gar nicht so leicht bei der ruckligen Fahrt. Fertig.
18: Alraune?
16: Entschuldigung. Da habe ich wohl das Ma in meinem Vornamen geschlabbert.
14: Oh, welch seltsamer Zufall.
17: Es ist keiner. Jemand kämpft auf unserer Seite. Auf dein Wohl, Alma Raune.
16: Auf mein Wohl. Und dann wollen wir lustig sein, wir alle vier. Jeder darf mal ran, Jungs. Wo ich doch heute mein Glück gemacht habe. Nehmt mich so oft ihr wollt. Von mir aus die ganze Nacht. Denn das habe ich besonders gern.
14: Die ist richtig. Wahrlich, die menschgewordene Mutter Erde.
15: Wenig später lag das Mädchen bewusstlos im Champagnerrausch.
14: Das hast du wirklich gut gemacht, Frank. Das muss ich sagen.
17: Ich danke dir. Vielleicht wärst du dann im Gegenzug bereit, mir aus einer ziemlich prekären Lage herauszuhelfen.
14: Die da wäre?
17: Ich habe Spielschulden, die ich gern loswerden möchte.
14: In welcher Höhe?
17: Na, 20.000 werden schon sein.
18: Herr im Himmel!
14: Wenn du denkst, dass ich so mir nichts, dir nichts, deine Schulden für dich begleiche, dann hast du dich geirrt, lieber Neffe. Du musst zum Ausgleich auch etwas für mich tun, aber keine Angst. Es ist keine schwere Arbeit und zudem handelt es sich um etwas, das du ausgesprochen gern tust.
17: So sprich.
14: Leider kann ich das Mädchen ja nicht wie eine meiner Äffinnen in einen Käfig sperren. Ich fürchte daher, dass sie uns während der Zeit des Wartens weglaufen wird. Deshalb muss ich wohl oder übel für ihre Belustigung sorgen und dir etwas geben, das sie langfristig an uns bindet.
17: Willst das ich?
14: Genau das. Du scheinst dir zu gefallen und hast dich offenbar auch nicht gerade ungeschickt angestellt beim ersten Mal. Ich könnte mir daher keinen geeigneteren Bock für diese Hure vorstellen.
17: Du verdammtes Schwein.
18: Herr Braun, ich muss doch sehr bitten.
14: Du solltest es dir wirklich überlegen. Hässlich ist sie ja nicht gerade. Und sie stünde dir rund um die Uhr zur Verfügung. Für sehr viel mehr bist du, wenn wir mal ehrlich sein wollen, ja auch nicht zu gebrauchen. Du solltest daher froh und dankbar sein, dass ich dich so fürstlich dafür bezahlen werde. Also, schlag ein.
5: Niemals.
15: Als wir Alma Raune in jener Nacht in der Privatklinik des Geheimrats untergebracht hatten, verschwand ich ohne ein weiteres Wort und kehrte fast 20 Jahre nicht in die Villa Tenbrinken zurück. Da jedoch Dr. Petersen einen Lederband mit der Prägung »Al Raune Tenbrinken« anfertigen ließ, in dem erst er und später Ohm Jakob selbst alles das, was weiter geschah, akribisch festhielten, war ich im späteren Verlauf der Geschichte bestens darüber informiert, was während meiner Abwesenheit geschehen war.
7: Und Sie haben den Strick, wie wir es besprochen haben, so präpariert, dass der Mann möglichst lange zappelt, ehe der Tod eintritt?
9: Hab ich, durchlaucht.
7: Das ist von entscheidender Bedeutung.
9: Wenn Sie meinen.
7: Ich werde Sie gut dafür entlohnen.
9: Und das will ich hoffen. Treten Sie jetzt ein Stück beiseite.
7: Aber ich muss doch gleich...
9: Ja. Sie können wieder näher treten mit Ihrem Glas, wenn er hängt.
7: Ich verstehe.
9: Ist alles bereit?
19: Bereit. Kapuze und Strick sitzen.
9: Peter Weinand Nörrissen, haben Sie noch etwas zu sagen?
19: Nein.
9: Dann nicht.
7: Jetzt?
9: Bitte durchlaucht, bedienen Sie sich. Noch ist der Quell nicht versiegt.

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1: Darf ich Ihnen das Präparat abnehmen, Durchlaucht?
2: Ach ja, natürlich. Hier, bitte.
1: Danke. Petersen?
2: Ich werde alles vorbereiten.
1: Machen Sie das.
2: Oh, ein Jammer, dass Sie das verpasst haben, Exzellenz. Er war ein Prachtkerl. Hm. Groß und stark. Ein Baum von einem Mann.
1: Ein Lustmörder, sagten Sie?
2: Ja, er hat sich an einem jungen Mädchen vergangen, ihr nach dem Akt die Kehle durchgeschnitten und sie zerstückelt. Ich bin schon sehr gespannt auf die Dirne, die Sie ausgewählt haben.
1: Petersen, sind Sie soweit?
3: Ja, es kann losgehen.
1: Gehen wir also.
2: Ach, ja.
1: So, einen Moment bitte, ich muss aufschließen. Bitte, treten Sie ein. Sie schläft.
2: Umso besser. Wie schön sie ist. Was für herrliches Haar.
1: Halten Sie sie fest.
2: Natürlich.
1: Sie auch, Durchlaucht.
2: Ja.
4: Was ist denn? Lassen Sie mich. Was soll das?
2: Ganz ruhig, Kind. Es ist endlich soweit. Der große Moment, auf den wir alle gewartet haben, ist da.
1: Machen Sie uns jetzt keine Schwierigkeiten, Fräulein Heimer.
4: Ich will nicht. Hören Sie auf.
5: Sie haben einen Vertrag unterschrieben, schon vergessen?
4: Ich gehe zur Polizei.
2: Sei doch nicht töricht. Es tut ja gar nicht weh, was der Geheimrat mit dir macht.
4: Lassen Sie mich. Ich kenne Sie nicht. Gehen Sie. Gehen Sie weg.
2: Ich will doch nur dein bestes Kindchen, glaub mir. Wenn du jetzt schön stillhältst, dann werde ich dir einen Ring schenken und ein hübsches neues Kleid.
4: Das brauche ich alles nicht. Ich will meine Freiheit und mit der ganzen Sache nichts mehr zu tun haben.
2: Dazu ist es nun wohl zu spät.
4: Nein, ich...
6: So, jetzt.
5: Halten Sie doch endlich still.
4: Nein, nicht.
2: Ruhig, ganz ruhig.
1: Fertig. So.
2: Ich will ihr eine Strähne ihres Haars zur Erinnerung abschneiden.
7: 12 Tage später kam die Prostituierte Alma Raune in Untersuchungshaft, weil sie angeblich die goldene Uhr des Assistenzarztes Petersen gestohlen hatte. Wenige Wochen später wurde sie dann für schweren Diebstahl zu 1 Jahr Gefängnis verurteilt.
1: Dort ist sie sicher verwahrt. Wenn es zur Niederkunft kommt, werde ich in meiner unendlichen Güte anbieten, dass man sie in meine Klinik verlegt. Dank meiner Beziehung zur Justiz wird das sicher kein großes Problem darstellen.
5: Das haben Sie alles großartig eingefädelt, Exzellenz.
1: Ja, ich bin diesmal beinahe selbst mit mir zufrieden.
7: 3 Tage lag die Unglückliche in den Wehen.
1: Ja, bitte? Und? So sprechen Sie doch schon, Petersen.
5: Es ist ein Mädchen.
1: Oh, wie passend. Sie soll Alraune heißen. Alraune ten Brinken. Und die Mutter?
5: Ist tot. Sie verblutete unter unseren Händen. Es gab nichts, was wir dagegen hätten tun können.
1: Tja, was soll man dazu sagen? Besser hätte es gar nicht kommen können. Es scheint sich jetzt schon zu bewahrheiten, dass eine Alraune im Haus einem Geld einbringt. Kaum auf der Welt hat mir die Kleine schon 15.000 Mark gespart.
5: Es war schrecklich.
1: Ach.
5: Der Säugling erhob bereits im Mutterleib ein so entsetzliches Geschrei, wie es weder ich noch die Hebamme je zuvor bei einer Geburt vernommen haben.
1: Aber sonst ist das Kind gesund.
5: Abgesehen davon, dass die Haut beider Beine ab dem Knie zusammengewachsen ist, ja... Die Epidermis werden wir morgen in einer kleinen Operation trennen. Das ist kein großer Eingriff.
1: Gute Arbeit, Petersen.
5: Danke, Exzellenz.
1: Wenn alles überstanden ist, winkt Ihnen, wie ehedem versprochen, eine beträchtliche Gratifikation.
5: Zu gütig.
7: Der Körper der Alma Raune diente, da die Angehörigen keinen Anspruch darauf erhoben und auch die Beerdigungskosten nicht tragen wollten, im Anatomiesaal zu Lehrzwecken. Danach wurde das, was von ihm übrig war, im Anatomiegarten in eine Grube geworfen. Pikanterweise vereinigten sich dort im Grabe nun die Leiber von Alraunes Mutter und ihres Vaters, des Lustmörders Nörrissen, denn auch sein Leichnam war, nachdem er vom Galgen abgeschnitten ward, der Anatomie überlassen worden. Aus seinen Rückenwirbeln hatte der findige Anatomieprofessor 5 Würfel geschnitzt, welche mitsamt eines aus der Schädeldecke Alma Raunes gefertigten Knobelbechers ein makaberes Geschenk für Geheimrat Ten Brinken wurde, welches ihn sehr erfreute.
2: Was sagen Sie da, Exzellenz? Dr. Petersen ist tot?
1: Ja, stellen Sie sich vor.
2: Aber wie?
1: Er hat unsere kleine Alraune operiert und eine Fehlentwicklung der Epidermis im Bereich der Oberschenkel korrigiert.
2: Ja, ich weiß.
1: Dabei muss sie ihn unabsichtlich gekratzt haben.
2: Ach, aber an einem kleinen Kratzer stirbt man doch nicht.
1: Ich fürchte doch. Petersen bekam eine Blutvergiftung und starb innerhalb von 3 Tagen.
2: So etwas.
1: Ich bin gar nicht so unglücklich darüber, denn schon zum 2. Mal erspart das Kind mir die Auszahlung einer beträchtlichen Summe.
2: Aber Exzellenz!
1: Naja, lassen wir das. Wie verlief es in der Kirche, Durchlaucht?
2: Das Kind ist getauft. Das dürfte wohl die Hauptsache sein. Weniger schön, geradezu enervierend, war jedoch, dass es von dem Moment an, als es über die Schwelle des Münsters getragen wurde, ein so fürchterliches Geschrei begann, dass der Priester sich genötigt sah, die Zeremonie zu beschleunigen.
1: Ha, das ist meine Tochter.
2: Als wir das Kind wieder aus dem Münster hinaustrugen, beruhigte es sich umgehend.
1: Vermutlich hat sie es mit den Pfaffen und Weihrauchschwenkern genauso wenig wie ich.
2: Es hat ganz den Anschein. Was soll denn jetzt aus dem Kind werden?
1: Man wird sich die nächsten 4 Jahre in meiner Klinik um Alraune kümmern. Dann werde ich ein Kindermädchen einstellen und sie zu mir nach Ten Brinken nehmen. Aha.
7: Dort erhielt Alraune einen nur 1,5 Jahre älteren Spielkameraden, den kleinen Wolf Gontram. Frau Gontram war ihrer Tuberkulose erlegen und der Justizrat froh, dass sein Dienstherr sich bereit erklärte, den Jungen zu sich in Pflege zu nehmen. Obwohl Alraune die Jüngere war, dominierte sie den kleinen Wolf von Anfang an. Auch wusste sie es einzurichten, ihn zu allerlei Unfug anzustiften, für den ausnahmslos er bestraft wurde. Der Geheimrat berichtet in dem Lederband, für den ausnahmslos er bestraft wurde. Der Geheimrat berichtet in dem Lederband von schrecklichen Tierquälereien wie dem Aufblasen und Zerplatzen

0: dass das Lotterielos, welches das Mädchen zog, mit Sicherheit gewinnen würde. Viele tausend Mark gewann der Geheimrat auf diese Weise. Als Alraune 8 Jahre alt wurde, dachte man darüber nach, ihre Erziehung nun einem Internat anzuvertrauen.
1: Ich habe unsere Kleine, ihr Einverständnis voraussetzend, in der Klosterschule Sacré-Cœur in Nancy angemeldet. Dort wird sie bis zu ihrem 12. Lebensjahr bleiben. Danach freut man sich, sie im Pensionat von Mademoiselle Vintelen in der Avenue de Marteau ins Spa aufzunehmen. 2 Mal in jedem Jahr werden sie Alraune indes in den Ferien hier in Lendenich aufnehmen müssen. Ich hoffe, das ist alles in Ihrem Sinne.
2: Durchaus. Ich danke Ihnen, Durchlaucht.
1: Es war mir eine Freude, Exzellenz.
0: Auch in diesen ersten Instituten fiel Alraune ten Brinken dadurch auf, dass sie ihre Klassenkameradinnen zu schrecklichen Tierquälereien und anderen Dingen anstiftete. Man konnte ihr aber nie etwas nachweisen, da die Mädchen stets leugneten, dass Alraune ihnen die Taten befohlen hatte. Der schlimmste diesbezügliche Fall war ein offenbar von Alraune forcierter Selbstmordversuch einer Mitschülerin, welchen jene jedoch glücklicherweise überlebte. Mit 18 Jahren kehrte sie als junge Dame nach Ten Brinken zurück.
2: Du hast sehr schönes Haar, Alraune.
3: Ich werde es abschneiden.
2: Unterstell dich, das zu tun.
0: Als sie zum Nachtmahl herunterkam, waren die Haare dennoch zu einem Pagenkopf geschnitten.
2: Warum hast du das getan? Weil ich es dir verboten hatte?
3: Ach nein, das hätte ich sowieso getan. Ich werde jeder meiner Schulfreundinnen eine meterlange Strähne zur Erinnerung schicken. Dann müssen sie es mir gleich tun.
2: Was macht dich so sicher?
3: Weil sie Angst vor mir haben. Selbst jetzt, da ich nicht mehr da bin. Sie wissen, dass ich, wenn sie sich die Haare nicht freiwillig abschneiden, kommen werde und sie ihnen büschelweise ausreißen werde.
2: Aber was hättest du davon?
3: Ich werde mich totlachen. Mir steht der Pagenkopf, aber sie. Sie werden aussehen wie eine Bande Affen im Zoo. Mademoiselle Vintelen wird toben, wenn sie nach den Ferien eine Klasse von Meerkatzen unterrichten muss. Ja. Mit den Fingern wird man auf die hässlichen Dinger zeigen.
2: Ich dachte, es wären deine Freundinnen.
3: Das sind sie doch auch.
2: Du bist ein sonderbares Kind.
3: Ich bin schon lange kein Kind mehr.
0: Wolf Gontram war in das Büro seines Vaters eingetreten und machte unter dem gestrengen Blick des kleinen Rechtsanwalts Manasse seine Ausbildung. Er war zu einem über alle Maßen schönen Mann herangewachsen, der die begehrlichen Blicke sowohl von Frauen als auch von Männern auf sich zog. Er selbst aber hatte sein Herz schon vor langen Jahren verschenkt. Jeden Abend ritt er nach Ten Brinken und folgte dort der Spielgefährtin seiner Kindheit wie ein Schatten.
3: Wölfchen!
4: Warum nennst du mich so?
3: Weil du so ein großer Hund bist. Ein gutes, dummes und treues Tier. Weil du zu nichts gut bist, als hinterdrein zu laufen und mir irgendetwas nachzutragen. Darum. Willst du meinen Fuß küssen?
4: Ja. Oh ja.
3: Dann tu's doch. Ich erlaube es dir. Wie das kitzelt.
0: Der Geheimrat war so hässlich, wie der Junge schön war. Und ihm missfiel dessen allabendliche Anwesenheit in seinem Haus.
2: Ich wünschte, er käme weniger oft.
3: Ich nicht.
2: Was werden die Leute denken? Ihr seid ja nun wirklich keine kleinen Kinder mehr.
3: Ich glaube, du bist nur eifersüchtig, Väterchen.
2: Eifersüchtig? Ich?
3: Ja.
2: Worauf sollte ich denn eifersüchtig sein?
3: Weil das schöne Wölfchen mir verfallen ist und ich es damit deinem schlechten Einfluss entzogen habe.
2: Lächerlich.
3: Das ist die Wahrheit oft.
0: Der Einfluss, den Alraune auf Menschen auszuüben imstande war, war erstaunlich. Der Geheimrat hielt vielfältige Beobachtungen dazu in dem Lederband fest. Den Chauffeur Mathieu Maria Raspe verleitete sie zum Rasen. Er starb bei einem durch zu hohe Geschwindigkeit verursachten Verkehrsunfall, den Alraune, die mit im Wagen saß, nahezu unverletzt überlebte. Raspe hinterließ Frau und 2 Kinder. Dr. Karl Mohnen und Graf Geroldingen, gute Freunde des Geheimrats, die beide um Alraunes Gunst buhlten, wusste sie so gekonnt gegeneinander auszuspielen, dass sie sich ihretwegen duellierten. Der Graf wurde dabei tödlich getroffen, Mohnen entzog sich daraufhin durch Flucht ins Ausland der Justiz. Schlimmer jedoch erging es dem unglücklichen Wolf

0: Gontram. Ihn sollte das Zauberwesen, das wir geschaffen hatten, auf einem Karnevalsball im Februar des Jahres 1925 zugrunde richten. Es war ein bitterkalter Winterabend. Alle geladenen Gäste waren mit Pferdeschlitten nach den Brinken gekommen.
1: Eine kurze Pause und dann wird weiter getanzt, mein edles Fräulein.
2: Lass mir bitte eine Verschnaufpause, mein Herr.
1: Bestimmt nicht.
3: Du solltest nicht so viel tanzen, Wolf. Denk an deine Lunge.
2: Keine Sorge, Herr Manasse.
4: Großartig seht ihr beiden aus. Wie seid ihr nur auf die Idee gekommen, euch en Travestie zu verkleiden, Kinder?
2: Das war eine Raunes Idee.
4: Das überrascht mich ehrlich gesagt nicht.
1: Gibt Wolf nicht ein bezauberndes Mädchen ab, durchlaucht?
4: Oh ja, ebenso wie du einen entzückenden Knaben.
1: Ich würde mich, wenn ich es nicht besser wüsste, auf der Stelle unsterblich in dich verlieben. Tu dir keinen Zwang an, Olga.
2: Oh. Finger weg von meinem Bräutigam, sonst kratze ich dir die Augen aus.
5: Schade, dass du mein Bruder bist.
2: Was soll das denn heißen?
5: Ach, nichts. Du gefällst mir nur so besonders gut heute Abend.
2: Als Mädchen?
1: Finger weg von meiner Braut, Frieda Gontram. Sonst wirst du es bereuen. Das schwöre ich dir.
5: Verzeih mir.
1: Das muss ich mir erst noch überlegen. Lass uns weiter tanzen.
2: Nichts lieber als das.
1: Komm, Frieda, wir tanzen auch.
5: Ich dachte schon, du fragst nie.
4: Was für ein wunderschönes Paar.
3: Wen meinen Sie? Frieda Gontran und ihre Olga?
4: Ja, die sowieso. Aber ich meinte natürlich Alraune und Wolf.
3: Sie wird auch ihn ins Verderben stürzen, genau wie sie es mit dem Chauffeur, Herrn Dr. Mohnen und dem Grafen getan hat.
4: Ach, so ein Unsinn.
3: Sie werden sehen, Durchlaucht. Es wird nur eine Frage der Zeit sein.
4: Ach was?
0: Tanz um Tanz rang Alraune Wolf Gontram ab. So lange, bis der Schweiß seine Schminke verlaufen ließ.
1: Du träumst ja schon wieder.
2: Ich habe an dich gedacht, Alraune.
1: An mich, immer an mich.
2: Ich kann nichts dafür.
1: Aber ich bin doch da.
2: Ich weiß. Und deshalb bin ich heute so glücklich wie noch niemals zuvor in meinem Leben.
1: Komm mit, Wölfchen.
2: Ja.
3: Halt! Wo wollen Sie hin?
1: Ich wüsste zwar nicht, was Sie das angeht, Herr Manasse, aber wir wollen draußen frische Luft schnappen.
3: Wolf ist in Schweiß gebadet. Und da wollen Sie sich jetzt bei minus 12 Grad auf den Balkon hinauswagen?
1: Noch einmal, es geht Sie nichts an. In meinem eigenen Haus pflege ich so etwas selbst zu entscheiden.
3: Sie können von mir aus machen, was Sie für richtig halten, aber den Jungen will ich vor seinem sicheren Unglück bewahren. Bleib hier, Wolf. Du hast die schwache Lunge deiner Mutter geerbt.
2: Ich
1: denke, er ist alt genug, das selbst zu entscheiden. Willst du mit mir in die Mondnacht auf dem Balkon hinaus, Wölfchen? Oder hier im Saal bleiben?
2: Tja, ich...
3: Ich bitte dich, sei vernünftig.
1: Ich werde nicht ewig auf eine Antwort warten.
2: Ich gehe mit dir.
1: Wusste ich es doch.
3: Du Narr! Ich werde deinen Vater holen.
1: Tun Sie, was Sie nicht lassen können. Wie sehr mir dieser kleine Mann doch zuwider ist.
2: Es ist wirklich kalt. Zumindest was das betrifft, hat er recht gehabt.
1: Aber dieser Anblick entschädigt doch für das bisschen Zähneklappern.
2: Für wahr. Wie der Schnee im blauen Mondlicht glitzert. Wie tausend und abertausend Diamanten. Ich glaube, ich habe noch nie etwas so Schönes gesehen.
1: Du bist schön. Schöner noch als die Mondnacht.
2: Alraune.
1: Finger weg, junges Fräulein. Ich bin der Kavalier und mir obliegt die Ehre, euch den Hof zu machen.
2: Wie es euch beliebt. Also?
1: Wäre es zu verwegen, euch einen Kuss zu geben, schönes Kind?
2: Oh nein, nicht im Mindesten, mein Herr.
1: Nein, nein, nein. Hübsch die Hände unten lassen. Wenn hier jemand etwas anfasst, dann bin ich das.
2: Gut, ja, gut.
1: Sag, liebst du mich, Wolf Gontram?
2: Über alles in der Welt.
1: Und du würdest immer tun, was ich dir sage?
2: Ja, ja.
1: Wenn ich dich zum Beispiel bitten würde, von diesem Balkon zu springen?
2: Dann würde ich es tun.
1: Vom Dach?
2: Auch das.
1: Vom Münster?
2: Wenn du mich liebst, würde ich es tun.
1: Ich weiß nicht, ob es Liebe ist, was ich für dich empfinde.
2: Laune.
1: Würdest du es nicht trotzdem tun?
2: Ja, auch dann.
1: Dafür will ich dich ein drittes Mal küssen.
2: Wir sollten wieder hineingehen. Mir wird kalt.
1: Das lügst du. Dir war doch in Wahrheit noch nie zuvor so heiß.
2: Nicht, lass das.
1: Es sieht uns doch keiner.
2: Nicht. Raune.
1: Wie erregt du bist.
2: Bitte nicht. Nicht.
1: Ich werde dich wohl doch Wolf nennen müssen in Zukunft.
2: Berühre mich nicht. Bitte. Da nicht.
1: Deine Augen sagen aber etwas anderes.
2: Es könnte jemand kommen.
1: Das hoffe ich doch. Das ging schnell. Dann können wir jetzt wohl wieder hineingehen.
2: Es tut mir leid.
1: Das braucht es nicht. Du hast gerade eine eindrucksvolle Kostprobe deiner Manneskraft gegeben. Komm.
2: Ja.
0: Wolf Gontram kam am nächsten Tag nicht ins Büro. 9 Tage wand er sich in wilden Fieberfantasien.
2: Raune. Raune.
0: Schließlich erlag er seiner Lungenentzündung.
2: Raune.
0: Schon am nächsten Tag wurde er von seiner Familie auf dem neuen Friedhof zu Grabe getragen. Das Fräulein ten Brinken sandte einen großen Kranz voll dunkler Rosen. In der Nacht des 29. Februar dieses Jahres fegte ein Sturmwind über den Rhein und schob die auf dem Fluss treibenden Eisschollen übereinander. Auch das Herrenhaus in Lendenich ächzte unter den starken Orkanböen.
6: Denkt ihr, der Sturm hat das ewige Licht am Schutzheiligen der ten Brinkens, dem heiligen Nepomuk, ausgelöscht? Das ist noch nie geschehen. Der Heilige zieht offenbar seine schützende Hand zurück. Das ist ein Zeichen, Freuzheim. Ein Zeichen, dass ihr Untergang bevorsteht.
7: Der Sturmwind war es nicht, der das Licht verlöschen ließ.
6: Was soll das heißen?
7: Ich schritt um Mitternacht über den Hof, um die Pferde im Stall zu beruhigen. Da sah ich das junge Fräulein auf das Standbild zuschreiten. Sie hat das Lämpchen ausgelöscht.
6: Oh, der Herr stehe uns bei.
0: Im Herrenhaus wurden große Feste gefeiert. Trotz der Fastenzeit. Das Fräulein verlangte es so.
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1: Ich muss Zerstreuung haben nach dem schweren Verlust, der mich getroffen hat.
9: Der uns getroffen hat.
1: Ach ja, ich vergaß. Ich war ja nicht die Einzige, der Wölfchen in diesem Haus gefallen hat.
9: Ich verbiete dir ein für alle Mal, so mit mir zu sprechen.
1: Wenn es dich erregt, kann ich in Zukunft ja gelegentlich als Knabe gekleidet vor dir erscheinen.
9: Das würdest du tun?
1: Gewiss. So wird unser Wölfchen wenigstens dir vollwertig ersetzt.
9: Ja. Oh ja.
0: Alle Tage saß nun der Geheimrat auf dem Sofa und ließ das Fräulein als Knabe gekleidet vor sich auf- und abschreiten und auf seinem Schoße Platz nehmen. Weiter aber geschah nichts, so sehr er es auch bedauerte.
1: Und? Wieder nichts?
9: Es ist deine Schuld. Es muss deine Schuld sein.
1: Wir sollten der Wahrheit ins Auge blicken. Du bist nicht mehr Manns genug. Wölfchen musste ich nur einen Blick zuwerfen und er war bereit. Du aber bist nichts weiter als ein verwelkter, blutleerer alter Mann. Siehst du? Nicht einmal mich zu schlagen bringt dich mehr in Wallung. Wie traurig, wie traurig.
9: Aus meinen Augen!
1: Du tust mir leid.
0: Jakob ten Brinken suchte sich ein anderes Opfer, um sich selbst zu beweisen, dass er noch Herr über seine alten Künste war. Er fand es in der 13-jährigen Tochter des Klempners, die einen geflickten Kessel ins Haus gebracht hatte.
9: Komm, Mariechen, ich will dir etwas schenken. Es ist hier, in der Bibliothek. Komm nur und schließ die Tür.
0: Still wie ein weitwundes Wild schlich die Kleine eine halbe Stunde später aus der Bibliothek und wankte mit offenen, starren Augen nach Hause.
10: Alraune? Alraune, wo bist du? Spiel nicht mit mir! Alraune! Ich weiß genau, dass du da drin bist. Mach die Tür auf. Ich muss dich sehen. Alraune! Ich bin jetzt wieder ganz der ich früher war.
0: Aber das Fräulein wusste ihn sich vom Leib zu halten und verließ ihr Zimmer fortan nur noch zu den Mahlzeiten. Auch wenn er nächtelang winselnd davor stand, ihre Tür blieb dem Geheimrat verschlossen.
10: Alraune!
5: Verschwinde endlich. Du bist mir lästig.
10: Ich begehre dich so. Bitte, bitte, öffne die Tür.
5: Nicht in 1000 Jahren.
10: Es geht mir schlecht. Ohne deine Gegenwart fehlt mir die Luft zum Atmen.
5: Wir wissen beide nicht so genau, was dir fehlt.
10: Ich liebe dich. Wie wahnsinnig liebe ich dich. Lass mich ein, damit ich dir zeigen kann, wie sehr ich dich liebe. Endlich.
5: Wage nicht, mich zu berühren.
10: Alles, was du willst, wenn ich dir nur nah sein darf.
5: Ich werde dir diese Gunst gewähren. Allerdings nur unter der Bedingung, dass du in Zukunft mein willenloser Sklave sein wirst.
10: Das will ich. Ja, das will ich.
5: Ich werde bestimmen, wann, wie oft und wie lange wir uns sehen werden. Und du wirst, ohne zu murren, alle meine Befehle ausführen.
10: Ja. Ganz wie es dir beliebt.
5: Du wirst in deinem eigenen Haus gehalten werden, wie ein altes, räudiges Tier, das sein Gnadenbrot nur deshalb bekommt, weil man zu faul ist, es totzuschlagen.
10: Mach mit mir, was du willst.
5: Keine Sorge, das werde ich.
10: Meine Herrin.
5: So ist es recht.
0: Ins Büro fuhr der Geheimrat nun gar nicht mehr und ließ sich auch mehr und mehr telefonisch verleugnen. Er lebte nur noch, um der Spielball des Fräuleins zu sein. Die Welt außerhalb hatte er vergessen.
6: Villa ten Brinken. Guten Tag, Herr Justizrat. Nein, tut mir leid, Herr ten Brinken ist leider nicht zu sprechen. Einen Augenblick. Ich werde sehen, ob das Fräulein ans Telefon kommen kann. Fräulein ten Brinken?
5: Was ist?
6: Justizrat Gontram wünscht Sie zu sprechen. Es sei dringend.
5: Geben Sie schon her.
6: Bitte.
5: Hallo? Ich verstehe. Er hat was? Oh, dieser verfluchte Idiot. Einen Moment. Vater?
11: Ja?
5: Komm sofort hierher.
11: Was gibt's denn?
5: Justizrat Gontram für dich.
11: Ich bin nicht da.
5: Und ob du da bist, nimm den verdammten Hörer und sprich mit ihm.
11: Ten Brinken? Wer ist das? Ach, das Mädchen lügt. Sie ist ein hysterischer Frotz, nichts weiter. Bieten Sie den Eltern Geld. Es ist ja nicht das erste Mal, dass... Haftbefehl? Manasse soll Kaution beantragen. Bis zu 500.000 können Sie frei verfügen. Ich verstehe. Was warten Sie also? Ich danke Ihnen. Es ist alles aus. Die Schlinge ist geknüpft.
5: Was soll das heißen?
11: Wir müssen abreisen, auf der Stelle. Morgen früh soll ich verhaftet werden. Der neue Fall scheint mit Geld nicht aus der Welt zu schaffen zu sein. Die Presse hat offenbar auch schon Wind davon bekommen und wird sich morgen genüsslich darauf stürzen. Wir werden uns eine hübsche Villa am Gardasee kaufen und von dort aus die ganze Welt bereisen.

0: Griff.
1: Das ist so meine Art. Guten Abend, Herr Vetter.
2: Guten Abend, werte Base.
1: Ich gestatte dir, mich zu Tisch zu führen.
2: Oh, dann bitte. Gut, dass ich mich hier auskenne, auch wenn ich sehr lange nicht hier war.
1: Ich habe mich immer gefragt, warum das so war. Champagner.
3: Bitte, Fräulein Tenbrinken, junger Herr.
2: Danke.
1: Auf dein Wohl, Herr Vormund.
2: Auf das Deine, kleines Mündel. Vormund. Ich finde, dieses Wort macht mich deutlich älter, als ich bin.
1: Wie alt bist du denn?
2: Noch nicht ganz 40.
1: Dann bist du alt.
2: Du kleines Biest.
1: Bitte, nimm Platz. Wie geht es deiner Mutter?
2: Danke, gut. Du kennst sie ebenso wenig wie mich, wenn ich nicht irre.
1: Du irrst nicht. Und auch in diesem Fall habe ich mich schon oft gefragt, warum eigentlich nicht.
2: Tja, hat sich wohl einfach nicht ergeben.
1: In 19 Jahren?
2: Wir waren alle wohl sehr beschäftigt.
1: Was ist denn? Warum trägst du nicht auf, alter Mann?
3: Verzeihung, Fräulein Tenbrinken.
1: Ich freue mich jedenfalls, dass du jetzt da bist.
2: Ach, tatsächlich?
1: Ja, es unterbricht die Langeweile.
2: Langweilig wird es dir in nächster Zeit bestimmt nicht werden. Das kann ich nach einem ersten Gespräch mit Justizrat Gontram bereits sagen. Der Bankrott der Mülheimer Kreditbank lässt sich nur abwenden, wenn du aus deinem Vermögen neue Sicherheiten einbringst.
1: Warum ich? Das ist doch wohl jetzt deine Aufgabe.
2: Leider sind Sicherheiten in einer Höhe zu leisten, die den Verfügungsrahmen dessen, was mir das Gesetz erlaubt, weit überschreiten.
1: Interessant. Über wie viel reden wir?
2: Über einen zweistelligen Millionenbetrag.
1: Und warum sollte ich so viel Geld in ein offenbar marodes Bankhaus stecken?
2: Unter anderem deshalb, weil dein Herr Vater das gesamte Vermögen der Fürstin Wolkonski dieser Bank anvertraut hat.
1: Was habe ich damit zu tun?
2: Sie würde alles verlieren, was sie besitzt. Alles.
1: Mhm. Was schlägt Gontram also vor?
2: Dich für volljährig erklären zu lassen und dann das Geld zu investieren.
1: Nein.
2: Nein? Aber...
1: Warum sollte ich mich für so etwas Unwichtiges für mündig erklären lassen? Ich fühle mich sehr wohl, so wie es jetzt ist. Es ist ein beruhigendes Gefühl, dass du noch 2 Jahre alles zu meinem Besten entscheiden wirst.
2: Die Fürstin Wolkonski ist immerhin deine Patentante.
1: Na und? Sie wird doch sicher gewusst haben, dass es ein Risiko gibt, wenn sie meinem korrupten Vater ihr gesamtes Vermögen anvertraut. Es ist durchaus nicht mein Bestreben, große und gute Werke zu tun.
2: Aber du...
1: Mehr habe ich zu diesem Thema nicht zu sagen. Guten Appetit.
2: Guten Appetit. Justizrat Gontram schrieb daraufhin der Fürstin einen langen Brief.
4: Mir wird ganz schwarz vor Augen.
5: Aber was bedeutet das denn alles, Fürstin?
4: Dass wir Bettler sind, liebe Frieda. Das bedeutet es.
5: Ach nein, ganz so schlimm wird es sicher nicht kommen. Immerhin bleibt Ihnen, wenn ich das richtig verstanden habe, Ihre Bonner Villa und im besten Fall auch das Schlösschen am Rhein. Zudem verfügen Sie noch über die Zinsen aus dem ungarischen Weingut und über Olgas russische Rente.
4: Gut und schön, aber davon werden wir unmöglich beide Wohnsitze unterhalten und vor allem leben können.
5: Wir müssen versuchen, das Fräulein umzustimmen, so wie Papa es Ihnen im Brief rät.
4: Dieser alte Esel, hätte ich bloß damals nicht auf ihn gehört. Er war es, der mich beschwatzt hat, meine finanziellen Geschicke in die Hände dieses widerwärtigen Schuftes zu legen.
5: Olga und ich werden sofort nach Lendenich fahren und mit dem Fräulein zu reden versuchen.
4: Ich kann nur hoffen, dass ihr Erfolg haben werdet. Andernfalls sehen wir alle drei einer düsteren Zukunft entgegen.
2: Versuchen Sie nur Ihr Glück. Mein Reden hat bisher leider nichts genützt.
1: Was hat sie denn genau gesagt, Herr Braun?
2: Dass sie meine Vormundschaft sehr zu schätzen wisse und auf keinen Fall gedenke, der Fürstin wegen darauf zu verzichten.
1: Das darf doch alles nicht wahr sein.
5: Ist sie denn überhaupt willens, uns zu empfangen?
2: Oh ja. Als sie sich telefonisch ankündigten, habe ich sie über ihr Kommen informiert. Sie sagte, dass sie ihr herzlich willkommen seien, da sie seit Monaten ja bereits in reger Korrespondenz mit ihnen beiden stehe.
5: Oh, ist das wahr, Olga? Du hast ihr geschrieben?
1: Ich Ja, ein paar Mal. Ich kondolierte

0: Hier und...
1: Lüg doch nicht. Wie lange geht das schon so? Hinter meinem Rücken.
0: Du schriebst dir doch auch, wie wir gerade gehört haben. Endlich weiß ich, warum du immer so lange in deinem Zimmer verschwunden bist.
2: Ich werde die Damen wohl besser jetzt allein lassen. Alraune wird gleich zu ihnen kommen.
1: Ich verstehe das nicht. Habe ich dir nicht immer geholfen, Olga? Bei all deinen Liebschaften? Und das alles nur, um in deiner Nähe sein zu können. Ich verlange ja nicht viel. Nur leg mir bitte diesmal kein Stein in den Weg.
0: Ich soll zu deinen Gunsten verzichten.
1: Mir zuliebe, ich bitte dich.
0: Nie im Leben! Wir haben beide die gleiche Chance. Und ich gedenke, die meine zu nutzen.
1: Der Kampf ist sowieso ungleich, denn du bist die Schönere.
0: Gut, dass du wenigstens das einsiehst, Frieda Gontram.
1: Wenn es mir gelingen würde, das Fräulein umzustimmen und ich dir und deiner Mutter dadurch die Millionen rette, willst du mir dann freie Bahn lassen?
0: Ha. Wenn ich die Wahl zwischen den Millionen und Alraune hätte, wüsste ich mich zu entscheiden. Es tut mir leid für dich, meine Liebe, aber ich werde ganz bestimmt nicht kampflos das Feld räumen.
1: Für dich ist sie doch nur eine deiner Launen. Aber mir bedeutet sie alles.
0: Oh ja, du bist natürlich in verzehrender Liebe zu ihr entbrannt. Es ist noch nicht lange her. Da verfolgtest du nur mich mit deinen Anträgen.
1: Hör auf.
0: Nein, du hörst auf. Wir werden vielleicht auch beide verzichten müssen. Hast du schon mal daran gedacht?
1: Ich...
3: So erregt, meine Damen.
0: Alraune, meine Liebe.
3: Olga, es tut mir ja so leid, dass ich dir und deiner Mutter nicht helfen kann.
1: Warum kannst du das eigentlich nicht?
3: Ehrlich gesagt, mag ich einfach nicht. Glaubst du, dass deine Mama sehr darunter leiden wird?
0: Oh, nein, sie hat ja noch ihre Bonner Villa und das Schlösschen am Rhein.
3: Ich danke dir. Dein Vater, liebe Frieda, hat mir nämlich die schrecklichsten Bilder vom Ruin der Fürstin vor Augen gemalt.
0: Oh, ach was, das ist doch alles nichts als Unsinn.
1: Ich fürchte, mein Vater hat recht. Der Zusammenbruch wird unvermeidlich sein. Über kurz oder lang wird die Fürstin das Schlösschen nicht mehr halten können.
0: Oh, aber das macht doch nichts. Wir sind sowieso nur sehr selten dort.
1: Sie wird ihren gesamten Haushalt auflösen müssen. Es wird schwer für sie werden, sich an die veränderten Verhältnisse zu gewöhnen. Ob sie sich noch ein Automobil wird leisten können, halte ich für sehr zweifelhaft.
3: Oh, wie schade, wie schade.
1: Sie wird ihre komplette Dienerschaft entlassen müssen.
0: Hör jetzt auf damit, Frieda!
3: Und du? Wirst du dann noch bei ihr bleiben?
1: Ich? Aber gewiss doch.
3: Och, wie bedauerlich. Denn ansonsten hätte ich dir angeboten, hierher zu mir zu ziehen.
1: Was?
0: Aber das...
3: Dieses alte Haus ist so entsetzlich groß. Und ich muss gestehen, ich fühle mich oft einsam und sehne mich nach ein bisschen menschlicher Wärme.
1: Du würdest mir erlauben, hier einzuziehen?
3: Gewiss doch.
0: Nein! Frieda muss bei uns bleiben. Sie darf meine Mutter jetzt nicht verlassen. Nicht in dieser Situation.
1: Ich war nie bei deiner Mutter. Ich war bei dir.
0: Das ist doch alles einerlei. Dass du hier bleibst, möchte ich jedenfalls nicht.
3: Und wenn Frieda ausnahmsweise einen eigenen Willen hat, was dann, Olga?
0: Sie würde mich nie verlassen. Sag es ihr, Frieda. Sag ihr, was ich dir bin.
3: Ich nehme niemanden auf, der nicht aus freien Stücken zu mir kommt. Ich habe deinen kleinen Bruder so lieb gehabt. Gerade heute erinnerst du mich sehr an ihn. Was war er doch für ein wunderschöner Jüngling. Ich habe ihn oft geküsst. Wusstest du das eigentlich?
1: Nein.
3: Seine Lippen, sie waren so weich und warm. Deine scheinen mir fast noch schöner zu sein. Willst du bei mir bleiben?
0: Frieda!
1: Es tut mir so leid, Olga.
0: Nein, dir! Dir wird das noch leid tun! Mein Wagen! Sofort!
1: Olga!
3: Lass sie. Sie wird sich schon wieder beruhigen. Und wenn nicht, ist es auch egal.
4: Frieda Gontram bezog noch an diesem Tag ein Zimmer neben dem von Alraune.
2: Im Haushalt der Fürstin werden sie schmerzlich vermisst. Wie man mir mitteilte, geht dort alles drunter und drüber, seit die Bank die Zahlungen eingestellt hat und der gesamte Besitz nun nach und nach versteigert wird. Hier, lesen Sie selbst.
1: Ich will nichts wissen davon.
2: Olga hat versucht, sich das Leben zu nehmen.
1: Um Himmels Willen. Lebt sie?
2: Ja, sie lebt. Sie ließ sich zum Rhein fahren, sagte dem Chauffeur, dass sie ein Stück an der Promenade spazieren gehen wolle und stürzte sich dann in die Fluten. Ein mutiger Fährmann sprang ihr nach.
1: Wie geht es ihr?